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4: Herzlich willkommen beim Frosin. Am Mikrofon begrüßt Sie Annetta Trimis. In der heutigen Sendung sprechen wir über Prosvika in Athen. Ein Ort, der weit mehr ist als nur ein Wohnkomplex. Ursprünglich für griechische Geflüchtete aus Kleinasien errichtet, ist Prosvika bis heute ein Symbol für solidarisches Leben, Gemeinschaft und den Umgang mit städtischem Raum. Doch Prosvika und mit ihm seine BewohnerInnen stehen vor einer großen Herausforderung. Die griechische Regierung plant, und das nicht zum ersten Mal, die Gebäude abzureißen, um dort neue Wohnblöcke zu errichten. Die solidarische und horizontal organisierte Community wäre damit am Ende. Diese will das nicht hinnehmen und fordert deswegen mehr Transparenz und den Erhalt von Prosvika. Ich sprach mit Dimir vom Solidaritätsnetzwerk Save Prosvika. Er hat selbst einige Zeit dort gelebt und ist nun, obwohl sein Lebensmittelpunkt mittlerweile in Wien ist, oft in Athen und noch immer Teil der Gemeinschaft. Im Gespräch beleuchtet er verschiedene Perspektiven: die historische Bedeutung der Anlage, ihre soziale und politische Rolle in der Gegenwart, wie das gemeinschaftliche Leben dort organisiert ist und was es für die BewohnerInnen bedeuten würde, wenn Prosvika tatsächlich staatlichen Umgestaltungsplänen weichen müsste. Das Gespräch ist auf Englisch.

0: Das war das heutige Frosin. Wir sprachen mit Dimir vom Solidaritätsnetzwerk Safe Prosvigica. Die beiden Lieder, die zu hören waren, brachte er zum Gespräch mit. Eines war auch der Wunsch von Aristoteles, welches sich seit Februar 2026 im Hungerstreik befindet, um auf die Forderungen der Gemeinschaft aufmerksam zu machen. Die Lieder waren Janos Afgerinos, Antarctico und Antipina und Social Waste, Vathane Detha Dan Decapende. Weitere Informationen zu Prosvigica finden Sie auf saveprosvigica.gr und weitere Informationen zur Sendung unter froh.at oder im Archiv der Freien Medien Österreich unter CBA Media. Mein Name ist Annetta Trimis und ich bedanke mich fürs Zuhören.
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0: Lilith Hakbeyan ist die Choreografin, die zu uns kam, eigentlich aus Hannover nach dem Choreografiewettbewerb. 39. Ausgabe war das und das große Jubiläum von dem Choreografiewettbewerb ist jetzt kommenden Samstag genau, das ist der gleiche Termin wie die Premiere, das ist die 40. Ausgabe, das ist das älteste Choreografiewettbewerb und mit sehr vielen Teilnehmerinnen und auch das höchst dotierte Wettbewerb. Und Lili zeigt ihre Arbeit jetzt am Samstag.
1: Eben zu hören Lilith Hakbeyan, die Choreografin und Regisseurin des Stücks, vorgestellt von der Dramaturgin und Leiterin der Sparte Tanz am Landestheater Linz, Roma Janus. Die beiden haben nun mit dem Tanzensemble und inspiriert von Jean-Paul Sartres Buch »Das Spiel ist aus« das gleichnamige Tanzstück auf die Bühne im Musiktheater gebracht, zentrale Fragen des Dramas etwa nach dem freien Willen und einem zweiten Leben bekommen durch Bewegung und Körperausdruck in einen Gegenwartsbezug.
0: Ja, Lilith.
2: Ja.
0: It was your idea, the title, the piece, from Jean-Paul Sartre, how it came to that? Wie kam es zu dieser Idee? Was war die Interpretation, Inspiration?
2: Yeah. I think how that idea came, because one of the first pieces that I ever create was also from Jean-Paul Sartre, that was much smaller. It was the No Exit, and I was very familiar to his way of writing, and I think the dynamics that he builds between people are quite interesting to use it in a dance performance, I think. And another thing that I was really attracted, no one ever used this film script and this book to make a ballet. Yeah, so no one ever did that. And that was interesting for me to do something that is not yet done. Yeah, it was not Hamlet. Yeah, it was not something that people did 1,000,000 times. But I was interested to dig into something and make something new. And I also think in that book he touches themes that are very, very relevant today still. Yeah, he talks about love and he talks about second chance. He talks about choices and how still like social circumstances make

0: als moderne Tanzinterpretation des Sartre-Klassikers Jean-Paul Sartre hat Das Spiel ist aus während des Zweiten Weltkriegs geschrieben. In der Handlung zentral sind zwei Personen, Pierre der Revolutionär und Yves, eine Frau aus der Gesellschaft, sterben zur gleichen Zeit durch Gewalt in einem imaginären faschistischen Staat. In der Zwischenwelt der Schatten, der Unterwelt, begegnen sie sich zum ersten Mal und verlieben sich leidenschaftlich ineinander. Der Wunsch, einander noch einmal im Leben zu begegnen, wird erfüllt. Die Zeit scheint zurückgedreht und beide erhalten eine zweite Chance, die Möglichkeit, noch einmal ins Leben zurückzukehren. Doch diese Rückkehr ins Leben ist an Bedingungen geknüpft. Pierre und Yves dürfen nur dann weiterleben, wenn es ihnen gelingt, innerhalb von 24 Stunden uneingeschränktes Vertrauen zueinander zu entwickeln und ihre Liebe gegen alle Widerstände zu behaupten. Doch schon bald werden sie von Konflikten und Verpflichtungen ihres früheren Lebens eingeholt.
1: An dieser Stelle möchte ich auch dazu sagen, der Grund, warum das Skript nicht für Tanz verwendet worden ist, ist wahrscheinlich auch der, dass man normalerweise dafür keine Rechte bekommt. Und ich muss an dieser Stelle sagen, dass es uns gelungen ist, diese Rechte zu bekommen. Und zuerst habe ich eine Absage bekommen für die Rechte vom Revolt Verlag in Deutschland, also die Vertreter. Es gab die Idee, ich habe gleichzeitig aber auch Paris angeschrieben. Und auch die Urheber und auch die Erben, ja, von Sartre. Und in dem gleichen Moment, wo ich aus Deutschland die Absage bekommen habe, habe ich dann eine Nachfrage aus Paris bekommen. Ja? Aber wie soll das dann sein? Wie wird das Stück dann aussehen? Was wollt ihr damit machen? Und dann habe ich die ganz viele Fragen beantwortet und habe gesagt, wir wollen daraus eigentlich ein Tanzstück machen und es wird nicht gesprochen. Und sie haben gesagt, ja, gut, ihr bekommt die Rechte, solange ihr nicht sprecht, den Text spricht. Und wir wollen dafür das Video haben von dem Stück. Wir wollen sehen, was ihr daraus gemacht habt.
2: I work very closely to his text. But it's not going to be visible, or you are not going to hear, and I think that was what also was the point from the Verlag, that we shouldn't use it verbally, but we are bringing that within a body language. Almost everything that it's in that book, actually, or trying at least. Mm. Yeah, just like any other dance performance, you know, if. If you watch Romeo and Juliet, yeah, it's also a book, but you will not hear people speaking anything in a dance performance. So it's the same game in this one. Yeah, we are trying to bring a narrative and to show it in a deep body language in a way, that comes from the core.
0: Ästhetisch wie inhaltlich wird die zeitgenössische Umsetzung der Geschichte zweier Menschen, die eine zweite Chance erhalten, in die Gegenwart geholt. Das Stück lädt das Publikum ein, über heutige Formen von Entscheidung, Verantwortung und Hoffnung nachzudenken. Hintergrund und Rahmen für den Tanz sind das Bühnenbild und die Kostüme von Falco Herold und Malte Lübben und natürlich die Musik von Samuel van der Weer.
3: Ja, also erst einmal, was den Raum angeht, ich mache jetzt zum ersten Mal mit Lilly Tanztheater. Also ich habe bisher überwiegend in der Oper gearbeitet und im Schauspiel, überwiegend Oper. Und da gab es schon ab und zu auch Tanztheater mal, aber eher so als szenenweise. Und das ist das erste Mal, dass ich eine ganze Erzählung sozusagen mit gestalten darf, die ausschließlich nonverbal funktioniert. Da bin ich sehr dankbar eigentlich, diese Möglichkeit, das hier zu machen zu können. Und erst einmal gehe ich dann natürlich erst einmal ran, wie an jedes andere Stück auch, indem ich den Text lese und dann die Regisseurin oder die Choreografin oder den Choreografen, Regisseur kennenlerne und dann dann reden wir halt übers Stück und so. Und es gibt natürlich bestimmte Einschränkungen, glaube ich, was Tanz angeht. Zum Beispiel sollte der Boden irgendwie nicht allzu rutschig sein. Solche Sachen. Und dann habe ich versucht, das Stück auf den Kern zu reduzieren, worum es eigentlich geht. So weit zu reduzieren, bis es nicht weiter reduzierbar ist, glaube ich. Und das war in dem Fall, da es ja um eine Trennung geht zwischen zwei Welten, zwischen Leben und Tod oder zwischen Diesseits und Jenseits, war da irgendwie relativ schnell klar, dass man eine visuelle Übersetzung braucht. In dem Fall ist es einfach eine Mauer oder eine Wand, die sich dann auch bewegen kann. Und das hat sich dann im Gespräch mit Lilith schön ergeben, was sie alles noch können muss, um eben auch praktisch zu sein und nicht nur ein Hindernis. Umgeben ist dann diese Wand von einem möglichst hermetisch aussehenden Raum, eine Bleikammer sozusagen, die für beides steht, für das Leben und für den Tod, weil ja die Idee von Sartre ist, dass das Jenseits nicht viel anders ist als das Diesseits. Es gibt in dem Sinn keine Erlösung und keine Befreiung eigentlich. Und dann habe ich ein Modell gebaut, Fotos gemacht und dann haben wir uns getroffen in Berlin und so und kommuniziert. Und vielleicht daran anknüpfen, was du gesagt hast, was ich wirklich faszinierend finde am Tanz, aber auch mit deiner Arbeit, ist, dass es tatsächlich um die Individuen geht, also um die Tänzerinnen und Tänzer. Das ist in der Oper nicht immer so. In der Oper macht man Don Giovanni, und wer den Don Giovanni singt, wird nicht erst im Laufe der Proben entschieden, sondern meistens hat Don Giovanni die Rolle schon 20 Jahre lang gesungen und kennt die in- und auswendig. Und dadurch passen nicht immer, sagen wir mal, die Rollen zu den Figuren. Und hier, dadurch, dass das zusammen entwickelt wird erst, ist es natürlich anders. Dass hier sozusagen die Individuen die Rollen erst erschaffen. Und das ist ein faszinierender Prozess.
1: Ja, und du machst hier auch Video. Wie wichtig ist Video in dem Stück? Und was für eine Funktion hat hier?
3: Ich habe, wenn ich so Tanztheater gesehen habe, das sagen wir eine gleichzeitig, also das nicht nur eine abstrakte Form ist, sondern eben auch eine Geschichte erzählen soll, habe ich manchmal so das als nicht so erfahrener Zuschauer Schwierigkeiten gehabt, der Handlung zu folgen. Wenn man gewohnt ist, dass eben das im Sprechtheater, dass man versteht, wer ist, weil das ist dann natürlich auch eine Frage ans Kostüm dann gleich. Ne? Das Kostüm hilft dann natürlich auch sehr, die Rolle oder die Geschichte lesbar zu machen. Und das Video hatte dieselbe Funktion, also die Geschichte lesbar zu machen. Und letztlich benutzen wir einfach das Video, um eine Hilfe zu geben, glaube ich. Und natürlich, um Atmosphäre noch zu erzeugen und so weiter. Aber es hat auch eine ganz klare narrative Funktion. Ohne zu viel zu verraten.
1: Ich bin auch sehr glücklich über das Ergebnis. Ich meine, so ein Stück in der Blackbox. Also wir haben viele tolle Projekte bereits gemacht, aber es hat schon hier eine Qualität, die nicht alltäglich ist, auch an so einem Theater wie hier. Und ganz besonders nicht im Tanz, wo man so viel Raum eben nicht nur der Choreografie, aber eben auch dem Narrativ, dem Bühnenbilden, Videoarbeit und auch den Kostümen. Und Malte, du hast ja bereits im Tanz, Tanzperformance gearbeitet und bringst du hier deine Erfahrung ein und wie arbeitest du hier mit den Kostümen und wie war hier dein Zugang?
4: Ganz eng auch mit Lilith.
1: Ja.
4: Ganz eng mit Lilith und und das ist auch unabdingbar, meiner Meinung nach, mit dem Choreografen zu arbeiten. Weil er hat ja selber eine starke ästhetische Idee und seinen eigenen Stil auch. Und das, irgendwie ist es schön, wenn sich das dann irgendwie ergänzt, wenn man das schafft, dass man so schaut und guckt. Und dann dazu, das ist die eine, also diese ästhetische Vorstellung. Dann hat man die dramaturgische Idee und dann hat man ja auch noch die Tänzer, die sind ja auch noch da. Und die sehen auch alle anders aus und sind alles andere Typen. Und ich finde, das ist das Schöne dann eigentlich, das kostet Nerven, aber auf der anderen Seite ist es so schön, dann so individuell ein bisschen zu schauen, dass es irgendwie für den Tänzer auch stimmt, für die Figur dann stimmt und dazu wird dann. Das sind so Sachen, weil es so wenig ausgedacht ist. Schon vorher so ein Bild, innerliches Bild ist da, aber schlussendlich ist es dann immer dann, wenn es auf dem Körper ist, nochmal speziell, muss man schauen. Das ist anstrengend, aber irgendwie macht das total Spaß.
2: Yeah, I don't know. When I go to the theater, you know, me personally, I don't like to read and I need to understand everything. I don't read, I don't do anything. I go and yeah. I watch a performance and, you know, and what is this performance going to give me? Or I like to trick my mind. What am I going to understand out of this? But I know there is a lot of people that really want to understand the story and actually have a problem understanding a dance performance, especially when it's a narrative. And I think that's why we have costumes and video to push this little bit to be more understandable, because I think I pushed it to a limit of a very contemporary way of telling the story. And I think for some people it might be a little difficult to understand. I'm not sure. But yeah, it's a quite abstract piece, which I think is very necessary to do today. I wouldn't like to tell everything literally. Yeah, that's for me, it's finished, this era. I don't know, at least in the dance performance. So it would definitely help, no, if people read the book.
3: I think yeah, that's it's a fun read, you know, can read it in an hour or so. So. And it's originally written for a movie, of course. It's not a
2: It's a film
3: theater.
2: Script.
4: And I think it's also always two kinds of understanding. One is the theoretical, and the other understanding is the emotional understanding. Mm-hmm. And I think this dance has a lot to do also with emotional understanding.
2: Mm-hmm. In the past, yeah. Yes, for sure.
1: And now I'm coming to the music. So what you can share about the music?
5: So it's my third or fourth time now working with Lilith. We've kind of established also a collaboration of sense. I think we like electronic music, and I think the its main purpose is to provide this like driving atmosphere always. I think that we're always looking for this sense of like pressing or some sort of urgency that comes from the music. Yeah. In this one, there's some really fun moments where we transition from Shostakovich piece of music that we use, for example, and then we kind of manipulate it and obscure it in a way that it's very unrecognizable, and then it pops out through, and then it transforms into something else entirely, and I think it was kind of that shifting between two worlds also that we speak about in the book, like this sense of afterlife and kind of coming back to the real world. So that was an inspiration for creating the score as well. It's supposed to be loud. It fits the movement quality, I think. It's quick and it's dynamic and, in a sense, overwhelming. Lilith likes loud volume. I'm also here to kind of limit how loud we go musically. Yeah. Oh, and I think music contributes a lot to the transitions in this work between scenes to create space within the score and kind of signify these like transitions between spaces or moments in time.
0: Der Mensch ist dazu verurteilt, frei zu sein. Das Stück Das Spiel ist aus von Jean-Paul Sartre, der Philosoph des Existenzialismus, wurde nun von Lili Takobian als Tanz inszeniert. Die Fragen um radikale Freiheit oder die Last der Verantwortung, die mit ihr einhergehen, überwinden dabei kulturelle Debatten durch die Kunst und ermöglicht damit eine neue Sichtweise durch die Mittel der Ästhetik.
2: It's actually a really big space. Like you know, we put everything out. Yeah, ich will nicht viel verraten, aber
3: we went to the maximum, I think. That's the maximum. Wir haben die größte Fläche, die möglich war, rausgeschnitten aus der Blackbox.
2: Yeah, actually it's a really big space, but also with the, you know, with the stage set, with the Bühnenbild, it has also something that it's sometimes pressing, and that fits very much the narrative and what Sartre is also writing there, I think. So it has really space, but sometimes it's also very pressing. And I think that, it's the social repressment and what do people do with that, you know? And I think it's actually great that you know, your public
5: helps.
2: Is going to sit here,
5: yeah.
2: and the dancer is here.
5: Yeah.
2: It's quite beautiful, I think, for such a piece. Yeah.
3: So, front row.
5: yeah.
3: would be good.

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Einen schönen guten Morgen bei Senioren machen Radio. Sie hören die Sendung Literarische Plauderei und es begrüßt Sie sehr herzlich Anna Leimer am Mikrofon und Sieglinde Fürstelberger an der Technik. Sie hören uns auf Radio Froh auf der Welle 105,0. Ja, und vielleicht haben Sie die Melodie noch erkannt, die wir jetzt am Anfang gespielt haben. Sie hieß »Morgens um sieben ist die Welt noch in Ordnung«. Das war die Titelmelodie eines Films und dieser Film und auch die Bücher waren einmal vor längerer Zeit schon sehr populär. Ja, ich habe mir heute ein buntes Programm vorgenommen und ich habe gedacht, ich hatte ja schon verschiedene Schriftstellerinnen bei mir zu Gast und von denen möchte ich jetzt jeweils ein paar Kostproben lesen. Anfangen möchte ich mit meiner lieben Bekannten Frau Maria Pammer, mit der ich lange Jahre in der Bibliothek Heiliger Geist zusammengearbeitet habe. Sie hat diese Bibliothek zuletzt ja auch geleitet, leider gibt es sie nicht mehr. Liebe Maria, falls du uns jetzt zuhörst, wir wünschen dir einen recht schönen guten Morgen. Und die Maria hat zwei Bücher veröffentlicht. Das erste hieß »Zertritt nicht die Blumen« und das zweite, aus dem ich jetzt vorlesen werde, heißt »Wer zuhört, schaut die Tiefe«. Und wir kommen ja jetzt wieder zur Urlaubszeit und darum habe ich mir zwei Sachen ausgesucht, die mit schönen Plätzen zu tun haben, zu denen man hinfahren kann. Das erste, das ist mehr so eine Reflexion über sich selbst und heißt Malta. Zurückziehen, Kraft schöpfen, auf zu neuen Ufern. Sehe ich mich als schäumende Gicht oder bleibe ich der Fels in der Brandung? Und nun lädt sie uns ein zu einem Frühstück in Venedig. Zugegeben, üppig war es nicht gerade. Harter Toast, eine Scheibe Wurst, Butter und ein wenig Marmelade. Der Kaffee nicht berühmt, der Orangensaft durchsichtig. Aber dieses Plätzchen, hier hätte ich auch verkohlte Schuhsohlen mit Streichwurst genossen. Auf die glasüberdachte Terrasse des Hotels fielen die ersten Sonnenstrahlen. Die Nebentische waren noch nicht besetzt, wir sind Frühaufsteher. Rechts von uns legten am Pier von San Zaccaria die ersten Boote an. Noch keine Touristen. Venezianer oder besser gesagt Insulaner mit Aktentaschen eilten zu ihren Arbeitsplätzen. Verspätete Fischerboote zogen vorbei, schwer beladene Kähne mit Gemüse und Obst drehten dem Canale Grande zu. San Giorgio Maggiore lag im hellen Morgenlicht direkt unter uns und weit draußen schloss sich schob sich ein weißer Passagierdampfer, wie von einer unsichtbaren Faden gezogen, durch den Dunst. Ich konnte mich nicht satt sehen. Der Kaffee war kalt, es war nicht schade darum. Die Boote kamen nun immer häufiger, die Vaporettos tuteten, und durch den immer größer werdenden Lärm hoben sich klar
und feierlich die Glocken von San Marco. Ich war glücklich. Ich warf die Wurst einer vorbeistreunenden Katze zu, sog die Meeresluft langsam durch die Nase und war für alle Schandtaten bereit. Was sollte an so einem Morgen noch schiefgehen?

Und nun kommen wir zu einer Dame, die mich voriges Jahr auch in der Juni-Sendung besucht hat. Die Rede ist von Frau Ilse Maria Bachel. Und sie hat unter anderem auch ein kleines Büchlein herausgebracht mit dem Titel Blattgeflüster. Und daraus haben wir auch verschiedene Sachen vorgelesen. Und darin kommt eine Geschichte vor, die mir sehr gut gefallen hat, die wir damals nicht gelesen haben, weil sie zu lang war. Und ich werde Ihnen jetzt diese Geschichte vorlesen und wir haben wieder ein bisschen Musik dazwischen, also es ist noch nicht aus, Sie kennen das ja schon. Die Geschichte heißt Das Märchen von der Schönheit. Eine schwere Zeit zog ins Land. Es herrschte Krieg und die Männer waren schon lange auf Feldzügen und fern von zu Hause. Die Frauen hatten die ganze Last der Arbeit zu tragen. Gleichförmig verrann die Zeit, ohne jegliches Vergnügen. Manche brave Bäuerin seufzte. Ach, käme doch mein Mann endlich zu mir zurück. Doch ein weiteres Jahr ging vorüber. Die jungen Mädchen wuchsen heran, frisch, mit makelloser Haut, leuchtenden Augen und weiß blitzenden Zähnen. Aber die Not und die Mühsal ließ sie vor der Zeit altern. Ihr rosiger Teint wurde fahl, der Gang schleppend, und bei der einen oder anderen wackelte ein Zahn und fiel aus. »So eine Verschwendung«, murmelte die Dorfälteste. »Wer soll uns denn die Kinder gebären, damit unser Dorf nicht ausstirbt?« Eine Gruppe von Greisen, die vor dem Wirtshaus in der Sonne saßen, schüttelten die Köpfe. Denn auch sie wussten keinen Rat. Sie waren die einzigen Männer im Dorf. Zu alt für den Dienst an der Waffe. Sie waren aber auch zu alt für die Liebe, mit ihren gichtigen, gekrümmten Körpern und der versiegten Manneskraft. Wenn eine Frau aus dem Dorf von den Freuden der Liebe sprach, die sie in den Armen ihres Mannes genossen hatte, so klang das für die Jungfrauen wie ein Märchen aus längst vergangener Zeit. Neben der schweren Arbeit waren diese Erzählungen aber das Einzige, was die Frauen träumen ließ und ihre Sehnsucht entfachte. Dem grauen Dorf mit am grauen Fluss mit dem grauen Alltag stand ein stolzes Schloss gegenüber. Es war auf einem Hügel erbaut, die Mauern bewachsen mit einer blühenden Rosenhecke. Die Dorfälteste wusste zu berichten, dass der Schlossherr, ein stolzer Graf, in den Krieg gezogen und sein Schicksal ebenso ungewiss war wie das der männlichen Dorfbewohner. Der Sohn, bei seines Vaters Aufbruch noch ein Knabe von 15 Jahren, sei aber zurückgeblieben und müsse nun mittlerweile zu einem stattlichen Jüngling herangewachsen sein. Um diesen jungen Mann rankten sich bald allerlei sehnsuchtsvolle Gerüchte. Wenn die Frauen in den Abendstunden am Spinnrad saßen und es drehten, dann drehten sich die Erzählungen nur mehr um den Grafensohn. Wie schön er sein müsse, jetzt in der Blüte seiner Jahre. Sie beschrieben sein glänzendes, blondes Haar, seinen vollendeten Körper, und manch eine Maid konnte die ganze Nacht kaum schlafen, Schlaf finden bei dem Gedanken an ihn.

Schließlich ergriff die weise Alte das Wort. Da keiner von uns Frauen erlaubt ist, das Schloss zu betreten, wollen wir das Fischbärchen aus dem Weiher zur Insel schwimmen lassen. Es soll sich dort am Ufer tummeln und uns und warten, bis es den jungen Mann zu Gesicht bekommt. Dann sollen die Tiere uns berichten, ob sein Aussehen unserer Vorstellung entspricht. Sollte es so sein, dann werden wir schon Wege finden, dass unsere schönsten Mädchen zu ihm gelangen. Vielleicht müssen wir ihn aber auch entführen und in unser Dorf bringen. Die anderen Frauen waren erschrocken über diese kühnen Gedanken, sahen aber schließlich ein, dass es die einzige Möglichkeit war, um das Dorf vor dem Aussterben zu schützen. Man holte das Karpfenbärchen aus dem Weiher, brachte es zum Fluss und setzte es in den Fluten aus, mit dem klaren Auftrag, den Sohn des Grafen auszukundschaften. Die Fische schwammen zur Insel, dümpelten im Wasser, bis der Jüngling erschien. »Er ist wirklich schön«, sagte die Karpfenfrau. »Ja, du hast recht. Und schau nur auf die kostbaren Gewänder, die er trägt. Nur ein wenig traurig schaut er drein. Lass uns zurückschwimmen und den Frauen Bericht erstatten.« Lass uns zurückschwimmen und den Frauen Bericht erstatten. Stimmte der Karpfenmann ihr zu. Danach werden sie uns aber wieder einsperren in den kleinen Teich, wo wir doch jeden Tag hier im Fluss schwimmen können, sagte seine Frau. Du bist eine kluge Gemahlin. Lasst uns stromaufwärts schwimmen und unser Leben genießen, warf der Mann ein. Und sie schwammen davon und dachten nicht mehr an die Frauen. Diese warteten und warteten, zuerst mit Geduld, dann schon erbost, aber die Fische kehrten nicht zurück. Lasst uns den Falken aus dem Käfig holen. Er soll zum Schloss fliegen und uns danach vom Grafensohn berichten, schlug die weise Frau vor. Gedacht, getan. Der stolze Vogel, anfangs noch etwas scheu, und nicht daran gewöhnt, erhob sich in die Lüfte, schwang sich in die Luft und schwebte über dem Schloss. Als er den jungen Mann in seinen schönsten Gewändern sah und erspähte, war er geblendet von dessen Schönheit. Er wollte seinen Auftraggeberinnen zurückfliegen und ihnen berichten. Aber da blickte der Grafensohn zu ihm empor, hob seinen behandschuhten Arm und zeigte auf ihn. Da erinnerte sich der Raubvogel an die Falkenjagden des Grafen, an denen er teilgenommen hatte, und eine diffuse Angst vor der engen Lederkappe und den dunklen Käfig überkam ihn, und er flog schließlich davon.
Die Frauen aber warteten und warteten geduldig und vergeblich. Nun begannen sie sich in ihr Schicksal zu fügen. Bei der schweren Arbeit dachte die eine oder die andere Frau noch an den unerreichbaren jungen Prinzen und daran, dass er vielleicht sie es gewesen wäre, die er ausgewählt hätte. Einige versuchten es mit Selbstschutz und redeten sich ein, dass er vielleicht unappetitlich und hässlich sei. Noch 2 Monate gingen ins Land. Da bewegte sich ein müder Haufen abgerissener Gestalten auf das Dorf zu. In den Jammergestalten erkannten die Frauen ihre Männer, die aus dem Krieg zurückgekehrt waren. Vorsichtig gingen sie auf sie zu und umarmten sie. Die weise Frau gab ihnen den ganzen Vorrat an Heilkräutern und Wundsalben, den sie besaß. Nach und nach genasen die Heimkehrer, wenn auch dem einen oder den anderen für immer ein Arm oder ein Bein fehlte. In den Augen der Ehefrauen und Mütter waren sie jedoch schön. Und wenn sie nicht gestorben sind, dann leben sie heute noch. Ob sich später Nachwuchs eingestellt hat, davon hat man mir nicht berichtet. Aber ich bin mir dessen ganz sicher.

Nun kommen wir wieder zu einer guten Bekannten von mir, mit der ich früher beim Linzer Theaterclub gespielt habe. Die Rede ist von Frau Eva Pupp. Und sie hat einmal ein Büchlein geschrieben mit dem Titel Allerlei Liebe und Männer. Und um die Liebe geht diese Geschichte. Liebe. Über die Liebe gibt es bekanntlich die unterschiedlichsten Meinungen. Was für den einen schon große Liebe ist, ist für den anderen noch lange nicht Liebe. Liebe lässt sich nicht erklären. Auch der sie erlebt hat, kann nur versuchen, sie annähernd zu beschreiben. Gibt es Schöneres als die Liebe? Nichts ist so grausam wie die Liebe. Liebe deinen Nächsten wie dich selbst. Jeder schreibt und spricht über sie und macht ihr Damdam um die Liebe. Man kann über sie noch so viel diskutieren, philosophieren, nachstudieren. Sie bleibt doch nur ein Wort, das etwas Gegenständliches beschreibt. Ein Abstraktum. Etwas Nicht-Gegenständliches natürlich beschreibt ein Abstraktum. Natürlich habe ich mir auch über die Liebe Gedanken gemacht und bin dabei zu folgender Erkenntnis gekommen. Die Liebe ist wie ein Roulette-Spiel. Der Einsatz ist meistens hoch, der Gewinn oft nur mäßig, aber der Verlust immer schmerzhaft.

noch eine heitere Begebenheit über die Liebe von Eva Bubb. Mann lässt sich etwas einfallen. Bisher war ich überzeugt, dass es der alleinstehende Mann leichter als die Singlefrau hat, um unter die Haube zu kommen. Anscheinend ist das aber nicht so. Mann muss sogar kreativ werden und sich etwas Besonderes einfallen lassen, wenn er nicht alleine bleiben will. Als ich neulich vor dem Bankomaten stand, um mir Geld abzuheben, pickte da dort am Automaten ein Zettel. Mit flotter Handschrift stand geschrieben: Bin 50 Jahre und suche eine Freundin. Sie soll schlank und hübsch sein. Wenn Sie Interesse haben, dann rufen Sie mich an. Telefonnummer 0676 und so weiter. Ich würde ja den Einfallsreichen gerne anrufen. Allerdings bin ich nach längerem Nachdenken über die Absichten dieses Mannes in Zweifel gekommen. Sucht er wirklich eine Frau oder braucht er dringend Geld? Ist er mit der Annonce zum Automaten gegangen, um das Geld von seinem eigenen Konto abzuheben? Oder hat er die Annonce hinaufgepickt und sich dabei gedacht, die Frau, die hier zum Bankautomaten geht, hat bestimmt Geld auf ihrem Konto? Ich glaube, ich lasse das Anrufen sein. Man wird wahrscheinlich doch nur als Geldnot so gehandelt haben.

Ja, und da in Bezug auf die Eva Bupp die Rede vom Linzer Theaterclub war, möchte ich es nicht versäumen, noch rasch eine kleine Vorschau zu bringen. Wir haben ja am Montag, dem 15. Juli, gibt es wieder Theater oben am Schlossberg. Und zwar heißt das Stück diesmal »Das perfekte Geheimnis« und ist eine Komödie von Paolo Genovese. Der sagt, jeder von uns hat drei Leben. Ein öffentliches, ein privates und ein geheimes. Der Inhalt ist ungefähr so, eine Gesellschaft kommt zusammen und jeder behauptet, er habe kein Geheimnis. Dann schlägt einer vor, alle sollen die Handys auf den Tisch legen und wenn angerufen wird oder eine Mail kommt oder was, dann soll er das öffentlich, also soll er den Lautsprecher aufmachen und dann sieht man ja. Und man wird dann sehen, was da alles herauskommt. Also das ist sehr lustig. Aber es kommen noch Anzeigen, auch in Radio Froh. Die Premiere ist am Montag, dem 15. Juli und dann wird täglich außer Sonntag gespielt. Und die letzte Vorstellung ist am Mittwoch, den 31. Juli. Aber ich sage Ihnen noch ein paar Mal Genaueres.

Noch drei kurze Gedichte über die Liebe, auch von einer guten Bekannten, nämlich von Frau Claudia Thaler. Sie liest ja immer sehr deine eigene Sendung, jeden Dienstag eine sehr tolle Literatursendung. Sie war aber auch schon bei mir in der Sendung. Das erste Gedicht heißt Späte Liebe. Die späten Lieben sind seltsam ruhig, gleich Gärten, spät im Jahr. Menschen verlassen, geknickte Rosen säumen ihren Weg. Ein verblichener Stuhl zählt nichts. Geknickte Rosen neigen sich zueinander, nah. Sie haben viel an Leben erfahren. Sie haben sich viel zu sagen, die späten Rosen. Die Wunde. Die Wunde der ersten Liebe schließt sich scheinbar. Es wachsen neue Lieben darüber, Schicht um Schicht. Und es kommen die Tage, da werden keine neuen Wunden mehr geschlagen. Langsam wird das Leben langsam. Und du weißt, die Wunden der ersten Liebe schließen sich nie. Klänge, ein Gedankengespräch. Töne vergehen. Wo gehen sie hin? Soeben erschaffen, gehen sie hin. Wohin? Entlockten Saiten, den Tasten, gehen sie dahin. Klänge verwehen. Wo wehen sie hin? Die Töne klingen in mir, leben in mir. Die Klänge tönen in mir, leben in mir. Im Rausch des Schaffens erdacht, im Rausch des Applauses dargeboten, von Händen absichtslos, lebe ich in ihnen.

Die letzte Dame war leider noch nie bei mir in der Sendung, aber ich liebe ihre Geschichten und ihre Glossen in der Frauenzeitschrift Welt der Frauen und ich habe auch schon öfter daraus vorgelesen. Die Rede ist von Susanne Niemeyer. Ihre Geschichten aus dem Paradies sind einfach köstlich. Diese Geschichte heißt »Bewegt euch«. In 6 Tagen schuf Gott die Erde, am 7. Tage war Ruhe. Damit kamen nicht alle klar. Am 7. Tag der Schöpfung kam der Teufel im Paradies vorbei, um sich den Stand der Dinge anzusehen. Sein 2. Name war Durcheinanderbringer. »Ruhig hier«, sagte er, »nicht viel los, keine Unterhaltungsprogramm. Hast du keine Angst, dass dir deinen Untertanen langweilig wird?« »Es sind nicht meine Untertanen«, sagte Gott, »und nein.« Aber der Zweifel war gesät. »Man könnte vielleicht einen Wettkampf veranstalten«, fuhr der Teufel fort. »Einen Wettkampf? Was soll denn das sein?« Kampf war ein Wort, das in Gottes Schöpfung nicht vorgesehen war. »Nur zum Spaß«, versicherte der Teufel. »Man wird es später Sport nennen. Veranstalte einen Wettlauf. Wer am schnellsten ist, gewinnt.« Also rief Gott die erste Meisterschaft der Weltgeschichte aus. Alle waren aufgeregt. »Etwas Abwechslung tut gut«, rief das Chamäleon, das noch nicht begriffen hatte, dass es sich dabei bewegen sollte. Zebras und Gnus dehnten ihre Muskeln. Die Hasen erkundigten sich, ob Hakenschlagen erlaubt sei. »Moment mal«, blubberten die Fische aus den Tiefen des Ozeans, »wir wollen doch auch mitmachen.« Also gab Gott ihnen Füße und die Evolution nahm ihren Lauf. »Und was ist mit uns?«, kreischten die Vögel. »Wir fordern eine zweite Disziplin, Fliegen. Chancengleichheit für alle.« »Wir möchten einwenden«, meldeten sich die Schnecken zu Wort. Und ein Seufzer ging durch das Paradies, denn nun konnte es dauern. »Es soll auch eine Kategorie für die langsamsten Läufer geben. Sonst machen wir nicht mit. Strengt euch heute an«, brüllten die Löwen, die für so etwas kein Verständnis hatten. »Leistung muss sich lohnen.« Mittlerweile war auch das Faultier aufgewacht. »Kann mir jemand erklären, worum es da geht?« Rennen war nicht seine Sache. Aber die Zecken beruhigten es. »Mach es wie wir. Wir heften uns an die Gnus.« »Faul«, heulten die Kojoten. »Die Zecken müssen disqualifiziert werden.« Es gab ein ziemliches Tohuwabohu. »Siehst du«, nickte der Teufel zufrieden, »du hast soeben den Kampfgeist erschaffen.« »Ich wollte gar nichts erschaffen«, sagte Gott. Denn es war ja doch Sonntag. Von Ruhe war nun nicht mehr die Rede. Und nichts davon zu spüren. Alle schrien, wieherten, krähten und quakten durcheinander.
Gott atmete einmal tief durch und dann wieder aus. Wisst ihr was? Wir machen es anders. Wir laufen zusammen. Ein jeder nach seinem eigenen Tempo. Und am Ziel gibt es Rosinenkuchen. Und damit war der Sonntagsspaziergang erschaffen. Ja, ich hoffe, Sie machen diesen Sonntag auch einen. Und damit sind wir leider schon wieder am Ende dieser Sendung gelangt. Und es verabschieden sich von Ihnen Anna Leimer am Mikrofon und Sieglinde Fürstelberger an der Technik. Wir wünschen Ihnen noch eine schöne Zeit. Hoffentlich quält Sie die Hitze nicht zu sehr. Alles Gute und auf Wiedersehen.

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3: Prosvika is a self-organized, horizontally organized neighborhood. It's there, it looks abandoned, but there is a life inside, and it's a very strong life now. There are not such a communities like Prosvika. That's why we have to defend Prosvika. Yeah, let's join our fights for the right to survive and for life in autonomous communities of struggle and creativity.
4: Herzlich willkommen beim Frosin. Am Mikrofon begrüßt Sie Annetta Trimis. In der heutigen Sendung sprechen wir über Prosvika in Athen, ein Ort, der weit mehr ist als nur ein Wohnkomplex. Ursprünglich für griechische Geflüchtete aus Kleinasien errichtet, ist Prosvika bis heute ein Symbol für solidarisches Leben, Gemeinschaft und den Umgang mit städtischem Raum. Doch Prosvika und mit ihm seine BewohnerInnen stehen vor einer großen Herausforderung. Die griechische Regierung plant, und das nicht zum ersten Mal, die Gebäude abzureißen, um dort neue Wohnblöcke zu errichten. Die solidarische und horizontal organisierte Community wäre damit am Ende. Diese will das nicht hinnehmen und fordert deswegen mehr Transparenz und den Erhalt von Prosvika. Ich sprach mit Dimir vom Solidaritätsnetzwerk Save Prosvika. Er hat selbst einige Zeit dort gelebt und ist nun, obwohl sein Lebensmittelpunkt mittlerweile in Wien ist, oft in Athen und noch immer Teil der Gemeinschaft. Im Gespräch beleuchtet er verschiedene Perspektiven: die historische Bedeutung der Anlage, ihre soziale und politische Rolle in der Gegenwart, wie das gemeinschaftliche Leben dort organisiert ist und was es für die BewohnerInnen bedeuten würde, wenn Prosvika tatsächlich staatlichen Umgestaltungsplänen weichen müsste. Das Gespräch ist auf Englisch.

0: Das war das heutige Frosin. Wir sprachen mit Dimir vom Solidaritätsnetzwerk Safe Prosvigica. Die beiden Lieder, die zu hören waren, brachte er zum Gespräch mit. Eines war auch der Wunsch von Aristoteles, welches sich seit Februar 2026 im Hungerstreik befindet, um auf die Forderungen der Gemeinschaft aufmerksam zu machen. Die Lieder waren Janos Afgerinos, Antarctico und Antipina und Social Waste, Vathane Detha Dan Decapende. Weitere Informationen zu Prosvigica finden Sie auf saveprosvigica.gr und weitere Informationen zur Sendung unter froh.at oder im Archiv der Freien Medien Österreich unter CBA Media. Mein Name ist Annetta Trimis und ich bedanke mich fürs Zuhören.
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1: Schön, dass du reinhörst. Lehn dich zurück und lass dich inspirieren.
2: Liebe Elisabeth, hast du dir schon mal überlegt, was du machen würdest, wenn dein Haus oder dein Arbeitsplatz, deine Firma von einem Unwetter getroffen wird und weggespült wird?
3: Na, aktiv nicht, obwohl meine Familie, meine Mutter ja aus einem Überschwemmungsgebiet kommt und ich am Tag vor meiner Geburt quasi nur mit einer Zün gefahren bin, weil das ganze Gebiet überschwemmt war. Aber jetzt aktiv, was ich machen würde, habe ich mir noch nicht überlegt. Aber die Frau, die wir interviewt haben, die Christina, die hat sich das überlegen müssen. Es hat aber nicht ihr Haus weggespült.
2: Ihren Arbeitsplatz eigentlich.
3: Genau. Die Christine ist Volksschuldirektorin und hat vor einem Jahr das miterleben müssen, wie ihr die Schule unterm Hintern weggerutscht ist und was das alles mit sich bringt an Krisenmanagement. Also sie hat Ruhe bewahrt. Sie sagt selbst, dass es das Team irgendwie zusammengeschweißt hat. Aber das war eigentlich schon das Ende unseres Gesprächs. In der Ist-Zeit begonnen hat es ganz woanders.
2: Genau, aber da wollen wir euch nicht zu sehr oder nicht zu viel verraten. Hört rein und lasst euch inspirieren.
3: Viel Spaß!
1: Wir sitzen hier an einem Novembertag. Nein, nicht ganz. Septembertag, aber draußen ist November. Bei der Christina, die uns total spontan zugesagt hat, heute ein Gespräch mit uns zu führen, worüber wir sehr dankbar sind.
4: Sehr gerne.
1: Und wir sagen unseren Frauen immer, warum wir sie mutig finden. Und da gibt es ein paar Dinge. Einerseits, das ist schon öfters gewesen, wer so spontan in sowas reinspringt, hat beweist schon mal Mut. Zweitens, was Offensichtliches, was mutig ist, ist, du bist eine Krisenmanagerin. Dir ist letztes Jahr die Schule unterm Hintern weggerutscht. Bist Schuldirektorin und hast Krisenmanagement betrieben.
4: Genau.
1: Das braucht mehr als nur eine Portion Mut. Und wir kennen uns ja privat auch. Und ich habe dich ja mal erlebt bei einem Rundgang, der hat geheißen Scheitern und Wiederauferstehen oder Wiederaufstehen. Und da hast du auch so aus deinem Leben erzählt. Und da waren einfach so ein paar Situationen, wo man sagt, okay, man muss sie wieder zusammenreißen und irgendwie eben von vorne anfangen, weitermachen, irgendwie einen Weg finden. Und so ein Wiederaufstehen braucht Mut. Und du bist eine total offenherzige und wunderbare Person, die wunderbar geradeaus kommuniziert und sowas braucht auch viel Mut. Herzlichen Dank, dass wir hier sein dürfen.
4: Vielen Dank für die Einladung. Ich war natürlich sehr überrascht am Anfang, dass ich eingeladen werde und habe dann dir auch die Frage gestellt, wie du auf mich kommst, weil du hast gesagt, weil du mich mutig findest. Und ich habe dann gesagt, wenn ich für euch mutig genug bin, dann mache ich das sehr gerne.
5: Die Elisabeth hat so eine schöne Einleitung gemacht. Wir haben uns vor circa 3 Minuten kennengelernt. Ich bin von Kärnten hergehetzt. Ich habe so einen schönen Prosecco hergestellt und ich finde, wir sollten mal anstoßen, bevor wir so richtig einsteigen.
4: Prost.
5: Prost. Prost. Prost. Danke für den schönen Empfang. Ich freue mich schon, dich kennenzulernen. Und damit die Zuhörerinnen dich auch kennenlernen können, haben wir eine Eisbrecherfrage zum Aufwärmen. Bitte eine ziehen und diese dann beantworten.
1: Und wir haben ja nicht nur Prosecco hier stehen, wir haben auch noch Kaffee da stehen und Kekse und Wasser. Genau. Und wir sind sehr gut umsorgt.
4: Schön. Ja, auf jeden Fall danke für die Einladung. Freue mich sehr, dass ich da mit euch jetzt so gemütlich zusammensitzen kann. Ja, und die Frage, die ich gezogen habe, heißt, wie stellst du dir das perfekte Leben vor? Das perfekte Leben ist für mich unperfekt. Das ist für mich das perfekte Leben. Ja. Ja, es gibt nichts Perfektes und jeder, der sein Leben lebt und nach seinen Weg gehen möchte, das ist der perfekte Weg für jeden Einzelnen. Es braucht Mut dazu, es braucht Unterstützung dazu, es braucht die richtigen Leute dazu. Ja, und erfreut am Leben. Genau.
1: Das ist eine schöne Antwort. Mhm. Wie hat denn dann dein unperfektes, perfektes Leben begonnen, liebe Christina? Oh. Woher kommst du? Wie bist du aufgewachsen? Wie hat der Weg hierher begonnen?
4: Ja, also ich komme aus Graz. Ich bin vor ziemlich genau 60 Jahren in Graz Maria Trost geboren worden, in der Maria Troster Straße. Und ich bin jemand, der gerne flott unterwegs bin, und so war ich auch sehr flott auf der Welt, nämlich innerhalb von 2 Minuten zu Hause. Also meine Mutter hatte nicht lange Zeit zu überlegen, wie sie das jetzt meistert, sondern ich war, bin so quasi wirklich aus ihr fast rausgepurzelt, rausgefallen. Und bin dann in Maria Trost aufgewachsen. Damals war es wirklich noch ländliche Gegend. Wir waren vom Wald umgeben, von einem Teich umgeben, wo wir im Winter Eis gelaufen sind. Ja, jetzt ist es Stadt quasi, also ist alles verbaut. Hab dann bis 18 Jahre, bis ich maturiert habe, in Graz, in einer Grazer Schule, habe zu Hause gewohnt und bin aber dann mit 18 schon ausgezogen zu meinem damaligen Freund. Ja, ich habe eine Schwester, mhm. Die ist um gute 5 Jahre älter als ich. Mhm. Genau, ja. Bin mit 18 ausgezogen zu meinem damaligen ersten Freund. Ja, also ich sage jetzt mal, meine Kindheit war recht unbeschwert. Das Einzige ist, mein Vater ist sehr früh krank geworden, schwer krank geworden, ist dann Pflegefall gewesen und ist dann doch, also ich war knapp über 20, wie er dann verstorben ist, leider. Ja, habe aber eine schöne Kindheit gehabt an und für sich, also unbeschwert einfach, wirklich sehr unbeschwert. Die Schule war für mich, ich war jetzt keine sehr gute Schülerin, überhaupt nicht. Also ich habe immer geschaut, dass ich überall gut durchrutsche. Das ist eigentlich flott alles gegangen, war dann 18 Jahre alt, habe dann überlegt, so was mache ich jetzt eigentlich weiter. Und eigentlich mein Herz, ich habe immer gesagt, ich werde Tierärztin. Nur ich war mit 18 einfach wirklich zu feig, nach Wien zu gehen, weil Veterinär kannst du nur in Wien studieren oder in Innsbruck. Das habe ich mir einfach nicht zugetraut.
5: Aus welchem Grund hast du das nicht zugetraut?
4: Weil ich hatte damals meinen Freund in Graz, also ich war einfach liiert, meinen ganzen Freundeskreis, also da ist niemand weggegangen, die sind alle da geblieben, die haben alle da in Graz studiert und dachte, nein, allein ich traue mir das, ich habe da niemanden gekannt in Wien und habe gedacht, nein, ich traue mir das einfach nicht zu.
1: Das heißt, deine Schwester ist auch irgendwo in der Gegend geblieben, oder?
4: Nein, meine Schwester war schon in Wien, mhm. aber die hat auch mit ihrem damaligen Freund zusammen gewohnt. Die hat zwar in Wien gewohnt, aber die hat eine kleine Wohnung, also das wäre jetzt nicht möglich gewesen. Und ich bin aber dann trotzdem einmal nach Wien gegangen, also so ein paar Jahre später. Es war dann nicht so, es hat mir dann da nicht in Ruhe lassen. Habe dann die Ausbildung zum Volksschullehrer gemacht. Mhm. Das dauert circa 2, also damals hat es noch 2 Jahre gedauert. Und damals war es aber so, wenn du kein, dieses berühmte Büchlein hattest, wo man so quasi kundtut, welchen Couleur du angehörst, dann hast du keinen Job gekriegt, ganz einfach. Ja? Und ich habe gesagt, nein, das mache ich nicht. Also ich will mich da jetzt nirgendwo festlegen, das tue als ich Lehrerin. Nicht. Als Lehrerin, ja.
1: Mhm. Und wie bist du überhaupt, also von Veterinär und Lehramt, es ist jetzt irgendwie nicht artverwandt, also warum dann quasi Lehramt?
4: Das hat eigentlich praktische Gründe gehabt. Ich meine, mit Kindern gearbeitet habe ich immer gern oder mit Kindern beieinander gewesen, das ist mir gelegen, das habe ich immer gern gemacht. Außerdem habe ich gedacht, 2-jährige Ausbildung, das geht flott. Ich wollte auch recht schnell selbstständig werden, eben dadurch, dass die finanzielle Situation dann bei meinen Eltern ja auch nicht so rosig mehr war, weil eben Vater krank war. Jetzt habe ich gedacht, gut, ich mache das jetzt. War aber dann so, nach diesen 2 Jahren hat es geheißen, naja, Job kriegst du nur dann, also früher, wenn man eben da eine Unterschrift tätigt. Mhm. Na, dann habe ich gesagt, nein, das tue ich aber nicht. Und dann habe ich letztendlich wirklich 10 Jahre gewartet, bis ich in diesen Job dann Fuß gefasst habe.
1: Hat es da so viele Lehrer gegeben, dass es wurscht war?
4: Es hat so viele Lehrer gegeben.
1: Okay.
4: Ja, es hat einfach wirklich viel. Ich meine, ich hätte irgendwo in die Obersteiermark da nach Lietzen gehen können oder Vorarlberg hat Lehrer gesucht, das schon. Aber wollte nicht weg. Also ich wollte Umkreis Graz, ja, aber jetzt nicht unbedingt weiter weg. Und ich habe aber dann gedacht, so irgendwas muss ich aber trotzdem weitermachen. Ich habe natürlich gejobbt dann so nebenbei, Gastronomie, und habe aber dann noch angefangen, ein Kolleg zu besuchen, ein technisches Kolleg. Und zwar Hochbau hat es nicht gegeben, jetzt habe ich das Tiefbau-Kolleg gemacht. Auch nach 2 Jahren wieder mit einer technischen Matura, habe das abgeschlossen und habe dann aber im Hochbau gearbeitet, beim Architekten in Graz. Mhm. Der hatte ein Partnerbüro in Wien und dann bin ich doch eben nach Wien gekommen. Der hat mich dann nach Wien weiter verliest quasi und dann habe ich ein Jahr in Wien gearbeitet. Und das war einer meiner schönsten Zeiten.
1: Ja, dann erzähl uns davon.
4: Ja, es hat da eine Wohnung gegeben und ich bin in diese, also eine Dienstwohnung, und ich bin in diese Dienstwohnung hin und da ist vor mir gerade jemand ausgezogen und der hat einfach nicht zusammengekramt gehabt. Also es sind dort in der Küche sind die Bierflaschen gestanden und ja, und die Bierkapseln, und ich dachte, na hoppla, also da ist ordentlich umgegangen. Das ist also, dass der das jetzt nicht zusammenrammt, das finde ich eigentlich eine Sauerei. Wobei ich dann sagen muss, ich bin nach einem Jahr nach dieser Wohnung, war ich draußen, bin dann ausgezogen und diese Flaschen sind noch immer herumgestanden. Also ich habe keine Zeit gehabt zum Wegräumen. Weil das war wirklich nur hinkommen, am Abend hinkommen, schlafen, in der Früh aufstehen, ins Büro und nach dem Büro einfach eine in die Stadt mit den Kolleginnen und unterwegs gewesen und in der Früh dann wieder aufgestanden.
5: Wie alt warst du?
4: 23, circa, ja.
1: Hat es den Freund noch gegeben?
4: Ja, den hat es noch gegeben, aber sehr krisengeschüttelt.
1: Okay, darum bist du dann doch nach Wien gegangen, oder?
4: Ja,
1: okay.
4: Genau, sehr krisengeschüttelt. Ja, und bin dann nach diesem Jahr wieder zurückgekommen. Hab dann noch in Graz gearbeitet, im Architekturbüro. Habe dann eben meinen Lebensgefährten kennengelernt und bin dann schwanger geworden. Ja, dann bin ich eben in Karenz gegangen. Nach der Karenzzeit war dann die Überlegung, wieder zurück ins Architekturbüro. Aber mir war klar, ich wollte nicht also einen Ganztagesjob machen mit Kind. Ich wollte einfach bei meinem Kind mehr Zeit haben. Und ich habe gewusst, wenn ich nur in so ein technisches, in so ein kreatives Büro gehe, nur mit halbtags, dann kriege ich nur die Fadensachen zu machen. Damals hast du ja noch die Pläne mit der Rasierklinge ausgebessert und gekratzt. Ja, also das wäre dann meine Arbeit gewesen. Da habe ich gesagt, nein, das interessiert mich nicht. Also entweder voll oder gar nicht. Und bin dann doch zurück in meinen Job als Lehrerin gegangen und habe dann nach der Karenzzeit am Land in der Nähe von Hartberg meine erste Stelle gehabt.
5: Wie bist du da gegangen?
4: Sehr lustig. Hm? Ja, wirklich. Also das war ein super Team. Kleine Schule, vierklassige Schule. Und wir 4 Damen haben uns sehr gut verstanden. Also wir haben dann immer so Buschenschranken in der Umgebung unsicher gemacht. Also es war wirklich lustig. Wir haben wirklich eine Gaudi gehabt, ja. Und habe auch lang, also ich war circa 5 Jahre war ich dort, dann hat sich mein zweiter Sohn angemeldet. Und ja, ich habe aber noch viele Jahre Kontakt gehalten zu den Damen, also zu meinem alten Team.
1: Wie hast du mit der Kinderbetreuung gemacht, während du arbeitet oder ihr in dem
4: Fall? Es war so, dass damals mein Lebensgefährte von zu Hause aus gearbeitet hat. Also der war daheim, der konnte dann den Moritz vom Kindergarten rechtzeitig abholen. Mhm. Ja, das ist gegangen. Also das ist sehr gut ausgegangen, ja. Okay. Ja, das hat funktioniert. Ja, das ist einmal so die ersten 30 Jahre einmal so im Schnelldurchgang.
1: Im Schnelldurchlauf.
4: Ja, ja, genau.
1: Dann war der zweite Sohn da.
4: Genau, dann ist der Leo auf die Welt gekommen. Da habe ich dann eine Zeit hier im Ort unterrichtet auch. Das war auch klasse, hat mir gut gefallen. Und bin dann nachdem ich damals die Dienstjüngste war, die Schule verkleinert wurde um eine Klasse, musste ich weichen und bin dann nach Graz gekommen, in die Prohaska-Gasse und habe dann, dann mit einer Teamkollegin, Integrationslehrerin, Sonderpädagogin, wir haben dann zu zweit 8 Jahre in der Integration gearbeitet, also immer im Team Integrationsklassen gehabt, hat wirklich toll funktioniert, also wir haben uns super gut verstanden, war eine wunderschöne Zeit. Und da war es aber dann so, dass doch meine Partnerschaft sehr gekriselt hat und das ist dann im Endeffekt dann auseinandergegangen. Ich bin dann, also ich habe schon damals in Radegund gewohnt, aber ich bin dann mit den Kindern weggezogen, bin dann hierher, wo ich jetzt wohne, eben mit meinem jetzigen Mann, sind dann daher verzogen und war dann da, war eben alleinerziehend und war eigentlich zu Beginn sehr befreit. Also ich war echt froh, ich habe das genossen, habe viel gearbeitet. Natürlich als alleinerziehende Mutter mit 2 Kindern, einer in der Pubertät, der zweite vorpubertierend, war wirklich herausfordernd. Aber ich habe mir gedacht, ja okay, das schaffe ich schon, das geht schon. Und trotzdem war auf einmal der Tag da, wo es mir einfach den Boden unter den Füßen weggezogen hat. Und zwar wirklich von einem Tag auf den anderen. Also da bin ich wirklich dann ordentlich auf die Schnauze gefallen mit einer wirklich schweren Erschöpfungsdepression.
1: Wie hat sich das geäußert, wenn es den Boden von einem Tag auf den anderen unter den Füßen wegzieht? Also ich habe ja auch irgendwie so einen Moment in meinem Leben hinter mir. Wie war dein Crash?
4: Ja, mein Crash war so, dass ich zu Schulschluss ich gemerkt habe, hoppla, ich bin mit meiner Energie ziemlich am Ende. Und hab bis Schulschluss hin ist es noch gegangen. Und ich dachte, so in die Ferien, ich muss echt schauen, dass ich mich erhole und dass ich mich da fange. Und habe wirklich, nicht viel gemacht, also wirklich geschaut, dass ich runterkomme, dass ich mich entspannen kann. Ja, das ist eigentlich ganz gut gegangen und bin dann wieder gestartet im September und habe schon nach der ersten Woche gemerkt, hoppla, ich bin einfach nicht fit und war dann bis Anfang Oktober noch im Dienst. Und dann war es so, dass das ist wirklich so von einem Tag auf den anderen gegangen. Ich bin zur Ärztin gegangen und habe gesagt, ich fühle mich nicht fit. Ich bin einfach so schwach. Und da bin ich damals zu einer Ärztin gekommen, die war Vertretungsärztin von meiner Hausärztin. Und sie schaut mich an und stellt mir das Packel Taschentücher vor mich hin und sagt, erzählen Sie, was ist los? Ne? Mhm. Und das war's. Also ich bin dort in Tränen ausgebrochen. Ich habe nur mehr geheult, ich habe gesagt, ich kann nicht mehr, ich kann einfach nicht mehr, es geht nicht mehr. Ne? Mhm. Und sie hat mich dann sofort krank geschrieben, hat sie gesagt, schauen wir mal eine Woche, tun sie einfach gar nichts, tun sie sich beruhigen, kommen sie runter. Und nach 3 Tagen bin ich wieder hin zu ihr, wieder das Gleiche, ich habe nur geheult, hat sie gesagt, nein, aus. Mhm. Sie haben eine komplette Erschöpfungsdepression, sie bleiben jetzt einmal einfach daheim. Ja, und ich war wirklich fast ein halbes Jahr zu Hause. Mhm. Also ich habe mich ganz, ganz, ganz langsam nur erfangen.
5: Hast du Begleitung gehabt?
4: Ja. Ja. Ja. Nein, ohne Begleitung wäre das überhaupt nicht gegangen. Ich habe auch Medikamente nehmen müssen. Also es wäre auch ohne Medikamente überhaupt nicht mehr gegangen. Ich hätte mich da überhaupt nicht erfangen. Und ich sage jetzt einmal, das war schon einer meiner prägendsten Zeiten, die ich gehabt habe, weil es wirklich eine echte Depression war. Mhm. Also es war jetzt nicht nur rein Erschöpfung, sondern ich bin wirklich in eine komplette Depression reingeschlittert. Und ich sage immer, wenn du nicht selber erlebt hast, wie das ist, dann kannst du von außen überhaupt, das ist nicht nachvollziehbar. Ja? Ich wünsche es niemandem, dass man sowas hat. Ich hatte das Glück, dass mir die Therapie und die Medikamente rausgeholfen haben, aber es gibt Leute, denen hilft das nichts und das muss die Hölle sein, wirklich. Mhm. Ja. Das haltest du eine gewisse Zeit durch und bei mir war immer der Gedanke, erstens, ich habe die Kinder, Und zweitens, es wird besser. Und das war irgendwie so mein tägliches Mantra, das ich immer gesagt habe, es wird besser und es ist dann Gott sei Dank besser geworden. Aber es ist wirklich ein Ausnahmezustand. Da liegst du am Boden und weißt eigentlich nicht, warum. Du weißt nicht, warum, weil die Zeit, die dich am meisten belastet hat, ist vorbei. Und trotzdem zirkt es dir den Boden weg. Das war wirklich heftig. Das war sehr heftig.
5: Wie hat dein Umfeld reagiert oder deine Kinder?
4: Die Kinder waren natürlich am Anfang schon irgendwie haben gesagt, was ist los mit dir, was ist los? Der Moritz, der Ältere, war damals selber in einer schwierigen Situation, weil er mit der Schule nicht zufrieden war, hat mit der Schule aufgehört, ist dann quasi ein bisschen mit mir mit reingerutscht. Also auch er, dem ist auch nicht gut gegangen, war auch eine Zeit dann wirklich zu Hause. Der Leo, ja, der hat das eigentlich ganz gut, glaube ich, weggesteckt. Mit dem habe ich immer sehr viel gepuzzelt. Also und das war auch so Ablenkung für mich, dass ich durchs Puzzeln, dass ich einfach mit den Gedanken abgelenkt bin und mich nicht in diesen Tunnel befinde, wo du dich ständig im Kreis drehst. Also es hat gut getan, ja.
3: Was hat dir in der Zeit am besten geholfen, dass du irgendwie, also für mich war damals das Schwierigste, dass man ja irgendwie, also ich habe den Auftrag gehabt, ich soll mich in ein Café setzen und soll die Leute beobachten. Und ich habe gesagt, das tut mir leid, das kann ich nicht. Also ich war einfach zu getrieben, dass ich diesen ruhigen Moment, der das hätte sein sollen, nicht geschafft habe. Bei mir ist das Einzige, was mir geholfen hat, war gehen. Also irgendwie durch dieses Körperliche ist dann auch der Kopf irgendwie zur Ruhe gekommen. Hat es bei dir irgendwas gegeben, was dir da geholfen hat?
4: Das war dann eigentlich, ich sage jetzt einmal, das Puzzlespiel. Ja. Und das Gehen und das Bewegen und das Rausgehen in die Natur war dann eigentlich schon in diesem Genesungsprozess, kurz bevor ich dann wieder gestartet habe. Da davor, wo ich wirklich in diesem tiefsten Tal war, war wirklich eben, dass ich gewusst habe, so am Tag, es kommt so ein Moment, wo ich komplett runterfall, aber dass es wieder vorbeigeht. Und dieses Vorbeigehen, es geht wieder vorbei, hat mir viel Kraft gegeben. Mein Mann hat mir irrsinnig viel Kraft gegeben, weil der einfach das verstanden, kann ich jetzt nicht sagen, aber er hat gesehen, wie es mir geht und hat mich einfach gelassen, ja, war da, aber hat nicht ständig irgendwas gefragt und wie geht's da und was tust du und kann ich da helfen oder das und das, sondern er war einfach da. Für mich war einfach die körperliche Anwesenheit wichtig, ohne jetzt aktiv etwas tun zu müssen. Das war wichtig, ja. Und so wie du sagst, aufstehen, gehen, irgendwo hinsetzen, das wäre gar nicht möglich gewesen. Also ich bin gelegen, es war für mich schon anstrengend genug, mir ein Frühstück zu machen. Oder überhaupt ein Essen zu kochen oder so. Das hat mir schon so viel Energie gekostet, dass ich dann wieder gelegen bin. Ja.
5: Aber wie war dann der Zeitpunkt, wo du gemerkt hast, okay, es geht wieder, ich fühle mich bereit, wieder arbeiten zu gehen?
4: Du fängst dann doch, also das ist dann über die Bewegung eigentlich gekommen, weil ich gesagt habe, okay, ich muss raus, ich kann nicht nur ständig erinnern sein und im Bademantel da herumschlapfen, sondern ich muss dann einfach einmal raus. Und das habe ich dann gemacht, dass ich einfach spazieren gegangen bin und diese Distanzen sind immer größer geworden. Und natürlich auch die Therapie, Psychotherapie, die mir auch einfach rausgeholt hat da. Wirklich mit ganz kleinen Schritten, aber gut geleitet, die einfach gesagt hat, gut, wir schauen nächstes Monat, es ist besser, sie schauen besser aus, sie können, ich sehe es ihnen an, es geht ihnen besser und so. Also das ist wirklich so in kleinen Schritten, Step by Step, ist es besser geworden. Ja. Ja, genau.
5: Und dann war der Moment, wo du gesagt hast, okay, ich bin wieder
4: jetzt
5: bereit.
4: Jetzt geht's. Genau.
5: Bist du dann während dem Unterrichtsjahr eingestiegen?
4: Ich bin dann nach den Semesterferien wieder eingestiegen und es war schon sehr anstrengend, das muss ich schon sagen. Also am Anfang habe ich gedacht, ob ich das jetzt gleich so von 0 auf 100 gleich wieder da schaffe, weiß ich nicht. Ja. Aber es ist gegangen. Also es ist gegangen, nachdem das zweite Semester doch kürzer ist und dazwischen die Osterferien sind oder dieses verlängerte Wochenende, dann ist es einfach besser geworden. Ja.
5: Warst du da noch in Graz?
4: Da war ich noch in Graz, ja.
5: Mit der Inklusionsklasse?
4: Ja, genau, mit der Inklusionsklasse.
5: Wie funktioniert denn das in einer Inklusionsklasse?
4: Da ist im Prinzip der Volksschullehrer und der Sonderschullehrer. Und das kommt darauf an, wie man sich das als Team ausmacht. Ja? Es gibt Teams, wo man nicht einmal das unterscheiden kann, wer ist der Volksschullehrer, wer ist der Sonderschullehrer, sondern die einfach zum Beispiel die Gegenstände aufteilen. Mhm. Und der eine kümmert sich um die Volksschulkinder, der andere kümmert sich um die Kinder, die einfach vereinfachtes Angebot haben, und die wechseln, die switchen hin und her. Mhm. Bei uns war es eigentlich so, dass die Sigrid hauptsächlich die Kinder mit dem sonderpädagogischen Förderbedarf betreut hat. Ich habe die Volksschule betreut, aber wir haben schon auch immer wieder gewechselt. Mhm. Also es konnten alle Kinder zu uns, zu mir als auch zu ihr kommen, aber von der Vorbereitung her habe ich die Volksschule vorbereitet, sie hat die Sonderschulfächer vorbereitet. Aber die Kinder sind zu uns beiden gekommen.
5: Mhm. Ja. Wie kann man sich das vorstellen? Es gibt dann Arbeitsblätter, die schwieriger sind und leichter, oder wie?
4: Das kommt auf den Behinderungsgrad an. Also wir haben zum Beispiel einen Schüler gehabt, den Peter, der war schwerst behindert. Den konntest du, da haben wir einmal geschaut, und auch sehr stark sehbehindert, dass der überhaupt einmal zu den Buchstaben kommt, mit einer eigenen Tastatur. Wir haben einen PC gehabt für ihn. Also da muss man manchmal wirklich für jedes einzelne Kind gesondert vorbereiten. Eben abgestimmt, was schafft das Kind, was kann es. Ja, ganz unterschiedlich. Ja. Ja. Aber natürlich viel mit Arbeitsblättern. Ja. Bei manchen Dingen können sie mitmachen, bei manchen einfach nicht. Da kriegen sie überhaupt was ganz Eigenes. Ja.
5: Und hat das gut funktioniert? Weil ja. Kinder sind ja sehr ehrlich und die können ja sehr gemein untereinander sein.
4: Nein, das hat super funktioniert. Ja. Das hat super funktioniert. Also wir hatten meistens so 4, 5 Integrationskinder in der Klasse. Mhm. Und man muss auch sagen, die Eltern, die ihr Kind in der Integrationsklasse geben ihre Kinder aus einem anderen Background in eine Integrationsklasse. Also da sind die Kinder einfach schon sehr offen und gesprächsbereit und auch sehr empathisch diesen Kindern gegenüber. Also wir haben kein einziges Kind gehabt, das irgendwie über Kind da gelacht hätte. Mhm. Überhaupt nicht, sondern im Gegenteil, du Hüfter, komm her. Also das war immer getragen. Mhm. Ja, immer gut getragen. Das, was leider heute passiert, ist, dass manchmal das System kippt, wenn zu viele Integrationskinder in der Klasse sind. Mhm. Vor allem, wenn du sehr verhaltenskreative Kinder hast, dann kippt er das System. Also das tragt die Klasse nicht mehr.
5: Ach so.
4: Also ich glaube, ab 4, weiß nicht, ob das noch immer so ist, nachdem ich jetzt da über 10 Jahre nicht mehr in der Integration arbeite, ich glaube, ab 4 Kindern kannst du eine eigene Klasse aufmachen, wo der Sonderpädagoge zumindest in den Hauptfächern drinnen ist. Mhm. Ja.
1: Und ist das etwas, ob es überhaupt eine Integrationsklasse gibt, ist das etwas, was die Schule entscheiden kann, oder ist es vom Gesetzgeber vorgegeben, dass das in jeder Schule geben muss, oder wie funktioniert das?
4: Müssen tut es nicht, es kommt darauf an. Also wenn du zum Beispiel an deinem Schulsprengel 4 Kinder hast, die einen sonderpädagogischen Förderbedarf haben oder die ihn vielleicht bekommen werden, weil das kriegst du meistens in der ersten Klasse nicht, dann meldest du das an. Ja? Im Stellenplan im Frühjahr gibt es das bekannt bei der Bildungsdirektion, und die sagen, ja, okay, dann können wir euch einen Sonderpädagogen bereitstellen. Mhm. Es war bei uns auch jetzt einmal der Fall, dass ein Vater sein Kind bei uns einschulen wollte. Und ich habe ihm aber geraten, in eine Schule zu gehen, wo es Integrationsklasse gibt, weil da der Sonderschullehrer einfach öfter oder fast die ganze Zeit in der Klasse ist. Ich bekomme, wenn ich ein Integrationskind habe, 4 Stunden in der Woche. Mhm. Also kaum Unterstützung. Ja, also da rate ich den Eltern schon, wenn wir Kinder zugewiesen bekommen, wo ich sage, okay, kann eine Integrationsklasse aufmachen, dann sehr gerne. Mhm. Ja, also da würde ich mich überhaupt nicht sperren dagegen. Also ich finde das sogar sehr bereichernd. Mhm. Ja, für die ganze Schule und für eine Klasse. Also ich habe das als sehr bereichernd empfunden. Mhm.
1: Mhm. Jetzt sind wir noch in Graz, wo du Lehrerin warst. Mhm. Wie ist es weitergegangen? Und ihr wart eine frische Patchwork-Familie, glaube ich.
4: Ja, genau. Wir waren eine frische Patchwork-Familie. Also ich habe meinen Mann 2009 kennengelernt und wir haben dann 2012 sind wir zusammengezogen und haben dieses Haus, in dem wir jetzt sitzen, da war ich vorher eingemietet in dem oberen Stockwerk und wir haben uns das dann gemeinsam gekauft. Wir haben gemeinsam, also ich habe zwei Söhne mitgebracht, er hat eine Tochter mitgebracht in unsere Ehe. Aber wobei unsere beiden größeren Kinder, also Moritz und Rebecca, dann eigentlich schon selbstständig waren. Die waren, wie wir zusammengezogen sind, 17, 18 Jahre. Mhm. Und die sind dann eigentlich schon Flügge gewesen. Ja, und der Leo, das Küken, unser kleines Küken, der ist jetzt mittlerweile 25. Der wohnt noch im Haus, hat aber da eine eigene Wohnung. Ja, genau. Ja, wie ist es weitergegangen? Ich bin dann 2017... habe dann gehört, dass meine ehemalige Chefin hier im Ort in Pension geht und sie hat mich angesprochen, ob ich nicht die Schulleitung übernehmen möchte. Und ich war ja schon einmal da 2 Jahre an der Schule und ich sage, vor 10 Jahren davor hätte ich es mir überhaupt nicht vorstellen können, dass du in dem Ort, in dem du lebst, auch die Schule leitest. Das war damals für mich, also so 2007 war das überhaupt nicht vorstellbar. 2017, weil du im Ort, sag ich jetzt einmal, wenn du aktiv als Direktorin oder als Lehrerin auch unterwegs bist, immer in deiner Position unterwegs bist und selten als...
5: Wie ist
4: und
5: es selten. Als Direktorin in St. Radegund?
4: Ja, da ist man selten als Privatmensch unterwegs, als meistens in der Position. Ja. Und da muss man dann schon manchmal vielleicht auch etwas Acht geben. Es ist nicht überall so. Also ich habe schon hier einen sehr guten und großen Freundeskreis, die kennen mich als die Christina, so wie ich bin. Ja, aber natürlich, wenn du so unterwegs bist, also die Leute schauen schon, was du tust, was du machst, was du sagst, was du sprichst. Gerüchte laufen immer und die sind immer gut gefüttert von vielen. Ja, aber ja, also es hat mir gedacht, na, das passt einfach, da stehe ich irgendwie drüber, auch wenn manchmal eigenartige Kommentare natürlich fallen. Mhm. Und das passt auch sehr gut. Also ich mache das jetzt seit 8 Jahren und mir gefällt es nach wie vor sehr gut. Also ich bin sehr gerne. Ich habe ein traumhaftes Team. Also das, was Besseres kann ich mir nicht vorstellen. Wie viel seid ihr? Wir sind insgesamt 6 Lehrpersonen, Stammschule, dann kommt noch Religionslehrer, Sprachlehrerin, die nicht die ganze Woche da sind, aber ein, zwei Tage.
5: Wie viele Schülerinnen habt ihr?
4: Wir haben im Moment, also dieses Schuljahr sind 75 Kinder in unserer Schule. Ja.
5: Wie ist die Prognose?
4: Eigentlich steigend. Mhm. Ja. Mhm. Super. Mhm. Ja, es gibt dann, also soll doch einiges gebaut werden im Ort. Und wir sind ja im Moment im Container, also wir sind in einer Containerschule und es ist gerade ein Prozess im Gange, dass neue Schule gebaut wird, wo sie gebaut wird, wie sie gebaut wird. Also das ist jetzt gerade am Laufen.
5: Mhm. Mhm. Spannend.
1: Aber erzähl uns doch ganz kurz, warum seid ihr in einer Containerschule? Wann ist da was passiert und wie ist es dir dabei gegangen?
4: Ja, das war 2024, war ein sehr spannendes Jahr. Es hat im Juni, also das war der 8. Juni 2024, hat es ein wirklich schweres Unwetter gegeben in Radegund. Ich kann mich noch sehr gut erinnern, weil wir sind da bei uns auf der Terrasse gestanden und das war ein Spektakel, eigentlich wunderschön zum Anschauen. Wie es da rundgegangen ist mit Blitz, Donner, es hat geschüttet, die Wolken sind wirklich aufgebrochen, es ist runter wie aus Kübeln, aber da drüben sind dann die Wolkenschwaden schon wieder hochgestiegen, also es war ein Kreislauf, das war wirklich unglaublich. Ne? Das war am Abend, so um ca. um 18 Uhr. dann irgendwann einmal vorbei, dann lege ich mich hin und am nächsten Tag, Sonntag in der Früh um ca. 8 Uhr läutet mein Handy, war der Bürgermeister dran, der Kogler Hannes, und sagt, du, die Schule ist gesperrt. Es hat einen Rutsch gegeben und ja, also das Schulhaus kann nicht betreten werden. Und dann bin ich halt sofort mit ihm rüber zum Schulhaus, wir haben uns das angeschaut und das war wirklich, also ich, die Außen, die unsere Schule ist so am Hang gestanden und unterhalb des Schulhauses ist der Sportplatz und die Wand, die dem Sportplatz zugewandt ist, da hat man einfach gesehen, wie sich das untere Ende schon so nach außen biegt. Also unglaublich. Also, und ich habe gesagt, ich muss ins Schulhaus rein, ich muss zumindest in mein Büro, ich muss meinen Laptop rausholen, ich kann sonst überhaupt nichts, ich stehe sonst, ich kann sonst überhaupt nichts machen. Es war der Statiker auch da. Dann hat der Bürgermeister mit dem Statiker gesprochen und gesagt, du, wir müssen kurz rein ins Schulhaus, dass wir zumindest aus dem Büro den Laptop holen. Hat er gesagt, naja, ja, also mit, hat er gesagt, mit zwei Augen zudrücken irgendwie. Und wir sind wirklich rein und das ganze Schulhaus hat geächtzt. Also du hast die Türen nicht mehr aufgeregt, ja, wirklich. Ja, du hast die Tür, die hast wirklich aufreißen müssen. Es waren Zentimeter dicke Risse im Mauerwerk drinnen. Und also das war wirklich ein scheißliches Gefühl. Ich bin wirklich nur hin, ich habe meinen Laptop, zack, zack, alles schnell, die Kabel entfernt. Und dann haben wir gesagt, so, und raus bei der Tür. Und das war das letzte Mal, dass ich im Schulhaus drinnen war. Ne? Ja, und es war wirklich nicht mehr rettbar. Wir durften es auch wirklich nicht mehr betreten. Also es ist alles.
5: Nichts mehr rausholen?
4: Nein.
5: Okay.
4: Wir konnten, also wir haben den Kopierer, der ist auch klein neben der Tür gestanden, den haben wir mit rausgezogen und meine Uralt-Schulbank, die von Freunden bekommen habe, die ist auch dort gestanden, haben wir auch mit rausgezogen. Das war's dann. Ja. Und es hat dann, die Schule ist dann innerhalb von 3 Wochen abgerissen worden, weil Gefahr im Verzug war, dass sie runter auf den Sportplatz kippt.
5: Und das Schuljahr war dann zu Ende, oder?
4: Das Schuljahr war nicht zu Ende,

0: Wir haben zu den Kindern gesagt, zu den Eltern gesagt, also es waren, sie haben dann wie im Zuge des Abrisses dieser eine Baggerfahrer, der war sensationell, weil ich gesagt habe, wenn du nur irgendwas rausholen kannst, bitte mach das. Mhm. Also wie das erste Mal der Bagger, die Baggerschaufel zugefahren ist zum Schulgebäude und das den ersten Kracher einmal gemacht hat, da sind mir echt die Tränen aufgestiegen dann, weil ich gewusst habe, das ist wirklich unrettbar verloren. Und er hat gesagt, er wird schauen, wenn er die Wände niederreißt, ob er Kästen also ganz herausheben kann. Und es ist ihm gelungen, ein paar Sachen zu retten, auch aus meinem Büro, die Chroniken zum Beispiel. Ja. Das wäre alles verloren gewesen, ne? Die ganzen Schulchroniken. Und ja, das ist gerettet worden. Ja, wir haben den Schulschluss dann gut hinter uns gebracht. Dann war über den Sommer hinweg, dann die hatten wir wirklich das Glück, dass wir von einer Firma, die aus Containern ausgesiedelt in ihr neues Gebäude umgezogen sind, und diese Firma hat die Container zur Verfügung gestellt. Mhm. Und die wurden dann innerhalb dieser 9 Wochen hier im Ort aufgebaut. Genau, ja. Wir haben mit 1 Woche Verspätung angefangen, weil wir eben, weil die Firma so schnell waren, es nicht fertig, aber in Rekordgeschwindigkeit. Wir haben dann in der ersten Schulwoche das Schulhaus eingeräumt. Wir haben von der Stadt Graz die Ausschussmöbel bekommen, die eben in irgendeinem Lager gesammelt worden sind. Die haben wir uns geholt und haben halt so die Klassen eingerichtet. Und dann war der Samstag vor unserem Schulbeginn. Und dann ist das nächste Unwetter gekommen. Dann ist der Sturm gekommen. Und der hat uns dann von unserem Containerdach das Dach heruntergerissen. Okay. Das ist dann daneben, das hat es wirklich hochgehoben und komplett, das ist so eine Holzkonstruktion gewesen. Und das ist, also wie umgedreht, ist das dann flatsch über den Gehsteig, über den Parkplatz. Schule wieder nicht betretbar. Erster Schultag haben wir dann im Kursaal oben verbracht. Also das war... Da ist ein Sturm gegangen, also es ist alles nur geflogen. Also das war unglaublich, ja. Also wir haben dann die ersten 2 Wochen dann im Kurhaus verbracht.
1: Ich kann mir vorstellen, weil das waren ja Sommerferien eigentlich, dass du eigentlich dann, wie die Schule begonnen hat, Urlaub braucht hättest, oder?
0: Ja, es ist natürlich, ich habe irgendwie...
1: Ja, nur Krisenmanagement
0: zurzeit. Ja, und es war irgendwie das Glück, dass wir in diesem Jahr keinen Urlaub gebucht gehabt haben, weil wir gesagt haben, ach, wir machen es uns einfach daheim gemütlich und schön und fahren da einfach so tageweise fort. Und Gott sei Dank, weil ich natürlich immer wieder auf der Baustelle war und immer wieder Sachen waren zum Klären und Besprechungen und. Ja, aber auch da sage ich wieder, wir haben als Team so gut zusammengehalten, dass wir das wirklich gut über die Bühne gebracht haben, alle miteinander. Und da bin ich schon sehr stolz, ja.
2: Wie geht es euch jetzt im Container?
0: Ja, gut.
2: Wie groß sind da die Einheiten?
0: Ich sage jetzt einmal, die Klassen haben wir haben da 4 mal 2, 8, 10, 60 Quadratmeter circa hat eine Klasse. Mhm. Wir haben das Glück, dass diese Container sehr gut ausgestattet sind, also mit einer Schallschutzdecke, wir haben Rollos vor den Fenstern, wir haben eine Klimaanlage, also das passt sehr gut. Ja.
2: Und die Firma hat euch das zur Verfügung gestellt?
0: Genau.
2: Oder, also immer
0: genau.
2: noch?
0: Genau, genau, genau. Mhm. Also die haben sonst quasi, das ist der Gemeinde geschenkt worden, super. Die Container. Ja, ja, das war wirklich ein Riesenglück, Weil ich wüsste sonst nicht, wie schnell das hätte gehen können mit anderen Containern. Wir haben natürlich mit anderen Firmen auch gesprochen, Containerfirmen, und die haben gesagt, na, so viel auf einmal haben wir nicht.
2: Wie viel habt ihr gebraucht?
0: Das waren insgesamt 90 Container und 60 haben wir verwendet für die Schule, ja. Ja. Mhm. Nein, es ist sehr gut gelungen, gut strukturiert. Natürlich kleiner als das normale Schulhaus, aber als Übergangslösung, muss ich sagen, passt sehr gut. Ja.
2: Und jetzt läuft gerade ein Prozess, wie schaut der aus?
0: Es gibt jetzt einen Prozess, dass einmal überhaupt der richtige Schulstandort gefunden werden muss. Es ist ja so, dass wir in St. Radegund überall Hanglage haben und diese Hänge alle doch recht wasserführend sind. Also man muss jetzt wirklich

0: immer auch ein Grundstück suchen, das geeignet ist für einen Schulbau. Ja, und da läuft eben jetzt gerade der Prozess, wo
1: vielleicht
0: überhaupt...
1: vom Wording her, sagen wir Entwicklungsprozess, ja. Weil das was, ich genau. weiß, dass manche Menschen Prozess sofort ins Gerichtliche tun.
0: Aha, okay, ja.
1: Also es geht um die Evaluierung, welche Grundstücke könnten die richtigen
0: genau.
1: sein und irgendwie das Einbeziehen von,
0: genau.
1: von Bürgerinnen etc.
0: Genau.
1: Also kein Gerichtsprozess, sondern
0: nein.
1: Entwicklungsprozess.
0: Nein, Entwicklungsprozess, Mitgestaltungswerkstatt, ja, wo Steuergruppen, wo Schule... Gemeinde, Bevölkerung einfach jetzt mitentscheidet, wo kommt die neue Schule hin. Mhm. Ja. Wo sie hoffentlich länger steht. weil unser Schulgebäude ist jetzt 50 Jahre gestanden, das alte. Und davor, muss man ja sagen, hat es ja schon ein Schulgebäude gegeben, das auch eingestürzt ist.
2: Oh
0: ja.
2: Also, oder an der gleichen Stelle? Oder
0: nein, das war neben der Kirche. Ja. Da hat es auch Umbauarbeiten gegeben und auf einmal, aufgrund dieser Umbauarbeiten, hat auf einmal das Gebäude nachgegeben. Also, bei uns war wirklich das ganz, ganz große Glück, dass niemand im Gebäude war, wie das passiert ist. Mhm. Also bei dem anderen Zusammenbruch, das hat leider ein Menschenleben gekostet.
2: Oh ja. Mhm.
0: Aber es war am Wochenende und es war Gott sei Dank niemand drinnen. Also das war wirklich, wirklich, da haben wir einen Schutzengel gehabt, ja.
2: Und ihr denkt euch jetzt eine neue Schule? Oder entwickelt
0: ihr? Ja, ja. Ja, also Schulentwicklung, ja. Wobei ich sagen muss, ich bin jetzt noch ein gutes Jahr im Amt und darf dann in meine Wohl, so wie man so schön sagt, in meine wohlverdiente Pension.
2: Mhm.
0: Gehen und habe aber schon einen sehr engagierten Nachfolger, der das Amt gerne übernehmen möchte und der jetzt eigentlich auch hauptsächlich mit dem Team gemeinsam in diesen Prozess jetzt eingebunden ist. Mhm. Also ich bin schon gerne auch dabei, ich höre es mir an, aber es ist Ihre Schule, die Sie jetzt planen und starten. Ja. Und das ist trotzdem, auch für mich so, ist es unheimlich spannend, ja, zum Schauen.
1: Mich würde quasi ganz kurz nochmal deine Situation diesbezüglich interessieren. Du bist ausgebildete Lehrerin und bist dann Schuldirektorin geworden. Und das eine ist, pädagogisch tätig zu sein und das andere ist eine Führungsposition, wo man irgendwie auch mit Menschen, also quasi Menschen leiten, lenken muss. Man muss irgendwie Systeme verstehen etc. Kriegt man da Zusatzschulung dann dafür oder macht man das Learning by Doing? Wie ist das bei dir gewesen und ja, wie ist da dabei gegangen?
0: Auch noch für sich ganz gut. Also ich habe die Schule wirklich mit Schulbeginn 2017 übernommen. Meine Vorgängerin, die Hanal, hat mir das so, das nennt sich Schulhausübergabe, da kriegst du ganz offiziell den Schlüssel überreicht und mit Bürgermeister und so. Und das war's dann eigentlich, nicht? Dann setzt man sich ins Büro und schaut sich einmal um, was da alles so liegt. Und ja, es ist spannend am Anfang. Ich muss aber sagen, dass ich zu den Schulleiterinnen der Nachbarschulen, also meine Kollegin von Eckersdorf ist eine langjährige Schulfreundin von mir. Und von Kumberg, die Brigitta habe ich auch schon lang gekannt. Und die haben gesagt, wie eben die Frage da war, ob ich die Schule übernehme, die haben mir sofort angerufen und gesagt, du bitte mach das und wir helfen dir und schau, dass du da einsteigst und das wirst sehen und das wird super und so. Und dann habe ich gesagt, naja, wenn ihr mir helft, dann traue ich mich da schon drüber. Und die haben mich auch wirklich sehr unterstützt, das muss ich echt sagen. Also bei jeder Frage, wenn ich irgendwas gewusst habe, habe ich gesagt, wie komme ich denn überhaupt in dieses System rein, ne? Ich meine, die Hannerl, meine Vorgängerin, war jetzt, was den PC betrifft, auch jetzt nicht so versiert. Aber es ist gegangen einfach. Ja, es ist gegangen. Das ist wirklich Learning by Doing sehr viel. Du machst natürlich dann Schulmanagement-Ausbildung, ja, aber das ist eigentlich parallel zu deiner Tätigkeit. Nicht? Also du musst eigentlich da schon arbeiten und hast so nebenbei dann Ausbildungen, aber die sind auch eher, sage ich jetzt einmal, theoretisch und nicht praktisch. Ja.
1: Was mich auch noch interessieren würde, ist, du hast zuerst gesagt, du bist eigentlich im Ort hauptsächlich in deiner Position unterwegs. Das hat einfach ein kleines Dorf so an sich. Ich kann das nachvollziehen, mein Papa ist Polizist gewesen. Das ist auch, er ist auch so immer in der Rolle. Ja.
0: Ja.
1: Also ich verstehe das auch, wenn du sagst, 10 Jahre vorher hättest du es nicht gemacht, weil ich glaube, das ist was, wo man sich, je öder man wird, desto besser kann man diese unterschiedlichen Rollen, die man hat, auch verstehen, wahrnehmen, unterscheiden und bewusst leben.
0: Genau.
1: Wenn jetzt eine junge Frau oder vielleicht auch ein junger Mann zuhört, die vielleicht vor so einer Situation stehen, ja, dass sie so eine Rolle annehmen, welchen Tipp würdest du denen geben? Wie kann man irgendwie, keine Ahnung, hast du einen Stehsatz, wenn dich jemand anredet in deiner Lehrerrolle und du bist aber privat unterwegs und wirst nicht unfreundlich sein? Hast du da irgendwie einen Tipp, den du weitergeben kannst? Ja. Wie tut man da damit
0: am besten? Vernetzen.
1: Okay.
0: Gut vernetzen. Also wirklich gut vernetzen mit den Kolleginnen, mit den Nachbarschulen, sich gut vernetzen und da die Unterstützung holen. Das ist wirklich ein ganz groß. Also wir haben eine eigene WhatsApp-Gruppe und da ist sicher jeden Tag sind da 3-4 Anfragen von den Kolleginnen. Hallo, ich habe die und die Situation. Wie handelt ihr das? Gibt es da einen Gesetzesentwurf? Blabli und blabla. Und du kriegst sofort da Auskunft. Ja? Also es ist immer irgendjemand, der sagt, du pass auf, ich habe das gerade vor kurzem gehabt, das gehört so und so gelöst. Mhm. Ja? Also bevor ich anrufe in der Bildungsdirektion und oder Nachfrage oder E-Mail schreibe, bitte, wie kann ich das lösen, stellt jeder seine Frage in diese Gruppe hinein. Weil das, du kriegst sofort eine Antwort.
1: Ja? Und was ist der Tipp für die Privatperson, wenn man sich schützen will im Ort, also dass man irgendwie diese Rollen hinkriegt?
0: Also, wenn ich das jetzt so ganz salopp sagen darf.
1: Nur salopp,
0: dann sage ich, einfach nicht scheißen. Okay. Wirklich. Ja. Einfach sein Leben trotzdem so leben, wie man es leben möchte. Ohne jetzt darüber nachzudenken, na hoppla, ist das jetzt meiner Position entsprechend, passt das jetzt eigentlich, kann ich das machen, soll ich das machen jetzt als Privatperson? Nein, einfach tun.
1: Ja.
0: Einfach trotzdem sein Leben so leben, wie es ist. Und es ist völlig egal, die Leute, wenn sie was zum Reden haben wollen, dann finden sie etwas, ob jetzt was da ist oder nicht. Mhm. Dessen muss man sich schon bewusst sein. Also man ist sehr oft irgendwo involviert, wo ich mir denke, ah, schau, interessant, habe ich gar nicht gewusst. Mhm. Ja, also in Dingen, in Situationen drinnen, wo ich mir gedacht habe, ah, schau, da war ich eigentlich gar nicht, aber spannend, ja. Wie kommen die Leute da drauf? Ne? Das passiert schon immer wieder, aber ja. Ich sage jetzt einmal einfach ein bisschen diese Gelassenheit zu haben, dass ich sage, ja, gut, es geht auch wieder vorbei. Ne? Mhm. Das ist etwas, was man entwickeln muss. Mhm. Ja, diese Gelassenheit und sich nicht zu viel aufregen drüber.
2: Und hast du dir jetzt schon was Neues vorgenommen für deinen nächsten Lebensabschnitt?
0: Oh ja.
1: Erzählst du es uns auch?
0: Oh ja. Nein, überhaupt kein Geheimnis. Nein, ich bin, also bevor ich Familie gegründet habe, ich bin wirklich eine Reisende gewesen. Ich bin sehr gern unterwegs, ich reise sehr gerne. Und auf was ich mir wirklich schon am allermeisten freue, ist, dass ich in der Pension endlich wieder zu Zeiten reisen kann, die nicht in den Hauptferien liegen. Ja, ich freue mich einfach aufs Reisen. Das ist wirklich etwas, was ich geliebt habe und was ich einfach sehr gern tue. Ja. Mhm. Und wandern, viel unterwegs sein, viel wandern, weit wandern. Ja, auf das freue ich mich wirklich schon sehr.
1: Mhm. Und bis dorthin, was ist etwas, was dir heute Kraft gibt oder wo du dich gerne erholst, was du in deiner Freizeit machst? Weil wir haben jetzt so viel über Schule geredet.
0: Mhm.
1: Was macht die private Christina gerne?
0: Ich habe jetzt auch wieder sehr den Sport für mich entdeckt. Also ich war als Jugendliche sehr sportlich. Ich bin geritten, ich habe Tennis gespielt, ich bin gelaufen. Das ist irgendwann dann einmal wirklich weniger geworden mit Familie, mit Job, mit allem Möglichen. Und das merke ich, das reizt mich jetzt wieder sehr. Also ich fahre gern mit dem Fahrrad, bin gern zu Fuß unterwegs. Jetzt habe ich mit Kraftsport angefangen. Also das tut mir wirklich gut. Und ich bin ein Naturmensch. Also ich bin wirklich gern im Wald unterwegs. Ich bin gern auf einer Alm oben. Das ist mein Rückzugsort und da kann ich mir einfach, ja, da kann ich sehr gut Kraft tanken.
1: Mir ist jetzt eine Frage eingefallen, die ist leider doch wieder Schule.
0: Na bitte, dann stellen Sie. Ja, bitte, unbedingt.
1: Nämlich das, dass man ja so oft hört, dass irgendwie die Kinder heute so anders sind wie früher. Nachdem du lange in der Schule warst, hast du das sicher beobachten können. Mhm. Und wie würdest du das bewerten? Ist dem so oder ist das irgendwie der normale Gang der Dinge, weil sich die Zeit auch verändert hat?
0: Ja. Ich sage, es hat sich alles verändert. Ja, wir haben uns verändert, die ganzen Umstände, es verändert sich immer alles. Und die Kinder, ja, verändern sich auch. Ja. Wobei wir Lehrer jetzt, und ich habe immer zuerst gedacht, das ist so vielleicht ein Generationsgeschichterl, dass ich sage, naja, also ich verstehe manchmal die Eltern nicht mehr, warum sie gewisse, wie sie entscheiden oder warum das eigentlich so entschieden wird, weil man denkt, das ist nicht unbedingt, tut nicht unbedingt gut dem Kind, aber bitte ja, eben schon ältere Generation und so ist halt meine. Aber das, dem ist nicht so, weil auch meine jüngeren Kolleginnen und mein Kollegium ist zwischen 30 und 40, die ja alle sagen unisono, puh, da verändert sich jetzt stark was. Mhm. Ja, es verändert es, also und wir haben einen Großteil unserer Arbeit oder unserer Kommunikation betrifft wirklich die Elternarbeit. Mhm. Ja, also die Elternarbeit, das merken wir, das wird immer mehr. Ja, sie mit den Eltern auseinanderzusetzen, das Kinder weniger, also Kinder können wir eigentlich immer ganz gut handeln. Ja. Die Eltern da ins Boot zu holen, wenn wir sagen, wir müssen Maßnahmen setzen, Konsequenzen setzen und. Da die Eltern ins Boot reinzuholen, das wird immer, das, also das empfinde ich, aber eben auch meine Kolleginnen zum Teil, das wird schwieriger oder anders oder wie sagt man da, wie soll ich da jetzt am besten sagen, nimmt mehr Zeit einfach in Anspruch. Mhm. Wird intensiver.
1: Bevor wir ins Finale gehen, glaube ich, oder? Mhm. Wenn du die junge Christina treffen könntest, was würdest du dir sagen? Die jüngere Christina. Jung bist immer noch.
0: Sei mutig.
1: Das passt doch wunderbar zu unserem Podcast.
0: Ja, genau. Ja. Sei mutig.
2: Die Stunde ist ja schon wieder viel zu schnell vergangen. Aber wir müssen leider zu einem Ende kommen und das Ende ist immer ein Wordrap. Mhm. Und ich sage ein paar Sätze oder Wörter und bitte dich, das dann zu vervollständigen. Mhm. Mein Lieblingsfach ist?
0: Bildnerisches Gestalten.
2: Mhm. Frauen müssen?
0: Gar nichts. Mhm.
2: Bei diesem Lied beginne ich zu tanzen.
0: Da gibt es ganz viele, weil ich einfach eine Tanzmaus bin. Kann ich gar nicht sagen.
2: Das sag uns dein Lieblingslied.
0: Da bin ich auch ganz schlecht, weil ich merke mir keine Titel.
2: Dann müsstest du uns bitte nachreichen. Wir haben nämlich eine Spotify-Playlist aller mutigen Frauen. Da ergänzen wir es immer wieder.
1: Können wir dich hinzufügen. Okay.
0: Dann. Ja. Ja. Ja, weißt du, ich habe so eine inoffizielle Liste, die gebe ich euch nicht. Da sind manchmal ganz heftige Sachen dabei. Aber ich habe auch eine offizielle Liste, da sind wirklich wunderschöne Dinge dabei.
2: Okay,
0: ja.
2: Super. Und ja. Dein Lebensmotto lautet?
0: Das Leben ist ein Wandel.
2: Sehr schön. Danke dir fürs tolle Gespräch.
0: Sehr gerne.
1: Danke, dass wir da sein durften.
0: Sehr, sehr gerne. Danke für diese schöne Stunde.
1: Danke fürs Reinhören. Wir hoffen, es hat euch gefallen.
2: Wir würden uns über Rückmeldungen oder auch Empfehlungen für mutige Frauen sehr freuen.
1: Wir würden uns auch freuen, wenn ihr uns abonniert und ein Like hier lässt.
2: Ihr findet uns auf allen gängigen Podcast-Formaten, Spotify, Amazon, Google Music, natürlich auch auf unserer Website.
1: Wir werden auch auf FRO gesendet und wir freuen uns sehr, wenn ihr euren Freundinnen, Vätern und Müttern, Nachbarinnen etc. von uns erzählt und uns weiterempfehlt.

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2: Herzlich willkommen bei PHTV Terra FM live aus dem Studio in der Huemerstraße. Heute kann man ein bisschen sagen, ein bisschen wieder in eigener Sache. Es geht um, sagen wir mal, ein zentrales Element von PHTV Terra FM. Es geht um das Erweiterungsstudium Filmbildung und Radioarbeit in der Schule. Es geht dabei auch darum, welche Bedeutung diese Art von Bildungsarbeit in der Schule hat, gerade in einer Zeit wie dieser. Man spricht viel über Digitalisierung, Medienpädagogik, wobei gerade dieser Begriff Medienpädagogik zum Teil völlig verschieden definiert wird. Und ja, wir schauen uns vielleicht auch ein bisschen an, wie sehr oder was man da machen kann, dass Schülerinnen und Schüler einfach diesem Medium besser begegnen können und daraus sozusagen eine bessere Rezeptionskompetenz entwickeln können. Und Gast bei mir ist eigentlich sozusagen, man kann schwer sagen Gast, weil ich würde mal fast sagen, einer zumindest, der geht auf jeden Fall das Haus her durch, der Dietmar Enne. Und herzlich willkommen. Nicht? Und
3: ja, danke für die Einladung.
2: Und ich freue mich sehr, dass wir den Erwan Borek auch da haben. Ja, weil der Erwan,
3: schön wieder da zu sein.
2: Wenn man irgendwie so von Urgestein reden kann, was das angeht, ursprünglich von der Studierendenseite, würde ich sagen, kann man schwer beim anderen wählen. Und wenn man die Nachhaltigkeit dieses Studiums sich anschaut, dann kann man auch schwer beim anderen wählen, weil du halt doch einer von jenen bist, die, glaube ich, in dem Bereich auch sehr viel machen, ja, und weitermachen und das wirklich nutzen. Man kommt fast da wäre noch Platz, sonst kommt man den ehrlich nur hersitzen, aber der ist in Wien. Ja. Draußen an der Technik dankenswerterweise ein weiteres Urgestein. Wir haben kürzlich uns einmal ein Foto angeschaut, wie das noch früher ausgeschaut hat, und jetzt ist also der Herr Tautovic wieder da draußen. Ja. Auch schon seit vielen Jahren dabei.
3: Bitte der Herr Tautovic Steindl.
2: Daniel Tautovic Steindl, genau. Ich vergesse das immer wieder, weil bei der E-Mail irgendwie ja immer noch das nicht so steht. Also danke fürs Mitdenken. Ja, das ist das Gute, wenn man einen Hausherrn als Studiogast hat.
3: Nein, ich habe auch noch dran gedacht, weil wir haben vor der Sendung überlegt, ob wir nicht vielleicht auch mal, dass wir mal irgendwann während der Sendung so vielleicht einen Rollentausch machen und haben sich kurz reinschaut. Genau, ja. Dann haben wir einen Nametag angelegt und ich habe natürlich auch auf seinen zweiten Namen vergessen. Gedacht, ja. Da hat er mich darauf hingewiesen, darum weiß ich es jetzt wieder.
2: Ja, vielleicht fangen wir mit dem einmal mit dem Rückblick an. Nicht? Also wir haben zuerst gesagt, wir haben alt, Mitte und neu da sitzen sozusagen.
3: Aber nur altersmäßig, weil von der Dauer, wie wir dabei sind, sind ja der Erwan und ich eigentlich gleich. Wir haben gleich angefangen. Ich bin halt nur intensiver dabei als der Erwan, aber wir waren damals beide im ersten Durchgang vom Erweiterungsstudium dabei, drum. Wir kennen uns halt insofern länger, weil ich während dem Studium schon Sachen gemacht habe. Aber was jetzt das Erweiterungsstudium angeht.
2: Das wäre auch jemand, der da sitzen könnte, nicht? Weil eigentlich dann, wir haben schon ein bisschen was Arbeit gemacht und dann ist irgendwann der Markus Vorauer zu mir gekommen und hat gesagt, wir konnten da eigentlich was miteinander machen. Ne? Das war ja wirklich, muss man sagen, eine Initiative und eine Idee von Markus. Ja. Der aufgrund, ich hoffe, man darf das sagen, da muss ich immer sehr aufpassen, was man sagen darf, dass von Veränderungen im Curriculum einfach dann auf einmal dieser wichtige Faktor Film einfach weniger präsent war. Ne? Und da sind wir sehr froh, dass wir da zumindest ein Angebot haben, wo einige wenige, aber Creme de la Creme so ein Angebot nur in Anspruch nehmen können.
3: Ja, einige wenige. Es ist eigentlich schade, dass es nur immer wenige sind, die es in Anspruch nehmen.
2: Wobei im Laufe der Zeit sind es jetzt eher schon wieder einige, ne?
3: Ja, also ich weiß jetzt gar nicht, der wievielte Durchgang jetzt dann im Herbst startet.
4: Ja, wir haben uns jetzt überlegt, wann wir quasi der erste Durchgang waren jetzt
2: von diesem 2019.
4: Und es war 1920.
3: Ja, klar, weil wir haben angefangen und dann ist im Frühjahr Corona gekommen und die Corona ist 2020 gekommen im Frühjahr. Das heißt, die müssen 2019 angefangen haben. Das heißt,
2: 7 Jahre.
3: Ja, das heißt, der achte Durchgang startet jetzt.
2: Durchgang. Ja.
3: Oder? Das nein, 2026. Ich bin kein Mathematiker.
4: Ja. Auf jeden Fall doch schon einige Durchgänge.
3: Das Schuljahr ist schon zu lange, ich kann nicht mehr rechnen.
2: Ungefähr. Es gibt es auf jeden Fall schon lange. Und was mich sehr gefreut hat, kürzlich hat eine ehemalige Teilnehmerin hat gesagt, man soll sich ja normal nicht selbst loben, ne? Das, aber ich meine, manchmal darf man schon ein bisschen. Ne? Sie hat gesagt, also das Beste vom ganzen Studium für sie war das Erweiterungsstudium. Mhm. Und das ist nicht gelogen. Ja? Also das war eine wirkliche Rückmeldung. Und insofern hoffen wir auch sehr, weil Markus Vorauer und ich ja nächstes Jahr, also ab dem Studio sozusagen Studienjahr 27, 28 nicht mehr an der Pädagogischen Hochschule sein werden, aus offensichtlichen Altersgründen, die man wahrscheinlich mir schon ansieht. Ich weiß nicht, ob man es an Markus ansieht, aber mir zumindest, glaube ich.
3: Wir konnten ein Foto von dir einblenden, das nicht ganz echt ist. Aber
2: ja, das darf man sich ja sagen, weil man sollte ja auch nicht sagen, wenn man Geburtstag hat, aber ich meine, vorgestern Geburtstag gehabt und da war der Herr so nett und hat mich da, hat wirklich KI-Energie verschwendet, um mir ein paar Falten mehr zu machen.
4: Mehr, also weniger, sondern mehr. Ja,
3: wie gesagt, mache ich ein bisschen älter.
2: Ja, aber vielleicht zum Thema wieder zurück. Warum machen wir das überhaupt?
4: Nee, ich finde, es hat also einerseits als Studierender einen extremen Mehrwert. Eben, ich kann eigentlich der Kollegin da nur zustimmen, es war so ein Highlight vom Studium. Einerseits eben natürlich die praktischen Teile, wo du einfach selber mal probieren kannst, eben zu filmen, einfach einen Mini-Kurzfilm zu machen, aber eben natürlich auch die Arbeit da im Studio, wenn man einfach halt interessiert ist an Radio oder eben Podcast, wie es ja bei uns dann beim Erik und mir war. Ist erstens einmal als Studierender einfach eine unglaubliche Möglichkeit da. Dann natürlich auf der anderen Seite eben den ganzen theoretischen Input, der finde ich, also es hat natürlich immer einen Vorteil, wenn man sowieso mal grundsätzlich filminteressiert ist. Das ist natürlich ein Pluspunkt und dann da diesen Input noch zusätzlich zu kriegen, ist einfach extrem cool. Und die finde ich für mich die größte Relevanz ist trotzdem, wenn ich sehe, jetzt doch schon 4 ganze Jahre an der Schule, Vollzeit, an Oberstufen, wie wichtig eigentlich trotzdem Film ist in der Schule. Also ich bin jetzt vielleicht mehr im Filmbereich und jetzt weniger im, sage ich mal, allgemein medienpädagogischen, aber wirklich konkret Film. Das holt einfach extrem viele SchülerInnen ab, egal ob Film oder Serie, muss man jetzt sagen, natürlich mittlerweile. Und dass man da als LehrerIn dann ein bisschen ausgebildet ist, dass man mit SchülerInnen dann auch eben ein bisschen das Medium einfach analysieren kann oder halt drüber reden kann, dass man weiß, was Hintergründe sind und so weiter, das bringt, finde ich, extrem viel, weil, wie gesagt, das holt sehr, sehr viele in der Schule ab.
2: Einfach da eine Metaebene zu haben, nicht?
4: Ja, genau.
2: Und ich denke mal, dass Menschen generell heutzutage, ich glaube, das Hauptmedium, was wir nutzen, dürfte wahrscheinlich Film sein, in welcher Form auch immer, nicht? Also, vom Instagram-Video bis zum Kino.
4: Genau.
2: Also
3: ich kann nur alle, die sich dafür interessieren, aber warnen, wer die Lehrveranstaltungen von Markus Vorauer besucht, wird die Filme in der nächsten Zeit dann ganz anders anschauen.
4: Das stimmt,
3: Weil man auf einmal auf Dinge achtet beim Filmschauen, auf die man vorher nie gekommen wäre. Also die wenn es jetzt um Bildkomposition geht oder um Farbkomposition geht und solche Sachen, um Schnitttechniken oder sowas, du schaust auf einmal ganz anders und es hat einige Zeit gedauert, bis ich einen Film wieder normal anschauen habe können, ohne dass ich jetzt mal mir gedacht habe, ja genau, das hat der Markus da gesagt und genau das ist jetzt das. Also nein, es ist eine irrsinnige Bereicherung, weil also ich habe es jetzt gerade wieder gesehen, ich habe jetzt gerade bei mir in die 4. Klassen auch das Thema Fotografie und Filmen gemacht und wir haben uns da halt auch mit Filmtheorie quasi beschäftigt oder wo man dann sich Filmszenen anschaut und sie dann sagt, okay, warum ist jetzt dieser Schnitt so gemacht oder warum ist jetzt die Kameraeinstellung so und dann einfach nur darüber diskutiert, wie wäre das Ganze jetzt passiert oder hätte man vielleicht diesen Spannungseffekt erzielt, wenn die Kamera anders gewesen wäre, also wenn jetzt das nicht eine Aufnahme gewesen wäre, sondern eine totale oder sowas. Also das ist schon spannend, nur dass ich das wirklich mit den Kindern machen kann, muss ich mich selber mal damit beschäftigen. Und da ist halt der Markus war da halt vor allem mit der Theorie einfach, ja, also ich, ich, ja.
2: Er hat halt leider nicht Zeit, er muss bei der Studienberechtigungsprüfung sein, sonst würde er hier sitzen. Es ist wahrscheinlich, es geht darum, die Filmsprache zu verstehen. Nicht? Also Film hat eine Sprache und ob ich die verstehe oder nicht, das macht einen wesentlichen Unterschied. Und da geht es dann schon, da kann man dann über Manipulationsmöglichkeiten diskutieren oder alles Mögliche, nicht? Denke ich was, weil es hat ja schon eine Macht. Also wenn ich so schaue, die Filme, die ich gesehen habe in meinem Leben, die haben an mir mitgebaut. So wie die Menschen, an denen ich begegnet bin. Ja? Aber die Filme auch, also die sind in mir. Und es gibt Filme, die habe ich vor 30 Jahren gesehen und die beeinflussen Entscheidungen, die ich jetzt mache, immer noch. Ja? Das heißt, das hat schon eine extreme Relevanz.
4: Absolut.
2: Ja? Und in dem Bereich, wo Bildung passiert, ja, wo das meiste Lernen passiert oder zumindest passieren sollte in der Schule, ja, hat das dann halt auch eine hohe Relevanz, dass es sich da befindet. Aber vielleicht nochmal zu dir, Erwan. Du hast ja dann, ihr habt ja dann beides verbunden, nicht? Also, weil du gesagt hast, das war dann mehr das Podcasting, aber ihr habt ja das Podcasting und den Film verbunden, weil das ist ja dann der Filmseital-Podcast geworden.
4: Genau, ja, also der Erik und ich waren ja da immer auch sehr auf beiden Seiten unterwegs. Einerseits auf der Filmanalyse und dann selber machen und eben da im Studio das Podcasting. Und da haben wir eben unseren Podcast gestartet, jetzt schon leider sehr, sehr lang, zu lang pausiert.
2: Beide aber sehr beschäftigt.
4: Aber Erik natürlich auch jetzt unterrichten in Wien und eben auch Vollzeit unterrichten, ist zeitlich einfach schwierig. Aber eben da haben wir unseren Podcast, das Filmseital, wo wir eigentlich genau das Studium eben kombiniert, weil wir haben den Podcast, wo wir Filme analysieren und über Filme quatschen.
2: Und mittlerweile glaube ich, ja, es hat, also gerade Erik und du, es hat sicher, du machst ja glaube ich schon Filmgespräche, also
4: genau,
2: mit Markus, teilst du das irgendwie mit Markus, ne?
4: Genau, beim Filmring bin ich einmal im Monat immer freitags bei den Filmring-Filmen mit Diskussionen, wo wir übrigens eben ja auch jetzt die letzte Filmring-Auswahl im Februar gehabt haben, wo auch drei Schülerinnen von mir aus der HBLW in Wels dabei waren. Total begeistert. Und wir haben dann noch drei Schülerinnen mehr gefragt, ob sie nächstes Jahr dabei sein können. Und das war zum Beispiel extrem spannend zu merken, weil das sind Schülerinnen, die grundsätzlich schon sehr filminteressiert sind und dann aber eben überhaupt nicht davor zurückschrecken, dass es halt natürlich eben dann nicht, sage ich mal, 0815 Hollywood-Filme sind, die wir natürlich da im Programm haben, sondern wirklich die Arthouse-Filme, die man sonst überhaupt nicht sieht. Und da aber eben überhaupt nicht davor zurückschrecken und total interessiert daran sind, dass man eben solche Filme schaut und über solche Filme quatscht und analysiert sogar. Also,
2: vielleicht kann man zum Filmring eher ein bisschen was sagen, weil das ist ja auch eine wichtige, interessante Geschichte.
4: Ist natürlich gerade für, sage ich mal, Linz und Linz-Land eigentlich extrem wichtig. Ich meine, ja, wäre schön, wenn es noch weiter bekannt wird. Ist eigentlich, glaube ich, einer oder sogar der älteste Filmclub der Jugend, also Jugendlicher Österreichs. Und jetzt eben funktioniert es immer so, dass wir ein Auswahlseminar haben im Februar, wo wir Filme im Programm haben, da gibt es 10 Filme, die man 2,5 Tagen schaut. Und von diesen 10 Filmen kommen dann 6 ins nächste Programm quasi. Das läuft dann immer von Oktober bis März. Und da laufen die Filme dann eine Woche lang, Montag bis Samstag. Und Montag bis Freitag werden die immer eben unterstützt mit Diskussionen. Also da sind dann Kollegen, wo man dann eben vorher eine kurze Einführung macht und danach eben, wer bleiben möchte, dass man da wirklich über den Film einfach auch diskutiert.
2: Und wir haben noch eine Besonderheit. Wir haben dich als Komponist auch hier sitzen. Das heißt, bei der Musikauswahl war es dann heute ganz einfach, wir spielen nicht irgendwas, wir spielen Erwan Borek.
4: Ja, genau.
2: Liebe Technik.
4: This is on course.

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2: Terra FM PHTV live aus dem Studio in der Hoemerstraße zu Gast. Erwan Borek und Dietmar Enne. Und, oder, wobei nicht ganz klar ist, wer ist der Gast. Also bin ich der Gast oder ja, wir sind alle Gäste und alle sozusagen Homerunners oder wie man das sagt.
3: Einer muss ich die Begrüßung machen, oder?
2: Genau, ja. Es geht um das Erweiterungsstudium Filmbildung und Radioarbeit in der Schule wieder einmal, aber diesmal geht es ein bisschen darum, wie die Zukunft ausschauen kann. Und dazu gehört natürlich auch, was bewirkt es? Ja? Vielleicht, ihr beide arbeitet ja auch in Schulen und oder vor allem in Schulen und kann man das umsetzen? Ist da was dabei, was Relevanz hat sozusagen für die tägliche pädagogische Arbeit?
3: Ich kann gerne anfangen. Es ist sehr viel dabei. Also zum einen einmal, nachdem du ja vorher schon mal was gesagt hast von wegen Medienpädagogik, Medienkompetenz entwickeln bei Kindern, bei Jugendlichen. Durch das, dass sie selber an Projekten arbeiten und das Verständnis, wie ein Medium entsteht und ob das jetzt der Podcast ist, ob das jetzt der Film ist, ob das ein Video ist. Ja, und der Unterschied zum Beispiel zwischen einem Film und einem TikTok-Video, der scheint am ersten Blick riesig, aber eigentlich ist er auch nicht so groß, weil auch ein TikTok-Video funktioniert vor allem dann, wenn es sich an gewisse Regeln des Filmens hält. Das heißt, wenn man da mit Kindern an dem arbeitet und sie ein Verständnis bekommen, wie sowas funktioniert, dann wissen sie auch vor allem, wie einfach das geht, das zu manipulieren. Ja, also das heißt, wie da die Mechanismen dahinter funktionieren. Das ist das, was mir eben zum Teil ein bisschen in dieser ganzen Diskussion auch zum Thema Fake News und Medienkompetenz ein bisschen fehlt, dass das sehr oft sehr stark auf diese informatische Ebene reduziert wird. Mhm. Also wie funktionieren Algorithmen, wie funktionieren diese Filterblasen? Aber das für mich ein ganz entscheidender Punkt, wie man sie davor warnen oder davor wappnen kann, auf Fake News hereinzufallen, ein Verständnis dafür ist, wie solche Sachen entstehen, wie einfach ich einen Podcast zusammenschneiden kann und wie einfach ich dann von mir aus ein Wort weglassen kann und es ist eine ganz andere Bedeutung, wie man in Filmen oder in Videos manipulieren kann. Das ist einmal ganz wichtig. Und wenn ich da eben durch das Erweiterungsstudium ein Rüstzeug gehabt habe, dass ich mit den Kindern daran arbeiten kann, dann ist das einfach für mich jetzt, vor allem als Lehrer für digitale Grundbildung, in einer Mittelschule einfach extrem wichtig. Weil damit kann ich einer das wahrscheinlich auf einer anderen Ebene sagen, als wer, der ja in erster Linie Konsument ist.
4: Ist eigentlich, kann man da nur anschließen, gerade wenn du diese Werkzeuge lernst, weil wenn jetzt, sage ich mal, Jugendliche Filme oder Serien schauen, dann schauen sie es und es wirkt irgendwie auf einen. Ja. Aber wenn man eigentlich mal da weiß, wie vielschichtig es auf Film ist, eben was wir vorher schon geredet haben, was da alles mitspielt, von Schnitt, von Kamera, Licht, Kostüm, Musik, alles. Und im Studium, da lernst du einfach eben genau diese Aspekte, wo du dann in der Schule einfach genauso arbeiten kannst, dass du sagst, hey, es muss ja eben nicht gleich natürlich voll der Arthouse-Film sein, du kannst ja trotzdem einen Film nehmen, sage ich mal, der sie vielleicht irgendwo abholt. Und da kannst du genauso eine Filmanalyse machen mit Hollywood-Sachen natürlich. Und da sagen, hey, schaut, da, der ist eben, warum ist da die Kamera so, was, wie, also von oben oder von unten gefilmt, was auch immer. Also einfach so wie kleine Aspekte holt sie einfach, glaube ich, schon mal ab. Und dann eben natürlich auch die andere Arbeit, die sie auf jeden Fall umsetzen lässt, eben ist wirklich das Podcasting, weil es ist trotzdem, finde ich, immer noch sehr aktuell eigentlich und leicht eigentlich umsetzbar. Mhm. Ich habe zum Beispiel auch schon verschiedene Kooperationsprojekte in Musik gestaltet in der HBLW, wo wir dann mit dem Medienkulturhaus zum Beispiel gemeinsam gearbeitet haben in Wels, die auch ein kleines Podcast-Studio haben und dann genau sowas gemacht haben. Sie haben dann zu Songs Podcasts aufgenommen Und das ist eigentlich, sage ich mal, leicht gemacht. Und da lernen sie trotzdem dann schon kennen, wie das ist eigentlich, beim Podcast zu reden, das aufzunehmen und dann zu bearbeiten.
3: Also ich finde grundsätzlich, dass die Schüler einfach extrem viel dabei lernen. Also gerade wenn sie einen Podcast machen. Jetzt das Aufnehmen an sich, ja, das ist ja halt eine technische Komponente, die für mich fast nebensächlich ist, was das angeht, weil das Entscheidende ist einfach das, dass das vorher recherchieren müssen, das planen müssen und dass vor allem dann wichtige Inhalte kompakt zusammenfassen müssen und nicht einfach so dahin schwafeln können. Und sie lernen vor allem frei zu sprechen, sie lernen sich auszudrücken, sie zu präsentieren und das ist ja, ja, es, auch das wird immer wichtiger. Also diese, dass ich mich vor, ob das jetzt in einem Bewerbungsgespräch ist, in einem Verkaufsgespräch oder was auch immer. Ja, es gibt im weiteren Berufsleben so viel Situationen, wo man sich irgendwie präsentieren muss, wo man vor andere Leute treten muss und sprechen muss. Und toll, das ist eigentlich dann so, ich finde fast so ein geschützter Bereich, weil es passiert nichts. Ja, also wenn ich jetzt einen Podcast aufnehme, es passiert mir nichts. Mhm, aber ja. Ich lerne trotzdem, weil ich ja merke dann beim Hören, dass ein Podcast, der freigesprochen wurde, hat viel besser klingt als einer, der abgelesen worden ist. Und darum ist das einfach auch so eine gute Schule, um dass Kinder das lernen können. Mhm. Ich finde es sehr, sehr wichtig, dass man, also weil ich grundsätzlich der Meinung bin, dass so Präsentationstechniken ein wichtiger Punkt jetzt mittlerweile in der Ausbildung geworden ist.
2: Naja, das geht in die Jobsuche. Nicht? Also wer, der sich gut ausdrücken kann, hat seine Chancen, glaube ich, um ein Vielfaches erhöht. Ja? Mhm. Und gerade wenn man zum Beispiel auch jetzt, sagen wir mal, aus einem Bereich kommt, der vielleicht tendenziell schwierig sein könnte, ja, dann umso wichtiger ist es. Ne? Also eine gute Sprechkompetenz ist einfach das Tor eigentlich oft. Dass man einfach Erfolg haben kann. Ja. Ohne die ist es oft schwierig. Ne? Mhm. Vielleicht, weil du angesprochen hast, Medienkulturhaus, hat mich irgendwie auf die Kooperationspartner gebracht, weil ohne die geht es natürlich auch nicht. Und da möchte ich mich schon an dieser Stelle auch wieder mal bei DorfTV und Radio Froh bedanken. Ja? Weil es einfach, also wir fühlen uns da super unterstützt und es ist einfach ganz toll mit euch da draußen, falls ihr das jetzt zufällig hört, zu arbeiten. Ja,
3: ja. Darf ich da gleich auch noch ein bisschen Werbung dafür machen? Ich meine, ich arbeite nicht für Radio Froh oder DorfTV, aber ich weiß, dass Radio Froh und DorfTV ein super Angebot für ein Workshop-Angebot für Schulen haben. Also ich kann jedem Lehrer, jeder Lehrerin, die dazu sieht oder zuhört, einfach nur empfehlen, einmal sich zu erkundigen, was da für bei Radio Froh und bei DorfTV für Workshops gibt und
2: fast alle Community-Medien, weil die Linzer Community-Medien, genau. Dass man das da
3: also
2: auch
3: das, genau, also das ist im Salzkammergut oder wo auch immer, genau. Das ist überall. B100
2: B138
3: zum Beispiel.
2: Kremstall, oder?
3: Kremstall, ja, genau. Also es gibt viele Community.
2: Radio Fleisch, der Freies Radio Fleisch.
3: Ja, genau. Also es gibt sehr viele Community Radiosender, also mehr Radiosender als Fernsehsender.
2: An dieser Stelle vielleicht auch gesagt, auch mitfinanziert durch den ORF-Beitrag. Zumindest zum Teil, soweit ich weiß. Ja? Und darum wollen wir den weiter bezahlen.
3: Zumindest, glaube ich, aus diesem, was da zusätzlich immer noch eingehoben wird aus dem, aus dem Budget.
2: Also dürfen wir nicht abschaffen, wenn wir freie Medien wollen und unabhängige, weil das Geld muss ja irgendwo herkommen. Ne?
3: Ja. Ja. Ja, also ganz, ganz kostenlos
2: ist. Auch ein Thema, was man gut, glaube ich, in der Schule thematisieren kann. Nicht? Wie viel sind wir bereit für Informationen zu bezahlen? Ne? Weil wer der Informationen bezahlt, schafft oft halt auch an. Nicht? Ja. Und gerade wenn wir in die USA sehen, was da mit den großen, ehemals wirklich unabhängigen Zeitungen passiert ist, wie der Washington Post zum Beispiel, ist das ja nicht unproblematisch. Nicht? Ich glaube, die New York Times sind das einzige große US-Medium, was nur da wirklich unabhängig ist ja, oder relativ unabhängig ist. Und das hat ja eine wesentliche Demokratie-Relevanz.
3: Ja. Ja, Das ist, also grundsätzlich, ich glaube, da sind wir uns wahrscheinlich alle einig, dass das Thema Medien wahrscheinlich neben KI gibt es wahrscheinlich momentan gerade, ist wahrscheinlich Medien das wichtigste Thema. Und Medien und alle Geschichten, die dazugehören, also ob es jetzt Medienmanipulation ist oder irgendwas.
2: Also du machst das jetzt ganz automatisch, da gehen wir schon so ein bisschen in die Zukunft. Nicht?
3: Also gehen wir schon ein bisschen
2: in die Zukunft. Wo könnte es hingehen mit einem Erweiterungsstudium?
3: Mir ist vorher nur was was ich zu dem, was wir vorher gerade gesagt haben, was mir noch so irgendwas am Herzen liegt. Ich bin jetzt kein Freinet-Experte, also
2: die Druckerpresse.
3: Reformpädagoge. Aber das kommt ja aus dieser Freinet-Pädagogik, dass man quasi Kindern versucht, einen Raum zu geben, um sich auszudrücken. Ja. Das war halt früher durchs Zeichnen, durchs Schreiben. Heute hat man andere Medien.
2: Aber im Prinzip, in der Freinet-Pädagogik, da haben sie in den Klassen Druckerpressen gehabt.
3: Ja, aber das hat sich eben einfach, heute hat sich das Medium geändert. Aber es ist ja quasi heute die, mit den Kindern, ob das jetzt ein Podcast ist, ob das jetzt ein Hörspiel ist oder ob das ein Video ist, ist ja eigentlich nichts anderes als eine Fortsetzung von dem, dass man halt heute nur die heutigen Medien dafür nutzt und Kindern auch einen Raum zu geben, um sich auszudrücken. Das heißt, es geht ja nicht nur darum, dass ich mit einer was mache, sondern dass ich einer dabei den Raum gibt, dass sie selber sich ausdrücken können und Sachen ansprechen können, die einer am Herzen liegen oder die sie Themen besprechen, die sie bewegen.
2: Es ist eine tolle kreative Gestaltungsmöglichkeit.
3: Genau. Und wie gesagt, bei all dem, wenn ich nicht irgendwie zumindest ein bisschen eine Ahnung habe davon, tue ich mir schwer als Lehrer. Dass ich da mit dem arbeite. Und also ich habe zwar vorher vielleicht schon ein bisschen Ahnung, viel war es nicht, ein bisschen Ahnung habe ich gehabt davon. Aber das durch die Arbeit, da habe ich vor allem eins weg, nämlich die Hemmschwelle. Mhm. Also das traue ich mir jetzt drüber oder traue ich mich nicht drüber, sondern es hat mir einfach so dieses Rüstzeug gegeben, dass ich gesagt habe, passt, ich probiere es jetzt. Weil, was soll im schlimmsten Fall schief gehen? Okay, im schlimmsten Fall habe ich da mal eine Stunde verloren im Unterricht. Also, aber man traut sich dann. Und das ist halt das, was ich schon zum Teil merke in der Schule. Da geht es jetzt nicht nur um Medien, sondern da geht es auch um digitale Sachen. Das führt einfach so ein bisschen Angst haben davor, etwas einzusetzen, weil es unbekannt ist. Und da ist halt schon die Möglichkeit da gewesen, das so auszuprobieren, dass halt diese Angst weg war.
2: Was mir zum Beispiel am Film machen so gefällt, ich kann ja nicht zeichnen. Ne? Wenn ich einen Vogel zeichne, ist das sowas. Und wenn ich einen Menschen zeichne, ist es ein runder Kreis mit zwei Punkten und am Strich und nur am Strich. Ne?
4: Die alle drei so.
2: Alle drei so? Okay, ja.
3: Also
2: und dann gibt es eine Kamera, da kann man auf einmal mit Licht malen. Ja? Mhm. Und ich so, da hat irgendwer das einmal gesagt, also mit einer Kamera kann man mit Licht malen. Ja? Mhm. Und das ist ja eigentlich wunderschön. Ne? Also,
4: ja,
2: aber wir haben vorhin Musik gespielt, wir haben zwar gesagt, dass sie von dir ist, aber wir haben nicht gesagt, wir haben nichts dazu gesagt, vielleicht sagst du das jetzt, bevor wir die nächste spielen.
4: Ja. Es war ein bisschen eine Erinnerung an Old Times, also das war ein altes Stück, das ich vor, ich glaube, 12 Jahren ist gestanden, vor 12 Jahren auf YouTube hochgeladen habe, mit einem Freund von mir, der Gitarre gespielt hat. Das war Eigenkomposition, Improvisation, wir haben es dann Summer's Bittersweet Brother genannt. Und ja, man sieht am Video, dass es schon vor 12 Jahren hochgeladen worden ist.
2: Okay.
4: Hat Dietmar erst
2: gesagt. Was spielen wir jetzt?
4: Jetzt ist dann wieder was von mir, beziehungsweise ich glaube, jetzt haben wir das Cover drin, ein Cover von Radiohead, einer meiner Lieblingsband, und zwar No Surprises.
2: Mhm. Du willst noch was sagen, Didi?
3: Nein, ich wollte nichts mehr sagen,
2: ich muss wechseln,
3: so wirklich hingeschaut hat.

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2: Tera FM PHTV live aus dem Studio in der Hohemer Straße. Wunderschöne Musik. Eigentlich möchte ich nur da sitzen und diese Musik weiterhören und mich dabei entspannen.
3: Ja, aber ich glaube, ich wäre dann da so entspannt, dass ich dann wahrscheinlich die restliche Sendung schlafen würde.
2: Ja, das wäre mal was Neues, nicht? So live on air schlafen.
3: Schnorchen, ja. Schnorchen live on air.
2: Ja. Jo, wir waren bei der Zukunft. Soll das Erweiterungsstudium so bleiben, wie es ist? Oder soll sich da was verändern? Ich meine, es ist schon, sagen wir mal, es wird sich was verändern. Es wird. Zwei Leute sind weg und man muss schauen, wie sich das dann entwickelt. Also wir hoffen einmal sehr, dass es weitergeht. Ja.
3: Also für den Herbst schaut schon.
2: Aber man kann sich noch anmelden.
3: Man kann sich noch anmelden bis 26.06. Ja. Über einfach auf der Homepage, entweder unter
2: BH Oberösterreich
3: Homepage. Also BH Oberösterreich Homepage, entweder unter Studium, Erweiterungsstudien oder auch unter die, also es steht auch in der Liste der ganzen Hochschullehrgänge, haben wir es auch dazu geschrieben, damit man es auch dort findet.
2: Da gibt es ja schon ein bisschen Informationen drüber und
3: genau, die ersten Termine, glaube ich,
2: stehen schon dort fürs kommende Semester und es gibt noch ein Voranmeldeformular und also jeder ist da herzlich willkommen und jede.
3: Wobei ich gleich dazu sagen muss, das ist nur eine Voranmeldung. Also die endgültige Anmeldung erfolgt dann erst im Juli über PA Online.
2: Ja, weil du ja da administrativ auch zumindest eingebunden warst.
3: Ich war.
2: Also die Prozesse kennst.
3: Ja, genau. Drum. Und nur weil das zum Teil generell bei allen Hochschullehrgängen zum Teil ein bisschen für Verwirrung sorgt, dass man sich einmal schon angemeldet hat und jetzt muss ich mich nur mehr anmelden. Mhm. Ja, also da gibt es dann, wenn dann klar ist, ob die Hochschullehrgänge oder das Erweiterungsstudium wirklich starten können, ob genügend Voranmeldungen, das ist immer eine gewisse Mindestanzahl, Mindesteilnehmerinnenanzahl gekoppelt. Wenn die erreicht ist, dann gibt es eben wirklich dann die Anmeldung über PA Online.
2: Aber es schaut gut aus. Also, da können wir uns auch bedanken, vielleicht live von er beim Ehrenkanner bedanken, weil der hat wirklich.
3: Tschäbe.
2: Das war ein früher Schüler von mir, das bringe ich durcheinander. Ja, super, danke. Bedanken, weil sie da wirklich sehr viel Werbung gemacht hat. Ja. Und es ist schon schön, dass jene, die das Erweiterungsstudium machen oder gemacht haben, eigentlich dafür werben. Nicht? Also, weil das ist, spricht schon ein bisschen fürs Angebot, aber man soll sich, wie gesagt, ich habe ja vorher versprochen, dass wir uns nicht selbst loben. Also. Aber wo geht's hin? Ich meine, soll es so bleiben, wie es ist, oder soll sich da was verändern? Es ist schon ein Einschnitt, nicht? Wann Personen sich ändern. Also ich möchte es nur wissen, weil ich möchte ungefähr wissen, wo es dann hingehen wird vielleicht.
3: Das ist die grundsätzlich einmal die Frage, ob es Personen gibt, die das übernehmen können. Ja, weil wenn keine Personen da sind, die in Markus ersetzen könnten oder die dich ersetzen könnten, dann muss sich was ändern. Wir sind grundsätzlich guter Dinge, dass die Personen ja gibt, die das übernehmen können. Das heißt, wir sind grundsätzlich einmal guter Dinge, dass das so weiterläuft, was natürlich nicht heißt, dass man nicht in gewissen Teilaspekten vielleicht Veränderungen vornimmt. Weil,
2: neue Impulse setzt.
3: Weil natürlich ist jetzt zum Beispiel, wie das Erweiterungsstudium gestartet ist, war zum Beispiel das Thema TikTok. Oder genau. Überhaupt, oder Instagram Reels, oder wie heißt es, Shorts? Shorts sind bei YouTube
4: Reels.
3: Sind
4: genau.
3: Instagram Reels. Das war eigentlich damals noch überhaupt kein Thema.
2: Ja.
3: Also, dass man zum Beispiel sowas auch mehr einbaut, das kann ich mir schon vorstellen. Mhm. Ja, aber so grundsätzlich glaube ich, dass das in eine sehr gute Richtung geht.
2: Mhm. Wird das auch von der theoretischen Seite her möglich sein, dass man sich mit diesen Dingen befasst?
4: Definitiv. Ich meine, also grundsätzlich bin ich ganz auf Dietmars Seite, weil es war schon genau diese tolle Mischung eben von dem praktischen Teil und dem immer den theoretischen.

0: praktischen Teil. Ich denke auch, dass man wahrscheinlich eben im praktischen Teil sicher eben so ganz aktuelle Sachen sicher noch mehr mit einbauen kann. Im Theoretischen, ja, es ist dann sicher eigentlich, man sicher, du brauchst diese Basis wieder, trotzdem eigentlich, sage ich mal, der Filmanalyse, die ist aber dann ganz leicht wahrscheinlich dann eben auch eigentlich auf, sage ich mal, auf Clip-Analyse, sage ich mal, ausbauen kannst. Also das wäre dann sicher dann auch noch so ein Aspekt.
1: Mhm.
0: Ja, weil sonst finde ich, hast du aber diese wirklich eine tolle Mischung aus Theorie und Praxis.
1: Ja, weil, wie gesagt, ich habe es eh vorher schon mal gesagt, auch ein TikTok-Video oder ein Instagram-Reel oder was auch immer, die funktionieren im Grunde genommen ja nach Regeln, wie man es jetzt bei Markus vorher in der Filmanalyse oder was haben wir noch gehabt?
0: Filmdidaktik haben wir
1: dann gehabt. Aber vor allem in der Filmanalyse.
2: Filmisches Erzählen.
1: Ja,
2: Filmisches
1: genau.
0: Erzählen.
1: Und sowas. Also das sind ja trotzdem Regeln, die man da lernt und die dann trotzdem auf sowas anwendbar sind. Mhm. Aber dass man zum Beispiel dann vielleicht in der Praxis auch mal einen Schwerpunkt auf die Produktion von am TikTok-Video oder sowas legt, weil halt sich vor allem das Format anders ist. Also das ist halt, wir sind es halt gewohnt, dass wir im 16:9 Format oder halt im Querformat filmen. Ich kriege jetzt mal immer nur, also mir gefällt es nach wie vor nicht, das Hochformat. Das ist halt das Format für was auf Social Media halt das gängigste ist.
0: Ja.
1: Und darum, das fordert schon zum Teil ein paar Anpassungen, weil ja, die Komposition dann ein bisschen anders ist. Aber grundsätzlich lässt sich das sehr gut übertragen. Und wenn man da vielleicht insofern eine kleine Änderung oder eine kleine Adaptierung macht, das kann ich mir schon vorstellen. Aber wie gesagt, es lässt sich alles, was man jetzt macht, eigentlich auf das andere anwenden. Mhm. Also es ist jetzt nicht unbedingt nicht notwendig.
2: Du siehst es genauso.
0: Eigentlich schon, ja, absolut. Viel genauso, weil eben kann nur wieder aus eigener Erfahrung sprechen und was ich merke, wie es jetzt wie die SchülerInnen denken, dass das genau die eben diese zwei Aspekte einfach die sind, die du brauchst.
2: Mhm.
0: Und dann halt vielleicht eben kombiniert jetzt mit so diesen neuen Sachen.
2: Man, der interessiert mich jetzt, es gibt ja ein großes Projekt im praktischen Teil des Erweiterungsstudiums, bei dem auch andere Lehrveranstaltungen ein bisschen sich anhängen und dabei sind. Das ist im Wintersemester die Edit Educational Video Challenge. Da hoffen wir ja auch, dass die weitergeht. Und also wenn man so von den internationalen, was man von den Partnerinnen und Partnern hört, die wollen das ja auch, also vor allem University of Aegean, Griechenland ganz stark, Mainz ganz stark, Rumänien. Also hoffe ich, dass das auch weitergehen wird. Da könnte man natürlich auch Veränderungen andenken, nicht? Die könnte ja in Zukunft auch ein bisschen anders ausschauen. Wie könnte denn die Edit verändern?
1: Ich möchte die Edit auf keinen Fall verändern. Außer vielleicht den Termin. Also ich bin kein Freund. Also ich finde es halt immer, aber das ist halt schwierig mit den Partnerunis, dass man da einen anderen Termin findet, der für alle passt. Aber das, was mir am meisten stört, ist das, dass es dann kalt ist, wenn die Edit draußen ist und dann wir dann Außenaufnahmen machen, wie uns den Allerwertesten abfrieren. Aber ich würde an der Edit, so ist nichts, ändern.
2: Also der Didi weiß, wovon er spricht, weil er muss seit einigen Jahren jetzt immer den Bösewicht spüren.
0: Ja,
2: und wenn der Didi dann heimfährt, muss ich den Bösewicht übernehmen. Also.
1: Ja, das habe ich gesehen. Ja. Das ist, nein, also es ist, wir haben eigentlich jedes Jahr, also es waren nicht immer Bösewichte, also auch wenn ich, keine Ahnung, dann Drohnenaufnahmen in der Nacht gemacht habe, aber das ist wurscht, auch wenn es tagsüber waren. Wir haben doch immer jedes Jahr Außenaufnahmen und du kannst dich sicher auch noch daran erinnern, wie es war. Es ist kalt im November, Ende November.
2: Ja, wir versuchen es eh immer wieder, gell? Aber es ist bisher noch nie gelungen, das irgendwie aber umzustellen.
0: Grundsätzlich finde ich, ist die Edit ja eh schon sehr offen, sage ich mal, eigentlich, was Stil anbelangt oder wie das Video dann ausschaut. Weil du hast ja jetzt eben schon in den letzten Jahren, was ich so mitgekriegt habe und ein bisschen geschaut habe, hast ja schon so fast TikTok-Style-Videos gehabt, kurz wenn ich mich richtig erinnere.
2: Genau,
0: so, was natürlich so die Handys siehst und so.
1: Ja. Also wenn ich mir vor allem das letztjährige Siegervideo anschaue, ich meine, das war ja sicher was, das Einzige, was nicht für TikTok gesprochen hat, war das Format.
2: Mhm.
1: Aber sonst war das eigentlich
0: Genau.
2: Social Media. Ja. Ja.
1: Aber nein, also man ist ja vollkommen offen. Also im Prinzip deckt ja die, also vom Format her deckt ja die Edit alles ab. Also das ist ja nur den Fehler, den die Studierenden halt hin und wieder gemacht haben, ist, dass dann das Format mischen. Aber es wäre ja heute kein Problem, wenn ich ein Edit-Video im Hochformat abgibt. Ich darf halt nur nicht, ich meine, weil es halt einfach mir halt zumindest nicht gefällt, wenn in einem Video zuerst einmal Querformat ist, dann wird es auf einmal Hochformat und dann geht es wieder zurück. Das schaut
2: außer es passt zum Geschichten.
1: Außer es passt zum, richtig, ja, aber ja. Grundsätzlich kann ich ja alles machen in der Edit. Ich meine, ich würde insofern nichts ändern, weil es einfach, also ich habe es vorher, wie oft habe ich teilgenommen? Dreimal, glaube ich, war ich aktiv als Teilnehmer dabei. Und keine Ahnung, wie viele Jahre jetzt als Betreuer. Es ist einfach eine Erfahrung, innerhalb dieser kurzen Zeit so ein Video zu machen. Und das ist einfach was ganz was Spezielles. Das hast du nicht. Das hast du in einem anderen Setting einfach nicht. Und einfach dieses Besondere, nicht, ja. Dieses, du bist jetzt in viereinhalb Tagen musst du dieses Video machen. Das ist einfach. Ja, etwas Besonderes. Jeder andere Filmwettbewerb hast Monate Zeit, dass du was vorbereitest. Das, ja, einfach.
2: Und was da entsteht, ist ja wirklich bewundernswert. Ja. Also kann man sich ein bisschen anschauen. www.editvideochallenge.org gibt es eine eigene Website. Ja.
1: Ja. Weil du ja mit Weitergehen vorher von der Edit gesprochen hast. Ich war ja vor kurzem bei dir von der Commit bei dieser Tagung Freie Medien in der Schule oder wie man das genau so ähnlich. Da wir mit dem, ich habe jetzt, mir fällt jetzt echt der Name nicht ein, wie der Schönbech, na.
2: Salzburg?
1: Nein, PH Wien.
2: Ah, PH Wien.
1: Von der PH Wien mit dem Gerät und der hat sehr interessiert geklungen. Das heißt, da müssen wir jetzt einmal auch noch reden. Du kennst ihn, glaube ich, eh, zumindest so einen Namen, dass wir da den Kontakt herrschen, weil PH Wien da im Boot zu haben, wäre sicher wahrscheinlich für den Filmwettbewerb auch kein
2: Fehler. Absolut spannend, ja. Genau, also da.
1: Und wenn sonst der Verantwortliche von einer Uni, BH, was auch immer zusieht und sich angesprochen fühlt, wir nehmen alle auf.
2: Es geht um Lärm natürlich. Also ja, so ein Lärm, genau. Studierende sein, das ist schon, wir haben einmal dieses Beispiel gehabt da mit Mondragon, nicht, wo Medien, also praktisch Leute, die ein professionelles TV-Studium gemacht haben, zusammengearbeitet haben mit Lehramtsstudierenden, das war so ein bisschen halb gut. Also,
1: ja, halb gut, hätte ich jetzt gar nicht gesagt. Das war eigentlich ein perfektes Beispiel.
2: Wie es daneben ging.
1: Wie es daneben ging. Nein, die Videos waren ja technisch, waren technisch perfekt. Ja, genau. Aber sie haben halt einfach, man hat halt dann gesehen, dass es für den Wettbewerb einfach nicht passt, weil da einfach der Fokus auf dem Educational Value ist und der dann einfach in den technisch perfekten Videos nicht so vorhanden war, wie in den vielleicht technisch nicht ganz so guten.
2: Run hat das geheißen. Ich schaue ein bisschen auf die Uhr. Ich würde irrsinnig gerne noch zumindest in ein weiteres, wir haben erst zwei gespielt, gell?
1: Ja, aber wir haben, ich muss da ganz ehrlich sagen, wir haben in der Vorbereitung nur eins fürs Auto gelegt.
0: Also mich würde nur interessieren.
2: Darf ich nicht mehr Erwan Borek Musik hören? Aber
1: doch, wir hören es ja beim Auto dann.
2: Ja, und ich hoffe, es gibt bald ein Album. Ja. Also das müssen wir wirklich, also wunderschönes.
1: Ja, wir schauen, dass wir die auf Spotify oder irgendwo überall unterbringen. Und dann
2: Jazz-Piano kann man sagen.
0: Ja, schon Jazz, also auf jeden Fall Jazz. Musik, Klavier, Improvisation.
2: Wir haben ja bei einem anderen Projekt, das in irgendwie dann doch auch mit einem Erweiterungsstudium zusammenhängt, kürzlich zusammengearbeitet. Nicht? Erwan hat die Musik gemacht für Wirf dein Herz ins Meer, den ich ja zusammen eigentlich mit dem Erik Schiel gemacht habe. Also,
0: irgendwie schon so
2: ein Erweiterungsstudium. Ich war auch ein bisschen irgendwo dabei. Also.
1: Nein, meine einzige Beteiligung war das, dass dass der Drohnenshot mit meiner Drohne gemacht worden ist, aber du bist das geflogen. Also es war nur meine Drohne mit.
2: Ja, aber es braucht ein besonderes Ausmaß an Mut, mir eine Drohne zu geben, die jetzt zum ersten Mal fliegt, bei Windstärke 5.
1: Es war meine alte Drohne, wo ich gesagt habe, bist du mir wurscht, wenn es jetzt mir fällt.
2: Aber man merkt nicht, dass es eine alte Drohne war.
1: Ja. Nein, die haben ja schon von der Kamera, von der Filmqualität her super Aufnahmen gemacht.
0: Ich habe mir nur gedacht, eigentlich, weil jetzt eben für die Sendung und so, was ich mit Erweiterungsstudium verbinde, irgendwie was so das Erste ist, was irgendwie kommt. Und also es sind eigentlich mehrere Sachen, aber so das erste ist wirklich, vielleicht sage ich mal kitschig jetzt so die Gemeinschaft wirklich, weil du bist trotzdem irgendwie mit Leuten zusammen, wo du wirklich das gleiche, ganz, ganz konkrete Interesse hast, sei es praktisch oder theoretisch. Und dann eben zum Beispiel durch die Edit, da wirklich, das ist schon was Besonderes, da in diese 4x4-Tag so zusammenzuwachsen, sage ich mal. Und ja, also ich würde sagen, Gemeinschaft ist das eine, woran ich denke. Und dann einfach, ja, trotzdem einfach, weil ich so filminteressiert bin und filmbegeistert, dass man da so extrem guten Input davon bekommen hat.
2: Man hat es dann gesehen, zum Beispiel bei Festivals wie Crossing Europe, sind dann einfach die meisten doch. Und irgendwie sind wir ein bisschen Familie, ne?
0: Genau.
2: Ich glaube, es gibt nicht sehr viel, weiß nicht, ob du hast mehr Überblick über die Lehrgänge, aber so viele Studiengänge, wo es jedes Jahr ein Semesterabschlussdinner gibt, ein gemeinsames, gibt es irgendwie wahrscheinlich nicht, oder?
1: Das kann ich da nicht sagen, weil ich zwar in der Organisation von sehr vielen Lehrgängen jetzt involviert war, aber nicht, was jetzt die Umsetzung angeht. Also, ja, aber ich finde es trotzdem, also, ob es jetzt das bei anderen gibt oder nicht, spielt ja auch keine Rolle. Bei uns gibt es es und es ist trotzdem jedes Mal wieder schön, weil zum Teil dann, weil die Einladung geht ja an, glaube ich, an alle raus, die da jemals dabei waren oder sowas.
2: Ja, auch die letzten Jahre.
1: Die letzten Jahre.
2: Also nicht alle.
1: Nicht alle, aber ja. Es sind dann trotzdem immer bei dem Essen kommen dann wieder Leute, die man halt, die vor ein paar Jahren das gemacht haben, und es ist immer dann wieder schön, die bekannten Gesichter zu sehen. Also
2: wo ich irgendwo die Adressen noch finde. Also ja. Es hat sich irgendwie, ich habe es doch immer irgendwie so in Lehrveranstaltungslisten, und irgendwie ist das dann nochmal, also ich habe es jetzt so ganz zurück, habe ich es nicht mehr. Wie gesagt, wir haben ja gesagt, was haben wir gesagt, 8 Jahre? 7 Jahre.
1: Ja, 7 Jahre. Ich glaube, es ist jetzt, warte mal, 26, das 8. Mal startet jetzt. So, ich brauche mit meinen Fingern kann ich noch zu. Jetzt.
2: Ja. Das ist ungefähr das Niveau, das ich habe in Mathematik sowieso.
1: Ja, das ist das Niveau bei mir am Ende vom Schuljahr. Ich habe heute am Vormittag im Matheunterricht das auch schon gemerkt, ich habe mich heute ständig verrechnet. Also irgendwas ist heute los.
2: Ja, starten tut das nächste Erweiterungsstudium im Oktober. Ich glaube, wir haben einen Starttermin. Ich weiß nicht, kannst du dich noch erinnern?
1: Ich muss halt nachschauen. Aber
2: die erste Lehrveranstaltung mit Markus steht auf der Webseite.
1: Steht auf der Webseite.
2: Also
1: ziemlich ganz Anfang Oktober. Der Markus ist immer einer, der sehr, sehr kurz nach dem 1. Oktober startet.
2: Ja.
1: Ich weiß jetzt nicht, ob es der erste Montag oder der erste Dienstag im Oktober ist.
2: Also www.ph-oe.at, und da gibt es den Bereich Studium und da gibt es Lehrgänge und Erweiterungsstudien.
1: Ja, und dann gibt es auch noch den Bereich Fortbildung dort unter Hochschullehrgänge.
2: Ist eben wichtig. Es können alle machen, es können Leute in der Ausbildung machen, Studierende, es können Lehrerinnen machen über die Fortbildung.
1: Aber das ist ja nur dazu, also das muss man jetzt gleich, da muss man gleich nur was dazu sagen. Ich finde das immer so spannend und gewinnbringend, dass das jetzt nicht nur Studierende sind oder nicht nur fertige Lehrerinnen sind, sondern dass man da halt aus beiden Welten zusammenkommt, weil du hast jung und etwas älter dabei. Du hast eine Mischung in dem, das sonst in die Hochschullehrgänge, also das sonst in Hochschullehrgängen halt oft fehlt, weil da sind halt dann nur die Lehrer dabei. Aber du hast halt da in dem Fall beide Sichtweisen, und da kommen halt dann schon eben Sichtweisen oder Herangehensweisen treffen da aufeinander, die halt, finde ich, schon sehr gewinnbringend sind.
2: Kann sich gegenseitig befruchten.
1: Genau,
0: absolut.
2: Ja, ich hätte jetzt einen Vorschlag. Normal lege ich es immer auf eine Punktlandung an, aber da ich unbedingt noch ein bisschen Erwan Borek hören will und auch unserem Publikum dieses bisschen Erwan Borek noch sozusagen schenken möchte, würde ich gern eigentlich, gibt es noch irgendwas Wichtiges, weil sonst würde ich gern in den Ausklang gehen mit Erwan Boreks Musik.
1: Du weißt, glaube ich, mag eh was mitspielen, oder?
0: Ja, das nächste Cover war wieder in Jazzform, Klavierform, von Massive Attack, Teardrop.
2: Das Outro. Ja, vielen Dank fürs Dabeisein. Okay.

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2: Einen wunderschönen guten Nachmittag, meine sehr geehrten Damen und Herren. Es begrüßt Sie wie immer an dieser Stelle Christian Lutz zu einer neuen Sendung von Unisounds, dem Radiomagazin der Anton Bruckner Privatuniversität. Heute darf ich Ihnen über ein ganz besonderes Ereignis berichten, nämlich über die Veranstaltung zu Gast in der Bibliothek, die am 9.06.2026 stattfand. Markus Neuwirth begrüßte dabei Professor Irena Müller-Brosowitsch. Sie ist seit 2019 bei uns am Haus und vor allem für Musikvermittlung und Musikpädagogik zuständig. Allerdings ist sie auch Vorsitzende des Promotionsausschusses. Sie studierte Klavier, Schulmusik und Musikvermittlung in Basel, Detmold und Wien und ist natürlich bei uns an der Bruckner-Universität Professorin für Musikvermittlung, sowie auch an der Hochschule der Künste in Bern. Ihre Dissertation hatte das Thema »Das Konzert als Resonanzraum«. Aber am 9.06. war sie wegen eines ganz anderen Themas zu Gast in der Bibliothek, nämlich in ihrer Funktion als Mitherausgeberin des International Journal of Music Mediation. Dieses Online-Magazin, kurz IJMM, erscheint in der MDW Press. Die Zusage zur Publikation dieses Magazins wurde schon unter den Zeiten von Rektorin Ursula Brandstätter gegeben. Es war ein Herzensprojekt von Irena Müller-Brosowitsch. In Kooperation mit der Anton Bruckner Universität erscheint nun regelmäßig dieses Magazin. Irena Müller-Brosowitsch gab einen sehr interessanten Einblick in die Entstehungsgeschichte dieses Magazins und auch die Herausforderungen, die sich die Herausgeber stellen mussten, als sie dieses Magazin konzipierten. Ein großer Stolperstein war die Sprache und die unterschiedlichen Auffassungen in verschiedenen Kulturkreisen mit dem Begriff Musikvermittlung. Dieser wird im kanadischen Sprachraum, im englischen Sprachraum also und im französischen Sprachraum anders gedeutet als im deutschen Sprachraum. Dies ist auch ein Grund, dass das Magazin vor allem die Abstracts dreisprachig erscheinen, nämlich auf Französisch, Deutsch und Englisch. Die Artikel selbst erscheinen in der Sprache des Autors. Auch gab uns Irena Müller-Brosowitsch Einblick in das Lektorat dieses Magazins. Natürlich hat das Lektorat ebenso große Herausforderungen, diese Texte den Sprachräumen anzupassen. Man hat hier oft Native Speaker und Musikvermittlungsexperten als Lektoren, als Übersetzer herangezogen. Und oftmals nicht nur eine Person. Es waren oft mehrere Übersetzerinnen, mehrere Lektorinnen. So sagte auch Irena Müller-Brosowitsch, dass genau diese Tradition zu überbrücken, also die Abgrenzung durch die Sprachgrenzen, auch in der Musikwissenschaft, ein großes Ziel dieser Publikation war. Ein sehr interessantes Thema, das auch angesprochen wurde, ist die Herausforderung, die die KI bei heutigen Publikationen bereitet. Diese Herausforderungen stellen nicht nur die Herausgeberinnen und Autoren vor große Probleme, Aufgaben, sondern auch die Reviewer. Man hat, wie eben schon gesagt, zwei bis manchmal drei verschiedene Reviewer aus einem Netz aus guten Gutachterinnen. Was müssen diese Gutachterinnen, die Herausgeberinnen, nun besonders im Blick haben? Es sind natürlich die Quellen, mit denen man heutzutage viel vorsichtiger umgehen muss, viel genauer recherchieren muss. Gibt es diese Quellen? Sind sie zuverlässig? KI spuckt hier sehr viel aus, nämlich sogenannte KI-Halluzinationen, also Sachen, die nicht korrekt und stimmig sind. Angesprochen wurde auch, dass durch die Übersetzungs-KI und generell durch die Normierung wissenschaftlicher Texte die Stile der einzelnen Texte verloren gehen. Es geht immer mehr zu einer Normierung. Dies kann gut, kann aber auch schlecht sein. Die Publikation selbst ist für alle zugänglich. Sie können die Publikation online recherchieren, nämlich unter der Webadresse ijmm.world/ijmm. Ich habe schon ein bisschen in das Magazin hineingeschmökert und konnte sehr interessante Artikel finden. Unter anderem einen, der in der Jazz-Tradition beheimatet ist und wo es über die aktuelle Forschung von den sogenannten Tokyo Jazz Joints geht, in denen sich Personen treffen und dort Jazz-Schallplatten hören. Meine sehr geehrten Damen und Herren, Sie sind herzlich eingeladen, in diesem Online-Journal zu schmökern und sich an dem breiten Angebot an Artikeln zur Musikvermittlung bereichern zu lassen und in neue Themen und Erkenntnisse einzutauchen. Ebenso sind Sie immer herzlich willkommen, direkt in die Universitätsbibliothek der Anton Bruckner Privatuniversität zu gehen und dort in dem reichen Repertoire an Musikpublikationen, Kunstpublikationen zu schmökern. Ich darf diesen Bericht über diese Veranstaltung zu Gast in der Bibliothek mit einem Zitat von Irina Müller-Brosowitsch beenden. Sie sagte in diesem Interview: Musikvermittlung soll an unterschiedlichen bunten Stellen passieren. Und diese Publikation soll hier dabei helfen. Und bei uns geht es jetzt weiter mit Musik. Und zwar Musik von keinem Geringeren als Anton Bruckner selbst. Ich darf Ihnen heute eine Aufnahme vorstellen, die im Jahre 2008 aufgenommen wurde. Und zwar in der Ignatiuskirche im Alten Dom im Rahmen der Konzerte für das internationale Brucknerfest 2008. Bis 2012. Aufnahmeleitung und Tontechnik hatte Erich Pinter vom Studio Weinberg inne. Erich Pinter hatte auch lange Jahre bei uns an der Anton Bruckner Universität unterrichtet. Es spielen die Männerchorvereinigung und Posaunenensemble der Anton Bruckner Privatuniversität, die Philharmonikes Mundi, Dirigent Josef Sabaini, ebenfalls langjähriger Professor bei uns an der Universität gewesen, für Violine. Solisten sind Katrin Wundsam, Alt, Robert Holzer, der jetzige Institutsdirektor für Gesang, er ist Bass, Michael Nowak, Tenor, Philipp Sonntag an der Orgel, ein Alumni unserer Universität und auch langjähriger Mitarbeiter der Universität. An der Violine hören wir Josef Sabaini und Thomas Kerbel am Klavier. Die Aufnahme entstand auch mit der Unterstützung der Oberbank zu ihrem Jubiläum 150 Jahre Oberbank. Wir hören nun die Werke von Anton Bruckner: Erinnerung, Ständchen um Mitternacht, Herbstkummer und der Abendhimmel.

Auch beim nächsten Werk von Anton Bruckner, das wir hören werden, ist Thomas Kerbel am Klavier. Es handelt sich um das Klavierstück Werkeverzeichnis Anton Bruckner 119. Thomas Kerbel war lange Jahre Studiendekan an unserer Universität und unterrichtet momentan am Institut für Gesang, nämlich Chorrepetition. Wir hören nun das Klavierstück Mitternacht, Äquale für drei Posaunen, Mein Herz und deine Stimme, Der Lehrerstand und Abendklänge.

Die nächsten Werke, die wir hören, sind In jener letzten der Nächte 1 und 2, Stille Betrachtung an einem Herbstabend und Trösterin Musik. Musik.

mit dem nächsten Werk darf ich mich bei Ihnen verabschieden, meine sehr geehrten Damen und Herren. Es bedankt sich fürs Zuhören Christian Lutz. Ich wünsche Ihnen eine schöne Woche, alles Gute, bleiben Sie gesund und bis zum nächsten Mal. Wir hören jetzt noch das Adagio aus dem Streichquintett, Orchesterfassung, Werkeverzeichnis Anton Bruckner, 112.

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0: 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Herzlich willkommen zu einer neuen Ausgabe vom Frosin. Heute widmen wir uns dem Thema Tierschutz und einem Filmprojekt, welches dieses in den Fokus nimmt. Dog Days of Montenegro. Und zu Gast im Studio habe ich heute Ellie und Marie als Gästinnen, die sich mit der Thematik intensiv auseinandergesetzt haben.
1: Do you think better animal rights will improve the situation of the dogs?
2: Better animal rights? Yes, and not only better animal rights. We need to start to put in practice animal rights. We have some law, but no one respects that law. We have problem, especially with judges. When we go on court and report people for killing dog, for poisoning dog, for abusing dog, they always say not enough for criminal prosecute and refuse that. We was have witness who see that man drive car, dog laying, and he just pull on dog without need to pull and kill dog. And witness go with us in court and judge say, no, dog come to car.
0: Ja, ich würde euch bitten, dass ich kurz einmal vorstütz.
3: Ja, hallo. Herzlichen Dank für die Einladung. Schön, dass wir da sein können. Ich bin die Marie. Marie-Therese Jahn ist mein ganzer Name und bin aktuell Studentin im Bachelor Kulturwissenschaften an der Kunst-Uni und unterstütze die Ellie sozusagen bei unserem Projekt.
0: Cool.
4: Hallo. Auch danke dir, dass wir da sein dürfen. Ich bin die Ellie oder heute auch Elina Katharina Richtsfeld und ich habe zeitbasierte und interaktive Medienkunst studiert und werde im Oktober meinen Master starten, weil ich mich dazu entschieden habe, weiterhin Dokus zu produzieren. Ausschlaggebend war eben die Doku, die ich jetzt da gemeinsam mit der Marie Therese produziert habe. Dog Days, genau.
0: Super. Ja, wie kommt man auf eine Idee, so einen Film zu machen? Wie seid ihr auf die Idee gekommen?
3: Das ist ein bisschen eine längere Geschichte. Ich versuche es einmal ein bisschen eine Kurzfassung zu machen. Und zwar meine Schwester, die Nicole, engagiert sich schon seit einigen Jahren im Tierschutz, eben insbesondere mit Fokus auf die Tierschutzhunde in Montenegro und ist da eben auch durch Zufall dazu gekommen. Das heißt, mich hat es eigentlich schon familiär länger begleitet. Und vor 2 Jahren war es so, dass, ich meine, davor war ich schon ein halbes Jahr zuvor mit meiner Schwester eben, das erste Mal in Montenegro und habe dann die Miliz auch kennenlernen dürfen. Und dann wollte eigentlich meine Cousine mit mir fahren, weil sie eben jemanden dabei haben wollte, der schon mal oder die eben schon mal in Montenegro war. Und habe dann die Ellie gefragt, ob sie eben dann auch uns begleiten möchte.
0: Okay.
4: Genau, ich habe natürlich ja gesagt. Damals haben wir gemeinsam bei Dorf TV gearbeitet, die hauptsächlich als Kamerafrau und die Marie als Redakteurin. Und ich habe mir halt einfach nur gedacht, passt, ich nehme halt jetzt meine Kamera mit, weil ich möchte üben.
0: Ja.
4: Ich will Kamera üben und ich werde das nutzen, dass wir mal in einem ganz anderen Setting sind, ganz neue Bilder finden und vielleicht auch Töne finden werde. Und ja, dann haben wir irgendwie die ganze Woche gefilmt, wie wir die Miliz begleitet haben, ihr teilweise geholfen haben, teilweise früh ausgefragt haben. Und dann sind wir heimgekommen mit ganz viel Material und ganz viel Gefühlen und auf einmal ist die ganze Dokumentation entstanden.
0: Wow, das klingt aber eh noch am Flow.
4: Ja, und das Team ist dann auf einmal ziemlich groß geworden. Also wir haben auf einmal eine Juristin gehabt, die hat für uns die Tiergesetze recherchiert. Dann haben wir einen Tonmenschen gehabt, den Jakob Köttl. Der hat uns quasi meinen improvisierten, aufgenommenen Ton gereinigt und dann nur super Musik dazu gemacht. Eine Color Graderin haben wir gehabt, die Francesca Friedrich. Also nur einige mehr Leute. Also genau, es ist einfach gewachsen.
0: Wow, super.
3: Wie seid ihr aber dann zu den Kontakten in Montenegro gekommen? Ich stelle mir das nicht so einfach vor, ne? Wenn man dort so hinfährt und naja, wie fängt man sowas, wie geht man so ein Projekt an?
5: Es ist durch eigentlich auch ganz viel Wohlwollen entstanden. Also durch das, dass eben Nicole und Melissa intensiv zusammenarbeiten und das eben schon länger miteinander gemacht haben, also war da schon ein großes Netzwerk da. Es gibt eben auch Vereine in Deutschland, also in Witten ein Tierheim und eben auch Caramelli Rescue. Das heißt, da gibt es eben auch die Connection. Und Melissa ist sozusagen als Einzelperson vor Ort. Und das hat sich mit der Zeit dann eben entwickelt und wir sind da dazugekommen, kann man so sagen.
4: Mhm. Also wie gesagt, die Melissa, die macht das alleine und ehrenamtlich. Die hat sich auf die eigenen Füße gestellt und macht es einfach und mobilisiert auch ziemlich viele Menschen aus ihrer Stadt zu Tomare da herum, die ihr dabei helfen. Sei es jetzt füttern bis kastrieren, bis einfach nur ein paar wilde Hündinnen einfangen zum Kastrieren und Sterilisieren. Also
3: Wahnsinn, ja.
5: Es ist generell das Hauptanliegen ist ja nicht Tiere zu retten oder die Hunde zu retten und dann nach Europa zu vermitteln, sondern das Hauptanliegen, was im Vordergrund steht, ist die Reproduktion oder die unkontrollierte Reproduktion zu stoppen. Das heißt, Bewusstsein zu schaffen für das Thema und aber auch quasi die, ja, einfach Mittel zu besorgen oder zu sammeln, damit eben Hunde vor Ort kastriert werden können. Und das teilt sie dann sozusagen auch auf, dass es dann Hunde auf der Straße gibt, die nicht mehr auf die Straße zurück können, weil sie es einfach nicht überleben würden. Mhm. Und das sind dann eher die Hunde, die dann vermittelt werden. Aber das ist jetzt nicht im Vordergrund.
4: Okay. Im Vordergrund ist eigentlich die Diskrepanz zwischen den Tierschutzgesetzen, die es in Montenegro gibt, die sehr, sehr ähnlich zu den unsrigen sind, beziehungsweise die in der EU sind, und halt eben der Umsetzung.
3: Ja.
4: Beziehungsweise die Tierliebe oder halt Tierschutz oder wie wir mit unseren domestizierten Haustieren umgehen.
3: Mhm.
4: Und es geht genau um diese Lücke dazwischen.
3: Voll.
0: Jetzt einmal die Frage, wer ist Melissa?
5: Stimmt, jetzt haben wir über Person gesprochen, die wir noch gar nicht beschrieben haben. Wir würden es beschreiben als Tierschutzaktivistin, die das wirklich privat macht, die sich privat engagiert, weil sie einfach ein ganz großes Herz hat für Tiere.
4: Und sie ist die Protagonistin von unserem Dokufilm.
5: Genau.
3: Ja.
5: Genau. Also sie haben wir eben begleitet in ihrem Alltag und was sie für die Hunde tut. Und Melissa ist da auch durch einfach Erfahrungen und Dinge, die sie in ihren Heimatort, also in Sutomore, die Stadt, wo wir eben hingefahren sind, die sie eben tagtäglich auf der Straße sieht, dieses Tierleid.
4: Mhm. Genau, es war so, dass sie eine Hündin gefunden hat mit Welpen, die vielleicht einen Tag alt waren, mit der Nabelschnur noch dran.
3: Ja.
4: Und sie hat versucht, diese Welpen durchzubringen.
3: Mhm.
4: Und der eine Welpe, der überlebt hat, das war die Hippolyta. Die Königin vom Amazonas hat es genannt, weil sie überlebt hat. Und das ist, so fängt der Film eigentlich an mit dieser Erzählung.
3: Okay.
4: Genau, das wird das jetzt schon vorwegnehmen.
3: Ja. Genau. Okay, also Hippolyta war dann der durchgebrachte Welpe.
4: Mhm.
3: Okay. Mhm. Ja, welche Herausforderungen habt ihr gehabt während des Drehens, während des Aufenthalts dort? Wie kann man das beschreiben?
4: Wir sind ja von Linz hergefahren. Wir sind beide mit Hunden aufgewachsen. Ich habe eine eigene Hündin auch, die ist damals zu Hause geblieben. Und es war einfach komplett aus der Komfortzone rausgeschleudert. Also sowas habe ich auch noch nicht gesehen, wie mit den Hunden eigentlich umgegangen wird oder wie halt manche Hunde leben, weil wir das einfach nicht mehr gewöhnt sind, obwohl wir das auch schon mal gehabt haben in Österreich. Nur das, und das können wir uns nicht mehr erinnern.
3: Mhm. Mhm.
4: Und die Melissa ist jetzt dabei, dass sie eben dafür sorgt oder halt es probiert, zu sagen, so hey, wir haben Tierschutzgesetze, wir müssen diese auch umsetzen. Und ich habe dazu diese Vorschläge.
3: Ja.
4: Und das zu sehen und diese Stärke, was diese Frau da hat, die einfach nur inspirierend ist. Also das bringt die in eine ganz eigene Gefühlswelt, die dich halt wirklich dazu bringt, dass du eigentlich jetzt einmal wirklich alles hinterfragst von deinem Leben.
3: Mhm.
4: Und auch zu suchst, wo sind die Zusammenhänge. So, wieso bin ich jetzt da?
3: Mhm.
4: Und wieso macht die Milizia das jetzt? Und wie haben wir da jetzt zusammengefunden und was kann ich jetzt in meinem restlichen Leben machen, damit ich das nie wieder vergessen werde und immer wieder mir die Fragen stellen werde, wie kann es anders auch sein? Genau.
3: Mhm.
4: Das war schon ein bisschen ein Lebenswandel, also nicht Lebenswandel, aber...
3: Eine andere Art der Perspektive auf alle Fälle. Vielleicht kann man da ein bisschen einen Vergleich ziehen, zum Beispiel, wenn wir uns das vorstellen, dass wir halt einen Hund halten, dann geht man halt hauptsächlich mal davon aus, dass man sich halt Gedanken dazu macht, okay, der Hund soll das beste Futter bekommen. Mhm. Also dass man sich zum Beispiel, ich habe jetzt in meiner Anfangszeit, weil ich halt danach erst meine Hündin dann bekommen habe oder mich dazu entschieden habe, dass ich mir einen Hund nehme, war für mich eigentlich ein ganz ein großes Thema. Kastrieren oder nicht kastrieren? Was sind da die Unterschiede? Da gibt es ja dann auch Meinungen von Bis. Welches Futter gebe ich ihr? Du ist eher natürlich ernähren, zum Beispiel jetzt im Sinne von Barfen, oder ist doch Trockenfutter das Bessere oder ist Nassfutter und so weiter. In Montenegro geht es einfach oder in Sutomare geht es einfach darum, wie überleben die Tiere? Ja, gibt es genug zu essen? Was kriegst du? Also einfach, dass es etwas zu fressen gibt, sei es jetzt irgendwelche Essensreste vom Hotelrestaurant, weil Milizia das jetzt dazu hat. Und sie fährt dann, das sieht man dann eben auch im Film, sie fährt mit dem Auto mit 2 Kübeln voller Essensreste, ein bisschen mit Trockenfutter aufgeweicht. Alles dazu, was eben Menschen vom Hotelrestaurant zum Beispiel auch überlassen. Und haut, also quasi geht mit dem Kübel von Straße, also von Ort zu Ort, wo sie weiß, da sind die Hunde und sie warten auf Futter, und haut es einfach mit einer Schopfküche auf die Straße. Mhm.
5: Weil einfach das Equipment dann auch nicht da ist zum Beispiel oder weil es nicht darum geht, das ist nicht so wichtig.
3: Mhm.
5: Und da gibt es auch nicht die Überlegung, kastrieren oder nicht kastrieren, sondern da geht es einfach darum, die Hunde sollten weniger Leid erfahren und sich nicht weiter vermehren können, weil das eben Leid produziert.
4: Und das ist ja genau der Punkt, um das uns auch sehr viel geht. Das heißt immer, der arme Straßenhund, oder die armen Hund im Ausland. Und das ist halt eigentlich überhaupt nicht fair gegenüber einer anderen Bevölkerung, das so zu sagen, wenn man nicht vor Ort war und gesehen hat, was diese Bevölkerung eigentlich wirklich erlebt oder erlebt hat und gerade versucht, besser zu machen.
3: Ja.
4: Und es gibt glückliche Straßenhunde per se, ja.
3: Mhm.
4: Aber das sind halt außergewöhnlich kluge Hunde, die halt ihre fixen Orte haben und wissen, da sind sie in Sicherheit. Am besten nur irgendeinen Nachbarn haben, der sie halt füttert, oder so Leute wie die Milizia.
3: Ja.
4: Oder die sie halt tagsüber im Wald verstecken.
3: Mhm.
4: Aber es geht uns vor allem eher um die Hunde, die halt sehr menschenbezogen sind. Die Bevölkerung suchen, die Gesellschaft suchen und sie dann im Müll wiederfinden oder zusammengefahren auf der Straße.
3: Ja.
4: Oder eigentlich nur als Abschaum gesehen werden, weil nicht wissen, wohin damit, weil es so viel gibt.
6: Ja, welche Gegebenheiten habt ihr in Montenegro eben vorgefunden? Könnt ihr das nur mehr erzählen? Wie war das für euch?
4: Also ganz prägend war natürlich einfach die Milizia-Präsenz.
3: Mhm.
4: Die Milizia, die redet sehr viel und sehr gern.
3: Mhm.
4: Und die verzählt, wie der Tag lang ist. Und du merkst wirklich, dass die Hunde eigentlich ihr liebstes Thema sind. Und sie liebt auch jeden Hund, den sie sieht. Also sie küsst auch jeden Hund.
3: Mhm.
4: Und die Frau, die hat einfach für mich eine Präsenz und eine Stärke, die eigentlich da alles überschattet. Dadurch ist es für mich alles sehr positiv in Erinnerung. Auch wenn wir sehen, so, hey, da ist ein Hund, der ist gerade zusammengeführt worden.
3: Ja.
4: Oder hey, da ist ein Hund, der ist gerade auf beide Füße operiert worden und wird eigentlich gerade noch mit 5 verschiedenen Medikamenten durchgebracht.
3: Ja.
4: Oder ein Hund, der fast kein Fell mehr hat, weil er vor lauter Pilzinfektionen ist. Ja.
3: Mhm.
4: Das waren eher die Eindrücke. Und auch was Tourismus, also es machen ja sehr viele deutschsprachige Menschen dort Urlaub.
3: Mhm.
4: Und es ist auch im Vergleich zu unserem, wie sage ich dazu, unseren Lebenskosten ist es ja dort sehr billig.
6: Ja.
4: Und dann kommen halt die Menschen hin und romantisieren das aber auch irgendwie wieder ein bisschen.
6: Mhm.
4: Der Straßenhund, der ist ja so frei und so.
6: Okay.
4: Genau, das ist irgendwie so, einerseits ist der Hund glücklich und frei, aber andererseits ist er der arme Hund im Ausland. Genau, also das ist eigentlich mein Haupteindruck, warum ich dann auch gesagt habe, so hey, inwiefern sind wir da auch dafür verantwortlich, obwohl wir nicht aus diesem Land sind, obwohl wir nur Gästinnen sind.
6: Ja.
4: Genau.
6: Spannend, ja. Das, was du ja gerade gesagt hast, Elias, es ist sehr widersprüchlich, weil ja, das Land ist schön. Also es ist wirklich ein sehr malerisches Land und ich bin mir sicher, wenn man dort Urlaub macht, dann kann man auch gut die Augen vor prekären Zuständen auch verschließen. Also wenn ich jetzt mit Fokus auf die Straßenhunde, es ist es so, dass man merkt auch, der militärische Arbeit oder ihr Engagement in Sutomore selbst, wenn man dann ein bisschen außerhalb oder im Bar, das ist dann auch die nächstgrößere Stadt, aber trotzdem, während wir dort waren, ist sie auch oft angerufen worden von Freunden, Bekannten oder Freundinnen auch, die zum Beispiel wieder einen Korb voller Welpen gefunden haben vor der nächsten orthodoxen Kirche in Bar zum Beispiel. Okay. Oder halt, sie war auf der Suche nach zwei Hunden, nach zwei jungen Welpen, wie wir dort waren, und hat dann auch eigentlich ihre Menschen rundherum halt eben mal gefragt, hast du den Hund gesehen? Und na, bitte gib mir Bescheid, wenn du was hörst oder wenn du einen gefunden hast. Und sie ist eben auch angewiesen, wieder auf das Wohlwollen von anderen Leuten, die auch ein Herz für Tiere haben, was jetzt aber nicht, also was eher die Ausnahme ist, würde ich mal sagen. Und wie wir dann zum Beispiel doch eher mehr ins Landesinnere gefahren sind, zu einem anderen, ja, Beschreibung ist Shelter, aber im Endeffekt waren es einfach, waren es Hunde unterteilt in Gittern und Zwinger, okay, in Setinje. Das war nochmal was anderes. Also da ist es wirklich...
4: einfach Hunde zusammengesammelt, ja, teilweise ganze Würfe, die da eigentlich miteinander groß waren, sind in einer dieser Boxen quasi.
6: Ja.
4: Da, es war gar nicht so groß im Nachhinein, wie auf der Bildern sehe, aber da waren ja über 200 Hunde, oder? Mhm.
6: Viele.
4: Mhm. Also es hat einfach nur so...
6: Wow.
3: Genau.
6: Mhm.
4: Es hat einfach nur gebellt und Gittergekliere gegeben und es war einfach nur laut.
6: Ja.
4: Und der Geruch, ja, den habe ich auch noch ganz genau in der Nase, das ist eigentlich nur Urin und Kot.
6: Mhm.
4: Weil, ja, wir wollen es nicht in der Stadt haben, darum färchen wir es da jetzt den Berg neben so einer Müllhalde zusammen,
6: ja,
4: und schauen halt, dass wir es irgendwie umbringen, ohne dass wir jetzt da gesetzeswidrig handeln. Aber das ist...
6: Ja.
4: Ja.
6: Ich will das nicht pauschal drüberlegen, aber es ist schon eine schlimmen Dinge in den Rücken zukehren oder eine gewisse Art von Empathielosigkeit ist doch da gegenüber Hunden, nicht nur Hunde, sondern eben auch andere Tiere.
4: Mhm.
6: Die
4: oder gegenüber den Menschen, die sie den Hunden verschreiben.
6: Genau.
3: Ja, weil es halt auch keinen Profit macht, zum Beispiel, oder?
6: Den Profit schon, also dieses ich züchte jetzt, weil das ist ein reinrassiger Hund und den kann ich ihm so und so viel verkaufen, das gibt es schon.
3: Aha, ja.
6: Aber es ist eben keine seriöse Zucht. Das heißt, auf der einen Seite eben, weil es schön ausschaut und auf der anderen Seite, weil der Jäger braucht jetzt von dem Wurf den perfekten Hund und der wird dann vielleicht ausgewählt, wenn es passt, und alle anderen fünf werden weggeschmissen. Also wirklich weggeschmissen, so Wahnsinn. Wirklich auch in den Müll oder auf die nächstgelegene Autobahnraststätte oder so einfach weg aus den Augen, aus dem Sinn.
4: Also es ist nicht so, dass da Generationen von Straßenhunden auf der Straße leben, die da halt sich selbst vermehren und schon in der fünften Generation Mischlingshund sind,
6: ja,
4: sondern eigentlich sind das alles von Menschen weggeschmissene Hunde, die sie halt dann eigentlich erst in erster oder zweiter Generation weiter vermehrt haben.
6: Ja.
4: Darum sind da auch sehr viele reinrassige Hunde dabei oder Mischlinge erster Generation, wo du klar erkennen kannst, was für ein Hund das ist. Also die Melita sagt da im Film, dass die meisten Hunde werden von illegalen Züchtern und Jägern produziert.
6: Mhm.
4: Und es gibt eigentlich nur auf der Hand abzählbare, gemeldete, registrierte Züchter, die auch Steuern zahlen.
6: Okay.
4: Genau.
6: Ja, wow.
4: Und wie gesagt, sie haben so gut wie dieselben Gesetze, Tierschutzgesetze und auch Zuchtgesetze wie wir, nur wird heute das einfach nicht geahndet.
6: Okay. Ja, stark, so die Gegebenheiten, die ihr da vorgefunden habt. Sehr herausfordernd auch, klingt das. Ja, bleiben wir bei den Gesetzen. Wie schaut denn das aus? Welche Zusammenhänge habt ihr da, also betreffend Tierschutz, beleuchten können?
3: Was mir dazu jetzt einfällt, wo die montenegrinischen Gesetze eigentlich gleich sind wie die in der EU, soweit ich da jetzt bewandert bin, ist, dass der Hund eigentlich einen geschützten Raum haben sollte. Mhm. Also zum Beispiel, wenn man jetzt auch von einem Zwinger spricht, dass der genug Platz hat, dass der Hund eben nicht in, also den der Natur sozusagen auch ausgesetzt ist, wie jetzt Wind, Regen, Schnee, Kälte und so weiter, dass er was zum Trinken hat und auch was zum Essen. Und dass er eben auch eigentlich nicht angekettet sein darf.
4: Und die Chippflicht.
3: Mhm. Genau. Und diese Dinge haben wir teilweise nicht gesehen. Wir haben angekettete Hunde gesehen. Mhm. Der hat zwar eine Hundehütte, aber kann sich nicht frei bewegen, sondern ist angekettet. Und würde Melissa, also das ist auch ein Teil vom Film, aber bitte trotzdem anschauen, wenn wir da jetzt schon ein bisschen vorplaudern, ist so, würde Melissa diesen Hund, obwohl er im Besitz, also obwohl er einen Besitzer hat, nicht füttern, würde der Hund verhungern.
6: Mhm.
3: Also das ist, der ist einfach nur angeleint, dass er eben seine LKWs beschützt.
6: Mhm.
3: Und der Hund ist egal, und wenn er stirbt, dann kommt der Nächste.
6: Mhm.
4: Genau, und das wird halt der Hund, der muss hungern, dass er eben gewisse Aggressivität aufrechterhält. Und das ist dann auch das nächste Thema. Es ist ein Hund, der im Besitz von einem Menschen ist, aber wir reden ja dauernd von Straßenhunden.
6: Mhm.
4: Und das ist halt auch so ein Ding, die Definition von Straßenhund, die ist eigentlich auch von Gesellschaft zu Gesellschaft komplett unterschiedlich.
6: Mhm.
4: So, was ist jetzt wirklich ein Straßenhund? Gibt es denn wirklich so?
6: Ja.
4: Weil eigentlich sind es nach wie vor Haustiere, die wir gezüchtet haben.
6: Ja. Ja, gibt es einen Straßenhund wirklich? Wie seht ihr das?
3: Nein, finde ich nicht. Also, man kann es nur unterteilen zwischen Hunde oder sagen wir mal, okay, herrenlose Hunde, die den Menschen zutraulich sind. Mhm. Das sind dann eben die, die man wirklich auf der Straße auch sieht.
6: Ja.
3: Weil sie angewiesen darauf sind, angewiesen auf den Menschen, dass sie überleben.
4: Und die sind an einem fixen Ort, das sind keine Streuner.
6: Mhm.
4: Die bewegen sich nicht weit, die haben keinen großen Radius.
3: Genau. Okay. Und diese aggressiven Hunde, die sieht man nicht, weil sie zu scheu sind gegenüber den Menschen, weil sie schon schlechte Erfahrungen gemacht haben.
6: Mhm.
3: Also die sind auch nicht auf der Straße, sondern die sind halt dann in den Wäldern versteckt, so in die Richtung, und kommen wirklich nur dann, wo sie wissen, da finden sie was zum Essen. Und das auch und so weitgehend wie möglich, dass sie den Menschen nicht über den Weg laufen, weil sie schlechte Erfahrungen gemacht haben.
6: Ja.
3: Genau. Mhm. Also das sind eben auch zwecks dieser Angewiesenheit auf den Menschen, die wissen, die können quasi an Menschen lesen. Und das ist, ja, und wenn sie halt einmal quasi eine gute Erfahrung gemacht haben, dann gehen sie davon aus, der Mensch ist immer gut zum Hund. Und dann kommt aber auf einmal jemand, der halt dann einen Hund misshandelt oder schlägt oder einfach töten will, weil das ist ja quasi, der Hund ist nichts wert, und den kann man jetzt einfach so umbringen, weil es auf irgendeiner Art, perfide Art und Weise lustig ist.
6: Mhm.
4: Und wenn man jetzt der Frage selber auf die Spur gehen will, muss man nicht unbedingt nach Montenegro fahren. Wir sind ja durch 17 Stunden mit dem Auto durchgefahren.
6: Ja.
4: Also eigentlich in 2 Tagen. Bin dann, wie es weiter war, mit der Nicole, sind wir durchgefahren. Schau einfach nach Rumänien weiter. Ungarn. Wir haben echt nicht weit Österreich Grenzen, wo sogenannte Welpenfabriken sitzen, die sich eigentlich als Tötungsstationen ausgeben und dann entweder die Hunde wieder aussetzen auf die Straßen oder an uns verkaufen als Zuchthunde. Ja. Also du musst nicht weit schauen, dass du dir überlegen kannst, gibt es eigentlich Straßenhunde oder nicht?
6: Vorher.
4: Genau.
6: Okay, ja.
3: Genau. Oder halt auch ein Kommentar, was mir in der Zwischenzeit auch untergekommen ist. Ich kaufe mir jetzt einen Hund aus Kroatien oder einen Labrador aus Kroatien, weil dort ist billiger.
6: Ja, was sagt man da drauf?
3: Es ist, wenn man sich darin engagiert, ist es wirklich auch schön, sich zu engagieren. Oder beziehungsweise halt eben auch, weil man etwas dazu beitragen kann, um ein bisschen mehr Bewusstsein oder Aufmerksamkeit auf dieses Thema zu lenken. Und vielleicht auch was aufzubrechen oder vielleicht doch auch irgendwann mal systematisch etwas zu ändern. Auf der anderen Seite, und das klingt jetzt ein bisschen pessimistisch, es ist dann doch auch ein Fass ohne Boden. Wo man auch aufpassen muss und Grenzen setzen muss oder vielleicht eben auch ein bisschen um die zwecks der mentalen Gesundheit umzuschauen, dass man sich nicht komplett ausbrennt. Und bei so einzelnen individuellen Dingen sage ich gar nicht viel drauf, weil es diese Energie investiere ich besser in was anderes.
4: Ja, und es steht uns eigentlich auch nicht zu, dass wir Menschen sagen, hey, jeder kann Hund von der Zucht.
6: Ja.
4: Eben, unser Ding ist halt, dass wir einfach einmal schauen, also, dass wir einfach zeigen, hey, das haben wir gesehen. Wir haben jetzt einfach nur versucht, das eins zu eins so zu rekorden, zu dokumentieren und echt halbwegs unverfälscht und mit, also, sind das Sorgen, einfach so nahe wie möglich herzeigen. Und dann musst du halt selber bitte davon machen.
6: Ja.
4: Aber wir dürfen halt nicht sagen, geh nicht zum Züchter. Aber wenn das ich in meinem innersten persönlichen schon sage, bitte nehmt euch wohl einen Tierschutzhund, wenn sich ein Hund unbedingt nehmen wollt, weil es ist nach wie vor Konsum, egal ob es aus der Zucht ist oder aus dem Tierschutz, weil es ist immer so, dass der Hund für einen Menschen jetzt da sein muss. Ja. Aber dann schaut er zumindest an, so, was gibt es alles, wie ist die Situation für Hunde in unterschiedlichsten Ländern oder halt auch sogar in Österreich.
6: Ja.
4: Ja.
6: Warum ist es für euch wichtig, auf diese Missstände hinzuweisen? Ihr habt ja schon ein paar Gründe auch mit erzählt, aber ja, vielleicht könnt ihr es nochmal konkretisieren. Warum ist es generell wichtig für euch?
4: Ganz einfach, ich liebe Hunde. Für mich sind Hunde furchtbar wichtig.
6: Ja.
4: Eine, zwei Hunde sind mir unglaublich wertvoll.
6: Ja.
4: Und ich mag einfach jeden Hund, der mir über den Weg läuft. Also die haben für mich eine ganz eigene Anziehung und ich finde es einfach fair, wie wir als Menschen, egal wo, mit ihnen umgehen. Also das ist einmal das Simpelste, was ich dazu antworten kann. Genau.
6: Ja.
3: Wir sind in dieser glücklichen Position, dass wir über solche Dinge auch nachdenken können. Und der Mensch ist nicht an der Spitze der Nahrungskette oder halt nicht an der Spitze generell von der gesamten Welt.
6: Ja.
3: Und ich finde, es zeigt einfach ganz viel, wenn man auf solche Dinge hinweist, generell auch über unseren eigenen Charakter, aber auch im Sinne einer, ja, und das ist jetzt ein bisschen utopisch, und zukünftigen Zusammenleben im Einklang, würde ich mal sagen. Und wie viel Potenzial das eigentlich da steckt und wie viel, dass wir eigentlich auch davon lernen können.
6: Welche Verantwortung hat der Mensch gegenüber dem Tier? Gegenüber einem Hund?
3: Gute Frage.
4: Ja, boah. Jetzt auf individueller Basis müsste das, glaube ich, jeder für sich selbst überlegen. Ich würde eher mich fragen, haben wir als Gesellschaft Verantwortung gegenüber anderen Spezies?
6: Ja, haben wir.
4: auf jeden Fall. Ja. Darum haben wir Tierschutzgesetze.
6: Ja.
4: Mhm. Ja. Also, wenn das jetzt der Ja oder Nein frag wäre, würde ich einfach nur Ja sagen.
6: Ja, ihr dürft es gern ausschmücken.
4: Was ist da ausschmücken? Also, es ist ja evolutionär bedingt. Also, wir als Menschen haben ja Entwicklung hinter uns. Wir sind zuerst durch die Gegend marschiert, haben halt geschaut, dass wir von dem Leben, was wir gerade vor Ort und Stelle finden und wie wir jetzt sesshaft worden sind und unsere Tierherden gehabt haben, die wir da schon gezüchtet haben, ist dann auch langsam der Wolf daherkommen, weil er sich gedacht hat, diese Essensreste taugen wir. Und gleichzeitig hat der Wolf aber die Menschen beschützt, der hat die Herden beschützt. Er hat auch für Wärme im Zelt gesorgt, einfach nur, weil er halt da war. Also es ist so, er hat maßgeblich dazu beigetragen, dass wir Menschen uns zu dem entwickeln, wie wir jetzt auch sind. Und ich finde, diese Entwicklung, die geht auch weiter.
6: Ja.
4: Und es ist ein ständiges Geben und Nehmen. Und zurzeit nehmen wir einfach viel mehr von den Hunden.
6: Okay.
4: Beziehungsweise, wenn wir gerade nicht nehmen, dann haben wir es da nicht. Also von dem her, das ja.
5: Ja. Ja, eben auf das Geben und Nehmen. Also es ist ja... Also aus welchen Gründen besorgt man sich überhaupt, einen Hund? Ja, das ist eigentlich eh schon eine, wie soll man sagen, ein bisschen eine Art egoistische Entscheidung ja auch. Weil man eben davon ausgeht, so jetzt ist der Hund für mich da.
4: Ja,
5: das
4: ist furchtbar egoistisch.
5: Aber ich finde einfach im Rahmen von einem respektvollen Umgang kann man sich ja dann auch denken, okay, also es ist eine Verantwortung, die einhergeht mit dem und die sollte man auch wahrnehmen.
6: Ja, auf alle Fälle.
5: Und dann denke ich mir, kann man sich ja die Frage stellen, es ist ja auch viel schön am Tier, also das sieht man ja, wenn man etwas für das Tier tut,
6: ja.
5: Dass das ja ganz auch was ist, was ja gefühlstechnisch ja was mit sich selbst macht. Was ja auch extrem schön ist.
6: Ja. Ja, und ich denke, man steht ja auch in Beziehung zu den Tieren. Ne? Das ist ja nicht nur irgendein loses Ding, sondern einfach wirklich, da entsteht eine Beziehung.
4: Ja, sie kommunizieren ja mit uns.
6: Sie kommunizieren
4: gerade mit uns. Unsere Haushunde haben eben im Laufe der Jahrhunderte gelernt, dass sie unsere typischen menschlichen Urverhaltensweisen lesen und darauf reagieren. Drum kommt oft, so manchmal stimmt schon, manchmal ist vielleicht ein bisschen ein Missverständnis. So, der Hund hat das jetzt verstanden. Das stimmt schon. Also, das kann schon stimmen ab und zu.
6: Ja.
4: Ab und zu ist es halt ein bisschen auf ein Menschlichen vom Hund, aber tatsächlich versteht der Hund extrem viel von unseren Verhaltensweisen und wie wir in der Gesellschaft interagieren. Sie kennen unsere Freunde, sie wissen, wenn wir mögen und wenn nicht.
6: Ja.
4: Sie wissen, wo es jetzt hingeht, welcher Tageszeitpunkt jetzt ist. Also die leben schon das Leben mit uns gemeinsam und sie passen sich an.
5: Ja, genau. Und wieso sollte man unnötig zusätzliches Leid produzieren? Also mal im Sinne dessen auch von unserem Konsumverhalten und alles, was halt dann auch darüber hinausgeht oder was mit Tieren zu tun hat. Wieso sollte man das tun? Quasi, oder halt, da kann man meiner Meinung nach schon auch ein bisschen reduzieren oder zurückschrauben oder zweimal drüber nachdenken.

0: Habt ihr zu den Hunden in eurem Film, zu gewissen Tieren, eine Beziehung herstellen können? Wie war das für euch, mit denen auch unter Anführungszeichen arbeiten?
1: Also, ich habe einen Lieblingshund gehabt. Das war eben noch der, wenn sie die nie waren. Das ist echt nicht schwer, aber wir haben uns ja da nicht zugestehen dürfen, dass wir das jetzt gerade voll schlimm finden und dass uns nicht gut geht dabei. Und dann haben wir uns abgewechselt, dass wir hinterm Auto weinen können, während die anderen beiden der Julia geholfen haben beim Füttern.
0: Wow.
1: Und dann bin ich halt zurückgekommen und war halt irgendwie voll fertig. Und die Miliza sieht mich halt, wie ich mich halt zur Mira gelegt habe. Bei die Mira, das war ein Jagdhund, der auch entsorgt worden ist. Mhm. Dürften sie einfach aus dem Auto geschmissen haben und ich kann nicht mehr gehen.
0: Okay.
1: Und irgendwie habe ich die so gern gehabt und ich habe mich einfach nur zu ihr gesetzt. Weil sie ja taugt das voll, wenn man sie zu ihr setzt und mit ihr schmust.
0: Mhm.
1: Und dann ist einfach Miliza gekommen, hat mir ein Kilo verschiert gegeben. Und hat gesagt, gib ihr das jetzt, alles passt. Und dann war irgendwie so, dass ich jetzt mal, wenn sie irgendwas gegeben hat, dass ich dann zu mir gegangen bin und dann ist mir besser gegangen.
0: Mhm.
1: Und wenn wir heimgefahren sind, hat uns auf einmal die Miliza geschrieben, ein paar Tage später, hey, die Mira ist auf einmal aufgestanden und kann für selber gehen.
0: Was? Wow, echt?
1: Ja, und wenn ich mit der Miliza Kontakt habe, wir schreiben halt ab und zu, dann ist das immer eine meiner ersten Fragen, wie geht's der Mira?
0: Aha.
1: Also man baut schön. Schon Beziehung auf.
0: Ja, voll schön. Mhm.
2: Ich muss gerade überlegen.
1: Mangel.
2: Genau. Ja, ich habe so drei gerade auf meiner Favorite-Liste. Und ich weiß gerade nicht, über wen ich erzählen soll.
0: Kannst du über alle drei reden?
1: Machst du mal so viel mehr an?
0: Könntest du gerne mal ausführen.
2: Ich weiß nicht, an was ich das festmachen kann, warum ich jetzt zu manchen Hunden irgendwie mehr Sympathie gehabt habe wie zu anderen. Es war generell auch die Interaktion mit allen Hunden. Also es war, sie haben sich einfach so viel gefreut. Mhm. Also alle Hunde, mit denen wir irgendwie in Kontakt getreten sind, sind so zugänglich gewesen. Also haben sich einfach gefreut, wenn sie die gesehen haben. Und es war zwar eine irrsinnige Dynamik, wenn man auf einmal umrundet ist von 10 Hunden.
0: Ja.
2: Oder
0: ja.
2: So. Und da habe ich einfach, ich habe versucht, ja, ruhig zu bleiben. Also mich nicht stressen von lassen, mhm, von einer Dynamik, die ich sonst nicht kenne. Oder weil es laut ist und weil die Hunde, ja, bellen und raufhupfen und sich einfach so viel freuen, dass wir jetzt da sind.
1: Wenn du in einem Rudel vor 20 Hunden stehst und jeder will deine ungeteilte Aufmerksamkeit.
0: Ja.
2: Genau, das ist schon einmal was anderes. Und dann auch nicht den Gedanken größer werden zu lassen mit, ich kann euch jetzt nicht alle mitnehmen.
0: Voll.
2: Oder ich kann euch jetzt nicht alle auf einmal helfen.
0: Mhm.
2: Aber wir versuchen das Beste.
0: Mhm.
2: Und den nicht zu groß zu machen, weil das ist wieder diese Machtlosigkeit, die man heute halt irgendwie verspürt.
0: Mhm.
2: Und ja, meine drei Favorites sozusagen war halt eben ein Hund, der jetzt mittlerweile auch adoptiert worden ist.
0: Mhm.
2: Also Miliza kennzeichnet alle Hunde, die kastriert worden sind, die eben aber wieder zurück auf die Straße können, weil sie halt einfach da schon eine Art Infrastruktur haben, wo sie überleben können, wo sie sicher sind. Und das war der Hulk oder Hulk.
0: Mhm.
2: Und ich habe ihn bezeichnet als der kleine Tierverklegte, weil ich generell, mein Hund ist auch, aha, ein, ja, kleine Tief, also Tierverklegte, kann man so sagen. Also
1: Tierverklegt, das lang, waren meine,
2: genau,
1: Zitate aus dem Film.
2: Genau.
0: Okay.
2: Lang mit kurzen Fiers. Aber ich bin mit Dackel groß geworden, das ist vielleicht mit dem was, mhm, zu tun.
0: Mhm.
2: Aber einfach, weil einfach haben wir gewisse Ruhe ausgestrahlt und haben sie, also, ja, und sind einfach so nett daherge-, also kommen halt einfach dann nett auf die zugetrottet. Dann in Miliza's Field, weil sie hat auch unterschiedliche Stationen, die sie regelmäßig frequentiert oder wo sie eben auch Hunde, die zum Beispiel auch verletzt sind, obsorgt.
0: Mhm.
2: Unter anderem eben ein großes Feld, das eingezäunt ist. Und da war der Mange. Es ist Kangal-Mix,
0: mhm,
2: auch mittlerweile adoptiert von der Susi, die sie auch recht engagiert in dem Tierschutzbereich.
1: Der ist auch im Film.
2: Ist auch im Film, ja.
0: Mhm.
2: Genau.
1: Zweimal gefilmt.
2: Genau. Auch wahrscheinlich, weil er trotzdem, also trotz seiner Größe, Hüfthöhe, auch einfach so Ruhe ausgestrahlt und einfach ein extrem schöner Hund ist.
0: Ja.
2: Und mein letzter Favorite ist die Alicia.
1: Na wirklich?
2: Alicia, sorry. Nicht Alicia, Alicia.
0: Ja, ja.
2: Ich muss jetzt Ellie lachen. Die hat mit so Weißglut

0: mehrmals von solchen Höhen runterhüpft, dass er sich dann demnächst einmal das Bein bricht. Und das sorgt dann wieder für zusätzlichen Stress.
1: Und sie hat diesen Cone noch gehabt.
2: Okay.
1: Und sie war gerade frisch sterilisiert. Also hat er noch voll die Fäden drinnen gehabt.
2: Krass.
1: Und dann haben wir halt von draußen diesen Hund wieder irgendwie so tragend
0: einfangen müssen.
1: Versucht, dass wir die wieder zurückbringen. Und dann ist halt dann auch so, wie nehme ich die jetzt am besten? So,
2: ja,
1: ohne, dass
2: ich
1: da irgendwie wehtue.
2: Ja.
0: Genau. Und
2: okay, wow.
0: Ja, stark. Das, was sie dann eigentlich zu meinem Favorite gemacht hat, ist das gewesen, dass ich dann ein halbes Jahr später auch einen Setter-Mischling bekommen habe.
2: Okay.
1: Ich mag keine Setter.
0: Genau, ich habe damals im Film gesagt, ich mag keine Setter. Und dann habe ich aber einen Setter-Mischling bekommen. Und manchmal sehe ich dann schon auch die Alicia in meiner Hündin, in der Cara. Und erinnert mich eben dann auch wieder an diese Situationen und das hat es eigentlich dann zu meinem Favorite gemacht. Und freut mich eben auch total, dass sie eine Familie gefunden hat, wo sie jetzt dann auch bleiben darf oder eben auch ihr Zuhause gefunden hat. Und dass sie gut mit ihr umgehen können.
1: Ja, das bringt mich eigentlich eher zu dem Punkt, wenn es halt wieder darum geht, hey, ich möchte einen Hund adoptieren, dass ich mir wirklich die Zeit nehme und vielleicht da wohin gehe, wo es Tierschutzhunde gibt und mir einfach auf das einlasse.
2: Ja.
1: Dann ist, für mich stimmt das halt schon irgendwie, man bekommt das, was man verdient. Und genauso ist es auch bei den Hunden.
0: Definitiv. Für eine Jetzt fange ich zwar ein bisschen an, mich zu wiederholen, aber weil wir davor eben gesprochen haben, dass Hunde uns ganz gut lesen können.
2: Ja.
0: Straßenhunde wissen, wie sie überleben. Und dementsprechend wissen sie auch, also können auch sagen, okay, mit dem Menschen kann ich mich jetzt super gut anfreunden. Den mag ich in einer gewissen Art und Weise.
2: Ja.
0: Und dementsprechend sollte man eben Tierschutzhunden eine Chance geben, weil wenn die Chemie passt, dann passt sie wirklich. Weil das dann beruht auf Beidseitigkeit.
2: Ja. Habt ihr noch Kontakt zu den Hunden oder zur Miliz? Seid ihr eh noch im Kontakt mit Jana? Ja, ja. Und wie ist das für euch? Ja.
0: Ich habe heute zufällig in der Früh, wie ich mit meiner Hündin spazieren gegangen bin, den Bruder vom Dio getroffen.
1: Ha! Also ich habe nämlich auch einen Hund von der Miliz adoptiert. Da war eine von ihren Unterkünften quasi.
2: Ja.
1: Und mit ihm bin ich dann, weil eine Frau hat auch gesagt, sie hätte gern wieder einen Hund, den sie adoptieren will. Und ich bin mit dem Dio dann einfach zu ihr in die Arbeit marschiert. Und dann war für sie sofort klar, passt, ich nehme seinen Bruder. Und dann ist sein Bruder auch gekommen.
2: War toll.
1: Darum haben wir da jetzt auch zwei Brüder in Linz.
2: Ach so, wow.
0: Genau.
2: Schön, ja.
0: Ja, und ich habe den Hund gesehen und habe mir gedacht, boah, schaut, irgendwie kenne ich den Hund. Ja. Schaut den Hund von der Ellie extrem ähnlich. Und dann habe ich nur den Namen dazu gehört von der Besitzerin und war so, das ist der Kenny, Ma! Und dann habe ich mich total gefreut, dass ich eben zufällig den Kenny eben getroffen habe. Und man begegnet wirklich ab und zu Hunde von Miliza oder eben auch generell Hunde aus anderen Tierschutzbereichen oder Tierschutzstationen. Und ich habe generell das Gefühl, dass das eine harmonischere Zusammenkunft ist, würde ich mal sagen. Dass ich mal ein bisschen pauschal davon ausgehen kann, okay, passt, Hunde aus dem Tierschutz verstehen oder haben einfach eine andere Kommunikation. Da muss man sich nicht so viel Sorgen machen oder hat nicht so viel Hintergrundgedanken oder nicht so viel Skepsis vielleicht auch.
2: Okay.
0: Und wenn mir das passiert, was jetzt eh nicht so oft vorkommt, aber wenn es mal passiert, dass ich einen Hund von der Miliz trifft, dann ist es so, ah cool. Und passt eh. Also, es ist sorgenloser.
2: Ja.
0: Und sie fangen in 80% der Fälle zum Spielen an.
2: Ja, ja.
1: Wir haben am 20. März Premiere gehabt im Kino Ottensheim, in der Filmszene Ottensheim. Und ganz zufällig an dem Tag hat auch die Miliz Geburtstag gehabt. Und wir haben es dann auch geschafft, dass die Miliz zu uns kommt. Und hat mit uns quasi die Premiere gefeiert. Und wir haben halt das Kino angefühlt.

0: gefüllt mit Menschen, die eben selber schon die Miliz besucht haben und einen Hund von ihr adoptiert haben. Und oder. Genau. Oh. Und am nächsten Tag haben wir dann einen Spaziergang organisiert. Wir hätten eigentlich schon nur mehr Hunde einladen können, aber wir wollten es dann trotzdem relativ kontrolliert haben. Und da haben wir halt dann schon 40 bis 50 Hunde auf dem Haufen gehabt.
1: Echt?
0: Und ja, die haben wir einfach laufen lassen können. Und sie sind alle untereinander geblieben, unter uns. Ja. Teilweise hast du wirklich gesehen, dass sich manche Hunde erkannt haben.
1: Mhm. Wirklich?
0: So, obwohl sie es in Österreich noch nicht getroffen haben.
1: Na, Wahnsinn.
0: Das, was, also das ist eines der schönsten Wochenenden, die ich bis jetzt erlebt habe.
1: Ja,
0: das klingt echt toll. Dass die Miliza da war und dass man sie in einem ganz anderen Setting sieht. Die hat mit ihr dann eine Stadtführung gemacht. Das war einfach nur absurd für mich.
1: Okay, ja.
0: Also es ist eine sehr gute Freundschaft entstanden.
1: Mhm. Ja, sehr schön.
0: Ja. Die geht wirklich über die Grenzen hinweg. Ja,
1: ja. Das stimmt. Und was sie dann auch noch erwähnt, das ist, dass sie eben eines Tages möchte sie nach Österreich kommen und die Hunde vor Ort sehen oder halt ihre Hunde, die, wo sie jetzt weiß, dass die ein sicheres Zuhause haben, wo sie nimmer wegkommen, so in die Richtung oder halt denen es gut geht, die möchte sie eben eines Tages in Österreich besuchen. Und das ist halt dann irgendwie an diesem Wochenende zustande gekommen, dass wir eben, wir haben ihren Geburtstag feiern können, wir haben die Premiere feiern können und wir haben es geschafft, dass sie wirklich einen Großteil oder einige ihrer Hunde wieder sieht.
2: Ja.
1: Und einfach generell ihr zuzuschauen, wie sie mit alle Hunde oder wie die Hunde auf sie reagieren, die es davor nur mal in Montenegro gesehen haben, das war auch extrem spannend. Also wie da auch die Interaktion dazwischen stattfindet. Und es ist überhaupt nicht dieses Rudelverhalten gewesen, kann man so sagen. Mhm. Es war ein Rudel, ja, aber es war einfach so super kontrolliert und harmonisch und einfach extrem schön.
2: Ja, okay, ja. Das klingt großartig.
0: Ja. Es waren eigentlich ein Haufen Rudel eigentlich mit Besitzer oder halt Besitzerpärchen, die halt dann voneinander getroffen sind.
2: Ja, voll schön.
0: Genau.
2: Ja. Ja, was wollt ihr mit eurem Film erreichen? Oder was habt ihr mit eurem Film erreicht?
0: Also, was wir schon jetzt mehrmals gesagt haben, wir wollen Aufmerksamkeit schenken den Hunden auf Augenhöhe der Hunde.
2: Mhm.
0: Also wir wollen nicht von oben herab filmen oder aus einer privilegierten Perspektive, sondern wir wollen einfach nur den Menschen die Möglichkeit geben, das Thema Hund oder Tierschutz anders zu sehen bzw. zu erkennen, dass es Widersprüche gibt und dass vielleicht auch ohne Widersprüche nicht ganz geht. Aber dass man auch mit diesen Widersprüchen arbeiten kann. Genau.
2: Mhm.
0: Also wir wollen einfach, wir haben jetzt da nicht ganz Großes vor und ich sage, ich würde da die Köpfe und die Herzen der Menschen verändern und will, dass jetzt jeder einen Tierschutzhund adoptiert, sondern ich will einfach nur, dass die Menschen sich zumindest an Gedanken mehr machen, als sie jetzt tun.
2: Mhm.
0: Einfach ein kleiner Funke eigentlich.
2: Ja.
0: Es gibt extrem viele Dokus in dem Bereich. Da kann man sich wirklich tagelang verschanzen, monatelang und sich das anschauen und irgendwann wird man halt deppert. Ja.
2: Ja.
0: Aber drum, es ist nur ein Funke.
2: Mhm.
0: Ich würde mir halt einfach nur wünschen, dass die Menschen den Film mit einer gewissen Unvoreingenommenheit einfach mal anschauen und auf sich wirken lassen.
2: Genau. Ja.
0: Es ist nicht viel Anspruch da. Das muss auch jeder für sich selbst entscheiden, was macht der Film mit mir.
2: Mhm. Ja.
1: Wir haben das Glück gehabt oder halt diese Möglichkeit, nach Montenegro zu fahren, das selbst zu sehen, kennenzulernen und sind mit 30 Stunden Filmmaterial zurückgekommen. Und das sollte überhaupt nicht belehrend klingen, aber ich glaube, dass das auch für die Zusehenden oder die den Film sehen, was ist, was man mitgeben kann. Also, dass man bis sie das schildern kann, was wir erlebt haben. oder erzählen können, was wir erlebt haben. Und es gibt einige Vorurteile oder diese eben bestimmte Perspektiven auf Straßenhunde oder was der Begriff Straßenhund beinhaltet. Oder auch, wenn man sagt, man hat einen Hund aus dem Tierschutz oder engagiert sich in dem Bereich.
2: Mhm.
1: Das auch ein bisschen aufzubrechen und da vielleicht manche Vorurteile auch ein bisschen zu beseitigen. Und so auch mit den Klischees aufzuräumen. Also zum Beispiel auch diese Dinge, die man auch ab und zu hört, warum muss man Hunde aus dem Ausland daher vermitteln, wenn es dann sowieso eben dann, also wenn dann die Tierheime überfüllt werden mit Hunde aus dem Tierschutz aus dem Ausland,
2: ja,
1: zum Beispiel.
2: Mhm.
1: Und wenn es noch ein Gedanke ist, der ein bisschen in eine andere Richtung geht, dann haben wir da schon viel erreicht.
2: Ja. Mhm.
0: Und ich glaube, jetzt so aus technischer Perspektive, glaube ich, passt das recht gut. Es war halt eine Kameraübung eigentlich ganz zu Anfang. Mhm. Und es ist sehr nah. Mhm. Es ist sehr roh. Es ist alles ein bisschen wackelig.
2: Mhm.
0: Manchmal ein bisschen überbelichtet, manchmal ein bisschen zu dunkel. Und genau dieses Unperfekte beschreibt das, glaube ich, ziemlich gut auf Bildebene.
2: Ja, ja.
0: Genau. Und dass einfach vielleicht einmal der Ton ein bisschen unangenehm ist.
2: Mhm.
0: Wie gesagt, also wir haben das mit einer Kamera und einem einzigen Mikrofon aufgenommen.
2: Ja.
0: Also es ist einfach eine unperfekte, wirklich sehr kleine Momentaufnahme. Von einer Frau, ehrenamtlichem Tierschutz.
2: Ja.
1: Ja, vielen, was eine einzige Person auch erreichen kann.
2: Ja.
1: Mhm. Also dass quasi auch jeder und jeder was quasi jeder und jeder was erreichen kann, so in die Richtung, ja, dass es die Miliz gibt, die in Montenegro sitzt und das tagtäglich macht und da sie da wirklich auch engagiert und dass man unterstützen kann, würde ich mal sagen, oder dass man
0: zumindest empathisch sein kann.
1: Empathisch sein kann, ja, genau.
2: Mhm.
1: Ist auch schon eine Unterstützung, würde ich sagen.
2: Ja, ja. Wie reagiert das Publikum auf euren Film? Wie erlebt ihr das?
0: Ich finde es immer sehr bestärkend.
2: Mhm.
1: Mhm.
0: Also, ich habe jetzt nicht wirklich negatives Feedback bis jetzt bekommen, aber wir sind ja jetzt erst beim dritten Screening dann am 20. Juni.
1: Ja.
2: Ist ja recht bald schon, das dritte Screening, ja. Steht an.
1: Genau, 20. Juni um 20 Uhr im Rahmen von Rundgang an der Kunstuni in der Strafsachengalerie. Das ist im Innenhof vom Hauptplatz 6.
2: Mhm.
1: ja, es ist total schwierig zum Einschätzen, weil man hat schon das Feedback aus dem näheren Umfeld, eben von meiner Familie zum Beispiel, die bei der Premiere da waren und den Film gesehen haben. Und wenn man unmittelbar nach dem Film fragt, wie hat es euch gefallen?
2: Mhm.
1: Also der Film nagt quasi, das Thema nagt und das kann man, glaube ich, nicht direkt 5 Minuten, nachdem jetzt der Abspann gelaufen ist, das kann man nicht so auf den Punkt bringen. Sondern da muss man, glaube ich, auch mehrere Tage drüber schlafen.
2: Mhm.
1: Es ist schon meistens emotional,
2: ja,
1: was dann zurückkommt.
2: Ja.
1: Das schon. Und es ist ja bei jedem Mal schauen, aber man selbst nur mal anschaut, je nachdem, wie man drauf ist, ist auch immer nur manchmal schwer zu fassen,
2: ja,
1: würde ich mal sagen. Oder man braucht dann trotzdem wirklich danach nur mehr Pause.
2: Mhm.
1: Genau. Aber bis jetzt eigentlich gut. Also generell, wir hören bis jetzt nur gute Dinge oder gutes Feedback.
2: Ja.
1: Mhm.
2: Schön. Gibt es irgendwie geplante Folgeprojekte oder bleibt es jetzt einmal bei dem einen Film und ihr macht dann weiter Screenings? Wie habt ihr da einen Plan?
1: Jetzt aktuell mit dem Film, der eigentlich viel Zeit in Anspruch nimmt.
2: Mhm.
1: Befinden wir uns eben in der Phase der Einreichung bei Filmfestivals.
2: Mhm.
1: Haben wir nach wie vor vor. Mal schauen, ob das was beim Heimatfilmfestival wird in Freistadt. Und wir haben schon noch weitere kleinere Screenings geplant mit dem Film jetzt.
2: Ja.
1: Und ja, ich glaube, unser beider Interesse und der Wille ist da, Folgeprojekte zu produzieren, eben oder gemeinsam zu machen in diese Richtung.
0: Also Mensch-Tier-Beziehungen,
1: genau,
0: als Thema.
1: Mhm. Genau, eher wie Elli nur ganz am Anfang gesagt hat, man muss keine 17 Stunden in ein anderes Land fahren, es reicht einfach ein Blick über die Grenze.
2: Ja.
0: Genau.
2: Voll.
1: Mhm.
0: Und vielleicht war es irgendwie witzig, wenn man so einen richtigen Gegenpol produziert, zu dieser absurden Art und Weise, wie wir in Linz oder Wien jetzt unsere Hunde halten, wie wir sie kostümieren oder wie wir da auf diese Dogshows gehen, wenn wir miteinander auf eine Rassehunde schauen, weil wir mal wissen würden, ja, wie schaut denn sowas aus. Also das hat schon was sehr Absurdes und da stelle ich mir irgendwie so einen bunten, absurden Film vor. So richtig als komplettes Gegenprogramm. Aber ja, das ist immer wieder nur eine Spaßidee.
2: Mhm.
0: Aber es geht eher schon so die Richtung, dass man schon, also ich würde mich sehr, also es würde mich sehr motivieren, wenn man jetzt sagt, passt, schauen wir mal nach Rumänien und machen einen Doctors of Romania.
2: Okay, vorher, ja.
0: Zum Beispiel.
2: Mhm.
0: Nur das wird halt dann komplett anders ausschauen, da wird es um ganz andere Sachen gehen.
2: Mhm.
0: So, wir reden zwar von derselben Spezies, vielleicht sogar von denselben Gesetzen, von derselben Empathie oder Nicht-Empathie, aber es wird wahrscheinlich ganz andere Gründe geben, warum da jetzt der Hund auf der Straße sitzt.
2: Ja. Das ist dann auch wahrscheinlich von Land zu Land verschieden, gell? Ja.
0: Genau, das muss man in jedem Land individuell betrachten.
2: Mhm.
0: Und jede Bevölkerung muss für sich selbst quasi entscheiden können, was sie jetzt leisten kann und möchte für die Tiere und was nicht. Und wenn man einer Vorschläge gibt, auch dann so bitte, dass sie es selber einhalten können und dass sie damit was anfangen können, mit ihrer vorhandenen Infrastruktur.
2: Ja.
0: Und nicht einfach nur drüber fahren. Oder wie es so manche Vereine gibt, die man dann bei Hund, Katz, Maus im deutschen Fernsehen sieht, die halt dann nach Ungarn fahren, 50 Hunde einpacken.
2: Mein Gott,
0: und ja, legal eigentlich dann schon in ein Tierheim führen und das anfüllen.
2: Mhm.
0: Und dann sagen, das Ausland. Es ist nicht das Ausland.
2: Ja.
0: So, trau dem Land bitte nicht den Rücken zu und red vom Ausland und schimpfe über die Leute, wie die mit ihren Hunden umgängen.
2: Mhm.
0: Genau.
2: Ja. Ja, vielen Dank fürs Interview, sage ich. Das waren wirklich tolle Einblicke, sehr berührend. Super Arbeit, die ihr da auch geleistet habt, finde ich. Also sehr beeindruckend. Und ja, alles Gute noch für eure Screenings und für die Folgegeschichten.
1: Danke fürs Gespräch, Melanie.
2: Sehr gerne.
0: Dankeschön.
2: Danke auch.

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0: Es ist kurz nach 19 Uhr. Es ist der dritte Donnerstag im Monat. Und ihr habt immer den richtigen Radiosender aufgedreht. Ihr hört im Rahmen der Sendeschiene Informantin die 177. Ausgabe von der Sendung mit besonderen Bedürfnissen. Mit mir im Studio der intelligenteste Ruth von ganz Linz und wahrscheinlich dem Universum, Professor Archibald Sack.
2: Gegrüßt, seid ihr da draußen. Und an der Moderation sitzt heute das Gehirn dieser Sendung. Das Gehirn und der Mitgründer, wenn wir letztens wieder mal festgestellt haben, wenn wir eingeladen worden sind auf der SOB, der Schule für Sozialbetreuungsberufe in Linz, zum 40-jährigen Bestehen, haben wir einen kleinen Beitrag starten dürfen. Also wir haben unsere Sendung vorstellen dürfen, die ja auch im Rahmen von einer Diplomarbeit da entstanden ist. Und das ist jetzt wie lange her, Alex?
0: 14 Jahre.
2: Fucking 14 Jahre. Genau. Wie gesagt, das habe ich dir gar nicht vorgestellt. An der Moderation. Alexander Pagel himself.
0: Dankeschön. Und mit uns in der gemischten Sauna zum dritten Mal noch.
3: Ich glaube zum dritten Mal, ja.
0: Astrid.
3: Danke, dass ich da sein darf. Und aller guten Dinge sind hoffentlich 10.
0: Die weite andere Reise von unserer schönen Bundeshauptstadt auf sich genommen hat, um heute extra für euch und für uns Rede und Antwort zu stehen. Dankeschön.
3: Ich sage danke. Und ich muss gestehen, es ist nicht extra für euch. Ich war schon in Linz heute.
2: Ich hoffe nicht bei einer anderen Radiosendung.
3: Nein, aber beim Vortrag von der Diakonie.
2: Das ist okay.
0: Das ist gekauft.
3: Unbezahlte Werbung.
0: Wie auch immer, dass wir den richtigen für die Radiosendung kriegen, fangen wir mal mit der ersten Musiknummer, und zwar von der Band Dive.
3: Dives, ja, genau.
0: Und Stay Right Here. Viel Spaß beim Hören.

0: Herzlich willkommen zurück im Studio. Das waren also jetzt Dives mit Stay Red. Hier. Astrid. Für die Leute, die aus irgendwelchen besonderen Gründen die letzten 20 Sendungen mit dir nicht gehört haben, stell dich bitte mal kurz vor.
1: Also erstens, die letzten zwei Sendungen mit mir nicht gehört haben, schämt's euch. Aber dann stelle ich mich vor, ich bin die Astrid. Ich bin eben aus Wien, haben wir schon vorher gehört. Ich mache seit 6 Jahren Sexualbegleitung und Sexarbeit. Und ja, das ist mal das Erste, was ich zu mir sagen kann.
0: Astrid, wie war denn der Werdegang?
1: Ein bisschen unkonventionell, glaube ich, wenn ich den erzähle. Also ich habe irgendwann einmal maturiert, war dann ein Jahr in Amerika, dann habe ich Anglistik studiert. Während meinem Anglistikstudium habe ich in einer Steuerberatungskanzlei begonnen, war dann 17 Jahre Bilanzbuchhalterin. Und irgendwann habe ich mir gedacht, das kann es nicht sein, ich will was Sinnvolles machen und habe gekündigt und bin in die Sexualbegleitung und dann auch in andere Formen der Sexarbeit eingestiegen. Und das ist so mein Werdegang. Genau.
0: Astrid, wie bist du zur Sexualbegleitung gekommen?
1: Also erst einmal war da der Wunsch nach Veränderung bei mir. Ich war eben 17 Jahre in einer Steuerberatungskanzlei, war kurz vor einem Burnout und habe dann gekündigt und dann war ich irgendwie total lost und habe nicht gewusst, was ich machen soll. Und dann ist in meinem Kopf wieder diese Idee zurückgekehrt, die ich schon lange hatte. Nämlich seitdem ich 19 oder 20 bin, habe ich immer wieder das Thema Sexualbegleitung irgendwie im Hinterkopf gehabt. Es gab so Schlüsselerlebnisse, wo mich ein Mann mit Down-Syndrom begrapschen wollte in einer französischen Jugendherberge. Da habe ich das erste Mal über Menschen mit Beeinträchtigung und wie sie ihre Sexualität leben können nachgedacht. Dann habe ich Reportagen gesehen und habe mir immer gedacht, so, wow, das ist ein urspannender Beruf. Also das ist irgendwie, das wird total alles abdecken, was ich gern mache. Ich habe eine extrem soziale Ader, ich habe gern Sex. Ich glaube, dass ich empathisch bin. Ich glaube, dass ich keine Berührungsängste habe. Und es ist gut bezahlt, also das muss man auch dazu sagen. Und das waren dann so Punkte, wo ich mir gedacht habe, nachdem ich gekündigt habe, erkundigst dich einmal, ob es in Österreich da irgendwas gibt in dieser Form, weil ich habe das nur aus Deutschland eigentlich gekannt und aus Österreich, aus der Steiermark. Gab es einen Lehrgang mal und dann habe ich mich einfach erkundigt und dann, wie es der Zufall wollte, hat es plötzlich in Wien den allerersten Lehrgang zur Sexualbegleitung gegeben, in dem kurz nachdem ich gekündigt habe. Und da habe ich dann mal gedacht, wann, wenn nicht jetzt. Und ich wollte halt auch was machen, wo ich jetzt nicht mit nach, ich bin jetzt 48, ich habe bin ausgestiegen aus der Steuerberatungskanzlei mit 40 oder 41 und wollte nicht jetzt einen Lehrgang irgendwas Neues machen, wo ich 2-3 Jahre irgendwie lernen muss und dann komme ich aber drauf, dass mir das auch nicht gefällt und deswegen war das mit der Sexualbegleitung, mit diesem sehr niederschwelligen Kurzlehrgang eigentlich perfekt, weil ich mir gedacht habe, wenn das was ist, was mir doch nicht gefällt, dann habe ich nicht viel Geld und nicht viel Zeit investiert, um dann irgendwo zu sein, wo ich nicht sein will. Aber wie es so sein sollte und wie es kommen sollte, war das die perfekte Entscheidung für mich. Und ich bin so froh, dass ich das gemacht habe und diese Entscheidung getroffen habe. Bereue es mit keiner Sekunde.
0: Wir machen jetzt weiter mit einem von deinen Wunschliedern. Das nächste Lied wäre?
1: Von Tigress Punch, Fight Like a Girl.
0: Viel Spaß beim Hören.

0: Herzlich willkommen zurück im Studio. Du hast es mir jetzt bei der, also, mir bei der letzten Frage also aufgefallen und so hast du gesagt, die Rot, Mensch mit Down-Syndrom wollte dich begrapschen oder hat dich begrapscht. Jeder, also die normale Reaktion war gewesen, man taucht den Weg, sagt, das darf er nicht. Und es ist erledigt. Warum war das bei dir nicht so?
1: Eben, und das war etwas, was einen Denkprozess bei mir ausgelöst hat. Eben dieser junge Mann hat mir auf die Brust gegriffen und jeder andere Typ hätte sich eine Ohrfeige eingefangen. Und da habe ich aber Hemmungen gehabt und habe mir gedacht, na, dem kannst du jetzt keine reinhauen. Und dann habe ich mir aber gedacht, warum nicht? Und eben, eigentlich hätte das verdient. Und mein Gedankengang war aber eben nicht sehr, also eben, das war mein Problem, einfach, dass ich mir denke, ich kann jemanden mit Down-Syndrom nicht genauso behandeln wie jemanden, der kein Down-Syndrom hat, der das kognitiv vielleicht nicht versteht. Und in Wirklichkeit wäre das halt aber die Reaktion gewesen, die ich gerne gemacht hätte. Einfach so zu reagieren wie bei jedem anderen Mensch, einfach eine reinhauen und sagen, was ist mit dir? Greif mir nicht auf die Brust. Was problematisch gewesen wäre, weil ich habe nicht Französisch können und er war Franzose. Also ich hätte es auf Deutsch sagen können und er hätte es halt nicht verstanden. Aber ja, das hat einen Denkprozess ausgelöst auch. Zusätzlich zu diesem Sexualität und wie ist das, wenn man in einer betreuten Einrichtung ist, weil er wurde ja geschimpft von seiner Betreuerin. Aber auch dieses, warum behandle ich ihn anders als andere? Was macht es jetzt anders für mich? Und ich weiß immer noch nicht, ob ich einem Menschen mit Down-Syndrom heute eine reinhaue, wenn er mir auf die Brust greift. Aber ich würde sicher anders reagieren als damals. Ja, also das war wohl nicht gelebte Inklusion, also keine Inklusion, sonst hätte er Ohrfeige gekriegt.
0: Ach, ich meine, du hast das eh schon mal kurz beantwortet, eigentlich beim Vorstellen deiner Person. Aber seit wann bist du, oder wie lange bist du schon als Sexualbegleiterin tätig?
1: Ich habe begonnen 2020 und ich habe als Sexualbegleiterin registriert man sich ja als Sexarbeiterin. Und das Lustige, obwohl es gar nicht so lustig war damals, ich habe mich registriert, habe meine grüne Karte, also diesen Gesundheitsausweis bekommen, hatte den 2 Tage und dann war wieder ein Lockdown. Also ich habe begonnen, durfte 2 Tage arbeiten, da hatte ich genau einen Kunden und dann war 2 oder 3 Wochen einfach Arbeitsverbot. So habe ich gestartet im Jahr 2020. Seit 2021 läuft es besser.
0: Also kann man sagen, der Start war etwas holprig.
1: Der Start war etwas holprig, ja, genau. Ich hab viel Freizeit gehabt.
0: Wie steht, also die nächste Frage, wie steht es um die gesellschaftliche Akzeptanz deiner Arbeit? Hat sich in den letzten Jahren etwas verändert?
1: Es hat sich hundertprozentig was verändert in den letzten Jahren. Also zumindest nach meiner Erfahrung, ob sich gesamtgesellschaftlich was verändert hat, weiß ich nicht, weil ich bin halt auch in einer extremen Bubble, die ganz viel mit Sexarbeit zu tun hat, ganz viel mit Sexualbegleitung. Und ich muss sagen, in den ersten 2 Jahren oder so waren die Reaktionen halt. Diese gesellschaftliche Akzeptanz für Sexualbegleitung, das ist für mich so ein bisschen ein zweischneidiges Schwert. Es macht einen Unterschied, ob ich sage, ich bin Sexualbegleiterin oder ob ich sage, ich bin Sexarbeiterin. Bei Sexarbeiterin denkt sich jeder, oder was macht die, warum ist die Sexarbeiterin? Da ist oft die Frage, warum machst du Sexarbeit? Du bist ja nicht dumm oder du bist ja kein Opfer oder du hast ja was gelernt. Und bei Sexualbegleitung, wenn man dann ein bisschen so auf Nachfragen erklärt, was das ist, sagen die Leute, wow, das ist ein wertvoller Job, das ist ganz toll, dass du das machst. Was mich auch ein bisschen triggert, weil es drückt halt so aus, das mag eigentlich niemand machen, arg, dass du das machst, du bist so sozial, gerade dass du nicht Mutter Teresa bist. Also es sind so manche Reaktionen, die mich auch, wenn sie positiv sind, ein bisschen triggern. Ich finde halt Sexualbegleitung als Segment der Sexarbeit, jedes Segment der Sexarbeit ist soziale, hat was Soziales und jedes Segment der Sexarbeit hat was Sexuelles. Und bei der Sexualbegleitung wird aber oft dieses Soziale total hervorgehoben. Und das Sexuelle wird irgendwie negiert. Also dann kommen so Dinge wie, ja, die wollen kuscheln, also und so weiter. Und ich muss halt immer lachen, weil natürlich ist es ein breites Spektrum, was meine Kunden oder Kundinnen wollen. Und manche Menschen wollen kuscheln, so wie Nicht-Beeinträchtigte, manche nur kuscheln wollen. Und manche haben die ärgsten Kinks und die ärgsten Fetische und Vorlieben. Und manche wollen penetrativen Geschlechtsverkehr und manche wollen es nicht. Und diese gesellschaftlichen Annahmen, was Sexualität und Beeinträchtigung ist, ist halt total komisch für mich zu hören, weil ich halt einen relativ guten Einblick, glaube ich, habe. Also ich kenne natürlich nicht jeden Mensch auf der Welt, aber diese Annahme ist, eine Sexualbegleiterin, ich werde ja oft Kuscheldame genannt von Leuten, heute kommt die Kuscheldame und ich denke mir so, oder ich kuschel, aber also wenn du als Betreuerin wüsstest, dass ich nicht nur kuschel, dann würdest du vielleicht anders reden, aber das sind schon so Dinge, die mich ein bisschen stören in dieser, wie das gesehen wird. Aber ich glaube, dass sich die gesellschaftliche Akzeptanz schon weiterentwickelt. Ich habe, was ich jetzt auch mache, ist zum Beispiel, dass ich Vorträge halte. Zum Beispiel Caritas SOB in Wien, die haben als manche der Lehrgangsleitungen beauftragen mich, dass ich halt in einem Lehrgang 2-3 Stunden über Sexualbegleitung spreche. Das heißt, da tut sich schon ein bisschen was. Oder ich bin in St. Pölten in der Gesunden- und Krankenpflegeschule bei manchen Lehrgängen dabei und rede halt über Sexualbegleitung vor Pflegepersonal, weil das ist natürlich ein großes Thema in der Pflege und in der Behindertenbetreuung, dass es teilweise vielleicht auch zu Übergriffen kommt, nur Sexualbegleitung soll nicht nur stattfinden, wenn es vorher zu Übergriffen kommt, aber einfach dieses, dass sich was tut in den Ausbildungen, dass Sexualbegleitung zum Thema gemacht wird, dass Sexualität für Menschen mit Beeinträchtigung oder Menschen, die gepflegt werden in Pflegeheimen, dass das halt nicht, dass das ein bisschen aus der Tabuzone geholt wird. Und ich glaube, da verändert sich schon einfach recht viel in den letzten Jahren. Zum Beispiel heute, und dann denke ich mir so, so christliche Trägerorganisationen, wo man sich denkt, so die wollen damit gar nichts zu tun haben, aber eben Caritas. Oder heute habe ich bei Diakonie-Dialoge in der Föst-Stahlwelt einen Vortrag zur Sexualbegleitung gehalten. Die haben einen großen Thementag, Tabu, Sexualität im Alter, wo ich mir denke, so Diakonie, super, cool, traut man euch vielleicht nicht zu, aber vielleicht bin ich da auch ein bisschen zu, habe ich Vorurteile. Gestern war ich auf der katholischen Privatuni Linz und war dabei bei einer Buchpräsentation Respekt für Sexarbeiterinnen, wo es in Linz ein Symposium gegeben hat. In Oberösterreich tut sich auch extrem viel, habe ich so das Gefühl, pro Sexarbeit, pro Sexualbegleitung. Da muss ich auch immer lobend hervorheben, die Lena-Beratungsstelle für in der Sexarbeit tätige Menschen, die untersteht auch der Caritas. Und da tut sich schon viel und da wird auch mehr in die Öffentlichkeit getragen und da habe ich so das Gefühl, es kommt auch bei den Leuten vielleicht irgendwann einmal an und ja, hat die Frage beantwortet, ich hoffe.
0: Okay. Hat sich dein Tätigkeit seit Beginn deiner Arbeit verändert?
1: Es gibt jeden Tag was Neues. Also es gibt immer Veränderungen. Das finde ich das Schöne an meiner Arbeit ist, dass ich jeden Tag irgendwie was Neues dazulerne. Ich lerne jeden Tag neue Menschen kennen. Dadurch mit jedem Menschen, also das Gegenüber bedingt halt auch, wie meine Tätigkeit abläuft. Und das Tätigkeitsfeld selber hat sich insofern schon auch also, verändert. Ich habe wirklich begonnen mit der Sexualbegleitung. Das war so der sanfte Einstieg. Und dann habe ich auch Anfragen bekommen von Menschen, die nicht beeinträchtigt sind. Dann war eben Corona, da habe ich ein bisschen gedacht, so, okay, Lockdowns, ich darf nicht in Einrichtungen, ich bin aber auch nicht die Feindin meines eigenen Geldes, drum mache ich Escort auch. Also ich mache nicht nur Sexualbegleitung, sondern ich bin in der klassischen Sexarbeit auch im Escort. Dann habe ich irgendwann nach 2-3 Jahren gedacht, weil ich auch sehr aktivistisch tätig bin, also ich bin in der Berufsvertretung Sexarbeit Österreich tätig, habe ich mir gedacht, ich muss jetzt ein bisschen mehr eintauchen in die Sexarbeit. Dann habe ich ein Jahr in einem Bordell gearbeitet, so tageweise. Es war unheimlich spannend. Leider ist das Bordell dann zu einem Laufhaus umgewandelt worden und ich hätte dann einfach horrende Miete pro Woche zahlen müssen. Das wollte ich dann nicht. Also mein Tätigkeitsfeld hat sich seit Beginn meiner Arbeit insofern verändert, indem ich in mehrere Segmente der Sexarbeit eingestiegen bin. Aber auch, dass ich begonnen habe, vorzutragen, Öffentlichkeitsarbeit zu machen und eben, was ich gesagt habe, Caritas SOB oder heute Vortrag bei der Diakonie, das ist so quasi mein intellektueller Ausgleich zur körperlichen Arbeit, weil Sexarbeit ist natürlich eine körperliche Arbeit, eine emotionale Arbeit. Und dann ist es manchmal auch schön, wenn man sich eine Stunde auf ein Podium stellt und Dampf plaudert über das, was man tut. Also ja, mein Tätigkeitsfeld hat sich, ich glaube, ich habe mich auch weiterentwickelt. Also es ist stetige Veränderung, aber das finde ich das Schöne an der Arbeit.
0: Jetzt gehen wir wieder mal zurück zu deiner Playlist. Mhm. Was hättest du denn da?
1: Puh, wie wär's mit Lara Hulo, Fixi doch? Ja?
2: Jawohl. So, dann Clip ab.
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0: Herzlich willkommen zurück im Studio. Ich hoffe, das trifft schon seit mal einen Stilbruch.
1: Immer.
0: Astrid, was ist jetzt der Unterschied von sexueller zu sexueller Begleitung?
1: Also es gibt keinen Unterschied. Sexualbegleitung ist Sexarbeit. Sexarbeit ist so quasi dieser Überbegriff für unterschiedlichste Segmente von sexuellen Dienstleistungen. Und Sexualbegleitung ist quasi Escort für Menschen, also für eine besondere Zielgruppe, nämlich Menschen mit Beeinträchtigungen, Menschen also ältere Menschen. Ich habe auch demenzkranke Kunden, Menschen mit unterschiedlichsten Beeinträchtigungen, sei es jetzt körperlich, kognitiv-intellektuell oder auch psychisch. Das heißt, Sexualbegleitung ist Sexarbeit für eine bestimmte Zielgruppe und das bedeutet auch, dass Sexualbegleitung halt alles beinhaltet, was Sexarbeit beinhalten kann. Natürlich hängt es immer von der einzelnen Sexualbegleiterin oder vom einzelnen Sexualbegleiter ab, was gemacht wird, aber rechtlich dürfen wir genau alles machen, was Sexarbeiterinnen machen, weil wir SexarbeiterInnen sind. Also ich kann penetrativen Geschlechtsverkehr anbieten, ich kann Oralverkehr anbieten, es gibt da keine Grenzen, außer die man sich selber und im Gespräch mit dem Gegenüber, also zwei Leute, die miteinander bestimmen, was sind unsere Grenzen, was wollen wir tun, was sind unsere Wünsche, Bedürfnisse. Und das sind quasi die Grenzen, die es in der Sexualbegleitung gibt. Aber das ist eben wie in anderen Segmenten. Und ich habe auch schon im Puff gearbeitet oder mache auch Escort. Und es unterscheidet sich der Akt nicht. Eventuell unterscheiden sich ein paar der Rahmenbedingungen. Natürlich sind Dinge entschleunigt, wenn ich mit einem 90-jährigen Menschen im Pflegeheim Sex habe, als wenn ich mit einem 40-jährigen auf einen 15 Minuten Quickie im Puff halt Sex habe. Also das sind so die Unterschiede.
0: Astrid, was lösen die Erwartungen deiner Kundinnen bei dir aus?
1: Das ist eine extrem schwierige Frage und ich weiß auch nicht, ob ich sie so verstehe, wie du sie verstehst. Wenn Erwartungshaltungen in ganz bestimmte spezifische Richtungen gehen, dann bespreche ich mit dem Kunden oder der Kundin, dass man das einmal klären soll. Was genau sind deine Erwartungen? Warum hast du genau diese Erwartungen, wenn die sehr spezifisch sind? Und deswegen ist zum Beispiel in der Sexualbegleitung habe ich immer ein Erstgespräch, wo man mal schaut, was sind deine Wünsche, was sind deine Bedürfnisse, was willst du machen, was können wir miteinander machen, was sind deine Grenzen, was sind meine Grenzen. Und dann kristallisiert sich halt heraus, zum Beispiel, ich hatte einen Kunden, der hatte noch nie penetrativen Geschlechtsverkehr und seine Erwartungshaltung war, an diesem Tag muss das passieren. Und das ist sowas, wo ich mir sehr schwer tue, zu sagen, ja, hundertprozentig wird das passen, weil ich kann nicht eine Woche vorher beim Erstgespräch bestimmen, an einem festgesetzten Tag werden wir für eine Stunde zusammen sein und dann ist hundertprozentig sicher, dass du diese Erektion halten kannst, die man braucht, um penetrativen Geschlechtsverkehr zu haben. Ich weiß nicht, ob du dich an dem Tag so gut fühlst, dass du das überhaupt willst. Und da muss man dann reden und sagen, wenn das an dem Tag nicht zustande kommt, ist es dann das Ende der Welt für dich oder können wir dann einfach andere Dinge machen, die Spaß machen? Weil meine Erwartung oder was ich halt versuche zu vermitteln,

0: haben. Wenn das aber nicht funktioniert, fühlst du dich auch wohl, wenn wir das oder das machen können. Und dann muss man halt da so rundherum arbeiten und einfach schauen, dass alle einen Spaß dran haben, auch wenn nicht genau das zu 100% erfüllt wurde. Das heißt, Erstgespräch ist unheimlich wichtig. Ich habe auch manchmal Kunden, wo die Erwartungshaltung ist, dass ich auch außerhalb dieser sexuellen Dienstleistung vielleicht mehr für sie bin, als ich tatsächlich für sie bin. Das muss man auch besprechen. Ich habe einen Kunden, der hätte gern, dass ich seine Freundin bin, und dann muss man halt reden und sagen, ich bin die Freundin für eine Stunde und in dieser Stunde bist nur du wichtig für mich. Also du bist in dieser Stunde der wichtigste Mensch für mich, aber ich bin nicht deine Beziehungspartnerin. Also man muss schauen, es gibt ja unterschiedliche Erwartungen. Eben, das kann auf einer emotionalen Ebene sein, das kann auf körperlicher Ebene sein. Und das kann man alles in einem Erstgespräch besprechen. Und das sind aber auch Dinge, die sich dann entwickeln in der... Ich habe Kunden, die habe ich jahrelang schon, und da verändern sich natürlich vielleicht auch Dynamiken, und das muss man immer wieder, da muss man immer wieder gegenchecken, passt das noch so, was wir zwei miteinander haben, macht dich das jetzt vielleicht unglücklich, wenn ich nur einmal im Monat kommen kann, weil es ist eine bezahlte Dienstleistung und ich kann nicht einfach dreimal in der Woche einfach so auf Besuch kommen. Und da gibt es den einen Kunden, der ruft mich halt oft an, und da habe ich besprochen, ich hebe einmal in der Woche maximal ab, weil ich kann nicht jeden Tag mit dir telefonieren. Und seine Erwartungshaltung ist halt, dass wir in einer Beziehung am besten wären, und das muss man halt besprechen. Das ist manchmal schwierig. Man muss sich auch sehr gut abgrenzen können in meiner Arbeit. Und dann ist halt die Erwartungshaltung wahrscheinlich an mich sehr oft, dass ich immer zu 100% super drauf, also es gibt dann so Erwartungshaltungen, dass ich halt, dass ich meine menschliche Seite nicht so zeigen kann. Das ist dann, also bei manchen Kunden ist das so, dass ich so mitkriege, okay, es ist kein Platz für, dass es mir schlecht geht oder so. Und das ist ganz oft in meiner Arbeit, dass ich halt dann was vorspielen muss, was vielleicht gerade nicht ist. Manchmal fällt mir das schwerer. Also auch so, wenn es mir emotional nicht gut geht, dann tue ich mir schwerer mit bestimmten Erwartungshaltungen von Kunden oder Kundinnen. Aber das ist halt das, meine Arbeit ist, muss ich da halt auch professionell sein und nicht immer zeigen, wie es mir gerade geht. Also auch das ist Teil meiner Arbeit, und das ist halt, manchmal kann ich Erwartungshaltungen von Kundinnen sehr gut umgehen, manchmal ist es mir zu viel, manchmal muss man echt sagen, okay, hey, stopp, das kann ich nicht leisten. Du willst jetzt etwas von mir, was ich einfach nicht leisten kann. Also ja, aber ich verstehe, es ist auch eine bezahlte Dienstleistung. Ich bin dafür da, dass ich natürlich Bedürfnisse von Menschen erfülle. Und da ist das Gegenüber einfach das Wichtigste. Und ich bin dafür da, Erwartungen zu erfüllen auch. Aber manchmal ist das schwieriger als an anderen Tagen. Also genau, bin auch ein Mensch am Ende des Tages.
1: Astrid, gibt es eine Berufsvertretung für...
0: Also es gibt Selbstvertretungen für Sexarbeiterinnen, also nicht dezidiert für Sexualbegleiterinnen. Da gibt es, also ich bin aktivistisch tätig in der Berufsvertretung Sexarbeit Österreich. Auf der Homepage dieser Seite findet man dann zum Beispiel auch Sexualbegleiterinnen. Also es ist eine Sexarbeitsorganisation von und für Sexarbeiterinnen, und genau, da sind einige Sexualbegleiterinnen und Sexualbegleiter dabei, da sind wir vernetzt, das ist ganz wichtig, ich bin auch ganz viel mit anderen Sexualbegleiterinnen vernetzt, also nicht nur mit anderen Sexarbeiterinnen aus anderen Segmenten, plus wir haben eine eigene Chatgruppe für Sexualbegleitung, wo man sich austauschen kann. Dann gibt es für Sexualbegleiterinnen, die zum Beispiel bei der Volkshilfe Wien diesen Lehrgang gemacht haben, gibt es dann halt so einmal im Jahr mindestens oder öfter Treffen, wo man so Intervisionen, Supervisionen hat. Also wir sind vernetzt, und es gibt die Berufsvertretung Sexarbeit.

0: Sexarbeit Österreich, die ist aber für Sexarbeit generell. Aber da Sexualbegleitung ja Sexarbeit ist, passt das.
1: Professor, ich brauche halt kurz mal deine Hilfe. Nämlich kannst du die letzte Wochenstunde gerade nicht gescheit lesen.
2: Wie könnte deiner Meinung nach, oder was könnte deiner Meinung nach dazu beitragen, das Thema Behinderung und Sexualität sichtbarer zu machen?
0: Was dazu beitragen kann, ist, dass alle, die damit zu tun haben, beginnen, offen darüber zu reden. Dass man auch Leute damit behelligt, die gar nichts damit zu tun haben, dass die einfach einmal einen Denkanstoß bekommen, dass da ein Denkprozess beginnt. Ebenso wie bei mir war es eben der Mann mit Down-Syndrom, der mich begrapschen wollte. Das hat bei mir einen Denkprozess ausgelöst. Aber man kann einfach in irgendeiner Gesprächsrunde irgendwas einwerfen. Was hältst du von Sexualbegleitung in Einrichtungen, teilbetreuten oder vollbetreuten Einrichtungen für Menschen mit Beeinträchtigung? Dann wird sich jeder denken, what the fuck, was soll diese Frage? Aber es beginnt jeder zum Denken. Also offen drüber reden. Es war jetzt natürlich übertrieben, man macht das nicht in irgendeinem Setting, dass man einfach so die Frage reinwirft. Aber die Menschen, die davon betroffen sind, sowohl zum Beispiel Sexualbegleiterinnen, Betreuerinnen, aber eben natürlich auch die Menschen mit Beeinträchtigung, dass die den Raum bekommen, drüber zu reden, dass es Öffentlichkeitsarbeit gibt, dann, dass man Initiativen gründet. Also ich zum Beispiel, ich nehme jede Interviewanfrage an, egal ob bezahlt oder nicht, um über das Thema Sexualbegleitung zu sprechen, einfach nur, damit eine breitere Öffentlichkeit davon erfährt. Hier ist natürlich die Zielgruppe, also die Sendung mit für Menschen mit, also nein, die Sendung mit, Entschuldigung, ich jetzt, die Sendung mit besonderen Bedürfnissen, ja, die hat natürlich eine bestimmte Zielgruppe, aber ich ich habe bei Podcasts mitgemacht, wo es nicht vorrangig um dieses Thema geht. Oder ich war, da habe auch, keine Ahnung, auf ORF oder so, sogar bei ORF Topos und schon Interviews gegeben. Ich würde mir wünschen, dass ich nicht nur eine von wenigen Sexualbegleiterinnen oder Sexarbeiterinnen bin, die offen redet, weil das Problem ist ja nicht nur Behinderung und Sexualität ist unsichtbar, auch Sexarbeit ist ganz oft unsichtbar, weil es halt viel mit Stigmatisierung und Tabuisierung zu tun hat. Genauso eben wie niemand, also ganz viele Menschen wollen sich einfach keine Gedanken darüber machen, über Sexualität und Behinderung, weil was haben wir für Bilder in den Medien? Junge, also wenn man in Filmen irgendwen Sex haben sieht, dann sind das meistens junge, fitte, schöne Körper, und ich weiß, dass irgendwann einmal jemand zu mir gesagt, wow, die haben noch Sex gehabt, die waren ja schon über 40, dann denke ich mir so, what the fuck, Menschen im Alter, also alles über 40 ist schon so, Menschen im hohen Alter, die dann noch Sex haben, aber wir haben ja wirklich tatsächlich durch die Medien bestimmte Bilder, wer Sex haben kann, und man spricht Menschen ab, Sexualität. Und wir müssen einfach offensiv und öffentlich drüber reden. Natürlich will der Mann, der einen Unfall hatte und Querschnitt gelähmt ist, will der noch Sex haben, weil vorher wollte er auch Sex haben. Natürlich will der 90-jährige Demenzkranke, der mit 40 highly sexual war, wird mit 90 nicht aufhören, über Sex nachzudenken, dass es natürlich sich verändert. Wie er Sex hat, ist was anderes. Dass Menschen mit kognitiven Einschränkungen, denen man dann sagt, ja, aber die sind am Entwicklungsstand eines 7-Jährigen, aber er ist am hormonellen Stand eines 35-Jährigen, der ins Gemeinschaftsraum geht und vor den anderen wächst, dann brauche ich nicht sagen, dem kann ich keinen Zugang zu Sexualität geben, weil der ist ja wie ein kleines Kind. Und das ist oft so dieses, man spricht es den Leuten ab, Sexualität, und deswegen ist es ganz wichtig, dass man immer wieder, sorry, ich werde so uremotional, dass man immer wieder sagt, so nein, dass jeder Mensch ist ein sexuelles Wesen von der Geburt bis zum Tod in unterschiedlichster Ausprägung. Es gibt natürlich asexuelle Menschen, und dann gibt es aber Menschen, die brauchen mehr Sex, Menschen, die brauchen weniger Sex, Menschen, denen reicht es, wenn sie einfach nur zu Hause alleine masturbieren, Menschen, die sagen, ich brauche die Berührung. Und das ist unabhängig davon, ob man eine Beeinträchtigung hat oder nicht beeinträchtigt ist, wie alt oder jung man ist. Also ich sage immer, wenn ich einmal immer, also wenn mir wer sagt, ja, die 80-Jährigen, die wollen ja nicht mehr, ich denke mal, wenn ich einmal im Pflegeheim bin mit 80 oder so, dann sage ich, bitte bringt mir den Sexualbegleiter, weil ich auch zu meiner Hochzeit ein sexuelles Wesen bin und mir Sex sehr wichtig ist. Das wird nicht weggehen, weil es ist mir Sex genauso wichtig wie mit 20. Und dass man einfach dann denkt, warum soll es zwischen 40 und 60 anders sein oder zwischen 60 und 80? Es bleibt einfach ein wichtiges Thema und für manche Leute ist es wichtiger, für manche Leute ist es nicht so wichtig. Aber ob ich jetzt eine Beeinträchtigung habe oder nicht, bestimmt nicht, ob ich Sexualität leben will mit wem anderen oder nicht oder mit mir alleine. Und deswegen ist es immer wichtig, drüber zu reden und zu sagen, ich habe schon Bedürfnisse oder der hat schon Bedürfnisse. Und das ist aber sowas, wo man über die eigene Scham auch drüber muss. Natürlich redet man nicht gern in der Öffentlichkeit ich rede mit meiner Mama zum Beispiel nicht gerne über Sex im Radio, kein Problem. Aber also man muss dann schauen, mit wem kann ich drüber reden, einfach, dass es an eine Öffentlichkeit kommt. Und eben deswegen, was kann man machen, um es sichtbarer zu machen, drüber zu reden, Öffentlichkeitsarbeit, dann gibt es halt super Initiativen, die sich einsetzen, zum Beispiel in Vorarlberg, lustigerweise Vorarlberg, da gibt es FIS und REIZ. FIS ist die Vorarlberger Initiative für selbstbestimmte Sexualität, die sich dafür eingesetzt haben, dass es ein eigenes dass Sexualbegleitung in Vorarlberg endlich erlaubt wird. Oder zum Beispiel Vereine wie Senia in Oberösterreich, die auch ganz viel sexualpädagogisch, Verein zur Enthinderung der Sexualität von Menschen mit Behinderung. Einfach, dass man sagt, okay, das ist ein Thema, Sexualität und Behinderung ist ein Thema. Jetzt habe ich ewig lang geredet und ewig viel und werde so richtig aufbrausend bei dem Thema, aber man muss ja sichtbar machen, indem man drüber redet, indem man beginnt, einfach Scham abzubauen und zu sagen, ich traue mich, drüber zu reden. Und ich traue mich zu sagen, ich habe das Bedürfnis. Und auch zu sagen, hey, Sexualbegleitung, wenn ich jetzt keine Beziehung finde oder so, das ist voll okay. Also, dass man über mehrere Ebenen redet, über die eigene Sexualität, was für Bedürfnisse man hat vielleicht, oder dass man sagt, okay, kannst du mir helfen oder kann man euch irgendwer unterstützen, dass eine Sexualbegleiterin kommt, um gleichzeitig auch dieses Tabu der Sexarbeit aufzubrechen. Also es ist so ein, natürlich gibt es, man braucht nicht immer Sexualbegleitung, es muss nicht immer eine bezahlte Dienstleistung sein, aber dass man auch redet darüber, können wir Räume schaffen, wo es leichter ist, Beziehungen zu starten mit anderen Menschen, die auch beeinträchtigt sind. Und da hat Senia zum Beispiel eine Dating-Plattform für Menschen mit Beeinträchtigung, was ja auch irgendwie, da denkt ja niemand drüber nach. Und jetzt werden in Wien versuchen auch, ich glaube Bunte Begegnungen heißt das, und andere Organisationen, die sagen, okay, wir machen eigene Dating-Plattformen für Menschen, die nicht so einen guten Zugang haben oder für die es schwer ist, jetzt auf Tinder oder Cupid einfach irgendwen zu finden. Also man muss einfach offensiv sein, das ist das, um das sichtbar zu machen. So, ich habe glaube ich 10 Minuten geredet, ich hoffe das passt.
1: Ich dachte, das war ein passendes Schlusswort.
0: Okay, danke.
1: Jetzt wirst du nur irgendwie grüßen, irgendwen.
0: Puh, ja, grüßen, ich möchte Werbung machen, ich möchte sagen, Lena Beratungsstelle in Oberösterreich, ganz, ganz toll, Verein Senior in Oberösterreich, ganz, ganz toll, und dann, alle anderen sind auch ganz, ganz toll, alle Menschen sind toll, liebt euch selbst.
1: Passt, ich glaube, dem ist nichts hinzuzufügen.
2: Naja, fast. Wo wir vorhin schon beim Thema Senior waren.
0: Ja.
2: Du bist ja im November wieder in Oberösterreich zugegen.
0: Genau, machen wir gleich Werbung für einen Eintages-Workshop bei Senior. Ich glaube, richtet sich vor allem an Betreuer, Betreuerinnen in Einrichtungen zum Thema Sexualität. Ich glaube, 18. November, bin mir aber jetzt nicht hundertprozentig sicher, aber schaut auf der Homepage vom Verein Senior. Verein Senior, Verein zur Enthinderung der Sexualität von Menschen mit Behinderung. Ich glaube, so ist es richtig. Oberösterreichischer Linzer Verein. Super.
2: Mit dem Erdbeerlogo.
0: Genau, mit dem Erdbeerlogo.
1: Wo wäre es wieder zum. Wir werden jetzt nach Hause gehen mit der letzten Musiknummer.
0: Von? Machen wir Nina Hagen?
1: Ja.
0: Heiß?
1: Ja.
0: Weil wir sind heiß. Und uns ist heiß.
1: Oh ja.
2: Dann sagen wir Ciao und Baba.

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0: alten Regeln aufgeben. 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
1: Come on, Lois. This barium and get it over with. Yes, but which is his grave?
2: How do I know which is his grave? He ought to consider himself lucky to have a grave.
1: Yes.
2: Come on. Let's shove him in a blinking eye.
0: Außerdem die Verwendung mehrerer Kanäle, um Klänge im Raum zu bewegen.

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1: Alles ist im Arsch, ne? Alles. Alles kotzt hier an, ne? Die ganze Welt besteht nur noch aus Dreck, ne? Alles geht nur noch kaputt, ne? Du siehst immer mehr, wie alles kaputt geht, ne? Und da musst du drauf reagieren. Da kannst du echt nichts mehr machen, als wie Punk werden.

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0: Kunstmaler mit P.
1: Hm?
0: Ernst. Hm. Kunstmaler, erster Buchstabe P.
1: Der Kunstmaler mit P?
0: Hm.
1: Der Ding, der Picasso.
0: Geschmarrn, Kunstmaler.
1: Ach so. Aber als Kunstmaler könnte sich einen Haufen Geld verdienen.
0: Na, aber bloß wenn er berühmt ist. Ich glaube, Picasso, das stimmt doch.
1: Das sage ich ja.
0: Aber die meisten von denen verhungern. Ich bin der Meinung, der soll sein Abitur machen, am besten humanistisch, weil das ist immer noch ein Fundament. Und dann auf alle Fälle ein Studium. Malen kann er dann immer noch als Hobby, wenn er was Ordentliches gelernt hat. Elbe.
1: Aber dann ist vielleicht für seine Entwicklung schon zu spät, nicht? Als Kunstmaler muss er ganz früh anfangen, sonst wäre er ja nichts.
0: Ja, so weit darfst du es kommen lassen, dass er den ganzen Tag im Bett liegt und auf eine Idee wartet. Nein, da mache ich nicht mit. Wotan? Warum soll er denn kein Jurist werden? Oder Zahnarzt? Das ist ein Spitzenverdiener. Meinetwegen auch Notar.
1: Nein, aber wenn er jetzt Kunstmaler im Blut hat, dann befriedigt ihn das alles nicht, ne? Dann muss er malen, ne? Sonst ist er ja unglücklich.
0: Zuerst muss er mal was leisten, wie alle anderen auch. Weil am Numerus Clausus, da scheiden sich die Geister. Beim Starter nehmen sie halt nur noch Einserabgänger und die wissen warum.
1: Hm. Und was ist, wenn er Malerei studiert?
0: Geh hör doch auf, das ist doch kein Studium. Da kann er doch dann gleich genauso Musiker werden oder Schauspieler.
1: Ja, warum nicht?
0: So schaust du aus. Du darfst das Kind total verlottern lassen.
1: Also, wenn wir uns nicht einigen, dann macht er vielleicht eines Tages einfach das, was er selber will. Nicht? Am Schluss wird er Politiker.
0: Mach keine Witz, das Kind kommt zum Staat als Beamter. Da kann er dann durchaus auch Künstler werden. Aber nur fest angestellt beim Staat. A13 oder sowas. Dann meinetwegen.
1: Die Künstler, die gehen aber nicht gern zum Staat, nicht? Und der Staat, der nimmt sie auch nicht gern.
0: Eben, darum verhungern sie ja alle.
1: Der Albrecht Dürer, der war auch nicht beim Staat und der hat gut gelebt.
0: Mei, vielleicht hat er eine Metzgerei nebenher gehabt, das weißt ja du nicht. Und so wie der gemalt hat, hat er sicher ein Studium hinter sich gehabt.
1: Ja, Malerei.
0: Ach, ich finde das so gemein, dass du dem Kind alle Zukunftschancen nimmst. Wie soll er denn so einmal eine ordentliche Existenz aufbauen? Du singst ja auch bloß im Hobbyraum drunten und hast keinen Beruf draus gemacht.
1: Ich habe auch schließlich was anderes gelernt, gell? Hilde, dein Kind schreit.
2: Ja, mein Puppen, gell? Ja, nicht meinet, gell? Nein, das tust du deiner Meinung nicht an, gell? Du wirst mir einmal kein Kunstmaler.

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